0: In der Nacht vor allem im Norden gebietsweise Regen, nach Süden hin länger trocken und teils aufgelockert, nur vereinzelt Regen. Die Tiefstwerte 13 bis 3 Grad. Tagsüber von Nord- und Ostfriesland bis zur Lübecker Bucht sowie im Südosten Bayerns am häufigsten Sonne, sonst ab und zu Regen, später örtlich Gewitter mit stärkeren Schauern, dazu maximal 12 bis 27 Grad. Die Zeit 2.03 Uhr.
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3: Auf der A4 Frankfurt-Dresden ist zwischen Ronneburg und Merane in beiden Richtungen jeweils eine Fahrspur gesperrt. Die Bauarbeiten dauern bis Mitte Mai. Die A4 Frankfurt Richtung Dresden ist zwischen Glauchau Ost und Hohenstein-Ernsthal wegen Bauarbeiten bis ca. 5 Uhr gesperrt. A4 Frankfurt Richtung Dresden. Die Anschlussstelle Limbach-Oberfrohna ist wegen Bauarbeiten bis 5 Uhr gesperrt. Die A71 Erfurt Richtung Suhl ist zwischen Grävenroda und Oberhof wegen Tunnelwartungsarbeiten bis ca. 6 Uhr gesperrt. A72 Richtung Hof. Am Kreuz Chemnitz ist die Überfahrt zur A4 Richtung Dresden wegen einer Baustelle bis ca. 5 Uhr gesperrt.
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4: Mit Dennis Tienert, hallo Deutschland, hallo Welt, hallo Autofahrer, da bin ich nochmal. Gerade kommt die Entwarnung rein auf der B3. Kein Falschfahrer mehr zwischen Bräuningsheimer Dreieck und Karben-Kloppenheim.
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0: Lia aus Ehrenkirchen bei Freiburg. Guten Morgen.
1: Guten Morgen.
0: Willkommen in der Popnacht. Hey.
1: Dankeschön.
0: Du möchtest dich weiter ranfragen in unseren Deutschland-Dart-File hier, der
1: jawohl,
0: irgendwo random in der Deutschlandkarte steckt, in einer besonderen Einzigartigkeit, die dieses Land so viele hat, wo wir uns jetzt schon wieder freuen, dass wir das gleich kennenlernen werden. Wir befinden uns in diesem Karree zwischen A7, A9 und A6. Ne? Also östlich von A7, westlich von A9 und südlich von A6. So viel hat der Andi aus Berlin schon vorgefragt und jetzt kommst du.
1: Okay, also meine erste Frage wäre, ob das Ziel in Baden-Württemberg liegt.
0: Nein.
1: Nein?
0: Nein.
1: Oha.
0: Das ist dein erstes Nein, aber zwei darfst du noch.
1: Da bin ich schon mal ganz raus eigentlich.
0: Bist du da nicht drauf vorbereitet gewesen?
1: Nein, ich habe mich wirklich nur auf unser Eck hier versteift.
0: Ach nö. Ja. Willst du jetzt schon wieder aufgeben?
1: Nein, probier noch weiter.
0: Ja los, dann frag.
1: Okay, Moment.
0: Also was könnte es denn dann noch sein? Du könntest ja weiterfragen. Welches Bundesland würde denn dann noch in Frage kommen?
1: Das Saarland.
0: Ah! Das habe ich nicht gehört. Was ist denn östlich der A7?
1: Oh Gott.
0: Und wenn es nicht Baden-Württemberg ist, dann kann es doch nur sein...
1: Bayern.
0: Ja, genau.
1: Okay, weiter.
0: Wir befinden uns also in Bayern. So viel ist schon mal klar. Und weiter geht's.
1: War jetzt echt kein so erfolgreiches.
0: Du berätst dich da mit deinem Freund, wenn ich das richtig höre.
1: Ja, er versucht mir irgendwie Tipps zu geben, aber es bringt mir auch nicht weiter.
0: Ja.
1: Ist es denn ein naturgemachtes oder ein menschengemachtes? Ich muss ja oder nein fragen. Also ist es ein menschengemachtes?
0: Ein menschengemachtes
1: also ist
0: etwas?
1: Eine menschengemachte Attraktion?
0: Ja, ist es.
1: Ja. Okay.
0: Mhm. Zwei Neins darfst du dir noch verdienen. Also du hast noch, dir steht die ganze Welt noch offen dir.
1: Okay, ist es ein Gebiet, wo man einen Sport betreibt?
0: Sport betreibt man da in der Regel nicht. Wobei, wenn ich mal einen Tipp geben darf, komm, ich bin mal, ich hab keinen Einstiegstipp gegeben, aber ich gebe jetzt mal einen Tipp. Der ein oder andere würde es vielleicht als Trinksport bezeichnen.
1: Ah, okay.
0: So, das war jetzt ein großartiger Tipp von mir.
1: Ja, allerdings.
0: Zwei Neins also, hast du, eins darfst du dir noch verdienen.
1: Ja, okay, dann mache ich jetzt alles oder nichts. Ist es das Oktoberfest?
0: Ah, nein, aber fast würde ich fast sagen.

0: Verdammt.
1: Ja, du, aber damit gut rangefragt. Gute Vorarbeit für den nächsten. Ja?
0: Okay.
1: Ja, liebe gut. Grüße nach Ehrenkirchen. Wer möchte weiter fragen? 07221 2011 bei unserem Deutschland-Dart hier in der Popnacht. Tschüss, Lia.
0: Ciao.

0: Dracula. Tame Impala und Jenny in der Popnacht ganz neu. Hallo Stefan aus Bornheim, guten Morgen. Einsam mit dem LKW auf der Landstraße unterwegs. Wir hoffen, du hast keine Angst.
1: Nein, ich habe keine Angst.
0: Wir begleiten dich, ja. Stefan. Du hattest vorher schon vor der Lia angerufen und dich hier in den Ring geworfen, ne, als Kandidat. Und jetzt kannst du aber mit dem, wie sich Lia vorgearbeitet hat, nichts anfangen. Also wir wissen ja, wir befinden uns in dem Carré zwischen A, also der Autobahn 9, Autobahn 7 und Autobahn 6. Südlich von der Autobahn 6, östlich von der 7 und westlich von 9. Und wir haben jetzt schon den Hinweis Trinksport bekommen. Es handelt sich aber nicht um ein Saufgelage oder sowas wie Oktoberfest. Soweit sind wir schon gekommen. Wo wird denn noch getrunken, mein lieber Stefan?
1: Auf Weinfesten vielleicht.
0: Zum Beispiel. Aber du musst natürlich dann auch deine Sachen in Fragen, in Ja-Nein-Fragen umformulieren.
1: Ist das ein saisonales? Ist es eine Feier?
0: Eine Feier? Also du meinst so ein Fest?
1: Genau, so ein Fest, was halt jedes Jahr oder keine Ahnung.
0: Nein. Aber es ist was Saisonales.
1: Achso, saisonal ist es schon.
0: Du merkst, ich werde aufgeschlossener, weil wir uns langsam der 3-Uhr-Marke nähern. Vorher müssen wir das gelöst haben.
1: Also, okay, alles
0: klar. Komm mir etwas entgegen. Es ist was Saisonales, was es nur zu bestimmten Jahreszeiten gibt. Was fällt dir denn da ein, mein lieber Stefan?
1: Wird da was geerntet vorher?
0: Wie? Worauf willst du hinaus? Wo wird vorher was geerntet und danach getrunken?
1: Ja, genau.
0: Du meinst jetzt ein Weinfest oder was?
1: Genau, sowas.
0: Ach so, ja, ja. Nee.
1: Kein Weinfest.
0: Hast du noch eine Idee?
1: Ist es was Alkoholisches? Fange ich mal so an. Ich vielleicht vorher machen.
0: Also ich sag mal so, du kannst da auch was Alkoholisches bestellen. Ja.
1: Okay. Eigentlich auch was Alkoholisches.
0: Saisonal. Da gibt es einen Begriff für. Die Saison ist wieder eröffnet.
1: Boah, Kinder. Grillsaison vielleicht.
0: Nein, ach Mann. Es ist nicht die Grillsaison. Das ist doch was zum Essen. Wir sind doch bei Getränken. Darauf haben wir so schon festgelegt. Stefan, damit hast du deine 3 Neins dir aber sowas von hart erarbeitet. Und damit ist wieder der Nächste dran oder die Nächste. Ja, aber vielleicht hat ja jetzt nach meinen Hinweisen und den schlauen Fragen jemand eine Idee, was wir denn meinen können. Ich gebe nochmal den Tipp, wir suchen hier nicht random irgendwas Langweiliges, sondern wir suchen was Einzigartiges in Deutschland. 07-221-2011. Stefan, gute Weiterfahrt. Durch die dunkle Nacht. Liebe Grüße. Tschüss.
1: Ciao.

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4: Es ist 2.31 Uhr.
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5: Heute wird es an der Nordsee sowie in Südbayern oft sonnig. Am Vormittag regnet es im Nordosten. Sonst bilden sich im Tagesverlauf von Süddeutschland bis zur Mitte Schauer und Gewitter. Örtlich mit Starkregen und stürmischen Böen. Die Höchstwerte liegen zwischen 11 und 27 Grad. Danach geht es mit Schauern und Gewittern weiter. Im Norden gibt es an einer Luftmassengrenze anhaltenden und ergiebigen Regen. Am Donnerstag bleiben die Temperaturen landesweit unter der 20-Grad-Marke.
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6: Vorsicht bitte auf der A4 Chemnitz Richtung Dresden. Zwischen Dreieck Dresden-West und Dresden-Altstadt stehen defekte Schwertransporte. Vorsicht bitte auf der B248 Dannenberg-Wolfsburg. In beiden Richtungen stehen defekte Schwertransporte. Auf der A4 Frankfurt-Dresden ist zwischen Ronneburg und Merane in beiden Richtungen jeweils eine Fahrspur gesperrt. Die Bauarbeiten dauern bis Mitte Mai. Die A4 Frankfurt Richtung Dresden ist zwischen Glauchau-Ost und Hohenstein-Ernsthal wegen Bauarbeiten bis ca. 5 Uhr gesperrt. Die A71 Erfurt Richtung Suhl ist zwischen Grävenroda und Oberhof wegen Tunnelwartungsarbeiten bis ca. 6 Uhr gesperrt.
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4: 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Hi.

0: Der wichtigste Mann mit dem sinnvollsten Job ist jetzt hier in der Popnacht. Joe aus Freiburg, guten Morgen.
1: Guten Morgen.
0: Du arbeitest bei der Bahn, hast du mir gerade erzählt. Und was habt ihr da heute Nacht gemacht auf irgendeiner Baustelle? Habt ihr irgendeinen Weichenantrieb getauscht? Was ist das?
1: Ein Weichenantrieb, das, was die Weiche umstellt, damit der Zug die Richtung ändern kann.
0: Ja.
1: Und der musste getauscht werden, weil die Technik modernisiert wird und dementsprechend auch die Elektroantriebe getauscht werden.
0: Na endlich! Das heißt endlich weniger Weichenstörung, oder was?
1: Ja, genau. Vollkommen richtig.
0: Wollen wir mal ganz kurz diese Firma hier an den Pranger stellen, die diese Dinger hergestellt hat? Weil da gibt es ja ganz oft Weichenstörungen von diesen Geräten. Nein, machen wir
1: also
0: natürlich
1: das,
0: nicht.
1: Alles gut.
0: Aber habt ihr jetzt eine neue Firma oder haben die endlich mal gelernt, wie man solche Dinger baut?
1: Also wir hoffen, dass sie es jetzt gelernt haben. Die machen das ja schon lange Zeit. Jetzt hoffen wir mal, dass die besser sind.
0: Ja, aber es ist auch bei euch aufgefallen, dass es da öfter mal so Ausfälle gab, ne?
1: Ja, natürlich. Na klar, aber das liegt auch an der Instandhaltung, an den Zeiten, die man immer weiterhin verlängert, um Personalkosten zu sparen. Also ja, es geht immer in die falsche Richtung.
0: Das heißt, diese weichen Dinger da wurden richtig runtergerockt auch.
1: Ja, zum Teil auch. Oder sie sind einfach zu alt.
0: Okay, dann trägst du auf jeden Fall dazu bei, dass da die Züge rollen und dass es weniger Verspätungen gibt. Das sind doch schon mal sehr gute Nachrichten, Joe. Und wenn du jetzt noch unseren Deutschland-Datei findest, dann musst du ja wirklich so richtig breitschultrig ins Bett gehen heute.
1: Okay, ja, das auf jeden Fall.
0: Frag dich mal weiter ran. Hast du schon eine konkrete Lösung oder willst du noch Fragen stellen?
1: Also ich würde mal fragen, steht dort in dem Ort ein Turm?
0: Ach ja je. Jetzt konkret an diesem Platz, worum es geht, oder wie?
1: Ja.
0: Ehrlich gesagt weiß ich das nicht, ob da ein Turm steht. Ich glaube nicht.
1: Oder hat der Name mit dem Ort was mit einem Tier zu tun?
0: Ja, hat es.
1: Aha, dann würde ich mal sagen, dass es der Hirschbiergarten ist in München.
0: Du schlauer Typ, das ist richtig! Glückwunsch! Und jetzt musst du natürlich noch dazu sagen. Oh, jetzt bist du. Guck mal, das war zu laut wahrscheinlich für die Leitung. Jetzt ist er aus der Leitung geflogen. Wir rufen ihn mal ganz schnell wieder an. Hallo?
1: Ja, die Verbindung abgebrochen.
0: Ja, wahrscheinlich, weil ich das Feuer. Guck mal, das Feuerwerk hast du gar nicht mitbekommen. Das ist dein Feuerwerk hier.
1: Ey, geil!
0: Verbindung bleibt bestehen.
1: Ja.
0: Es ist tatsächlich der königliche Hirschgarten.
1: Ja, wunderbar.
0: Jetzt erklär uns aber mal, wie du da drauf gekommen bist. Was ist das, warum ist das besonders, dieser Ort?
1: Ja, erstens mal, weil es saisonal ist und dann ist der Hirschbiergarten, der königliche, der größte der Welt.
0: Richtig. Im Hirschgarten im Münchner Bezirk Nymphenburg befindet sich der angeblich größte traditionelle Biergarten der Welt. Er bietet rund 8000 Plätze.
1: Genau.
0: Um den Titel größter Biergarten der Welt konkurriert er aber mit dem Forchheimer Kellerwald in Franken, der streng genommen aber aus 23 zusammenhängenden Biergärten besteht, die nur selten alle zur gleichen Zeit geöffnet haben. Also haben wir gesagt, hier, Hirschgarten ist der größte der Welt. Und das in Deutschland. Hättest du das gewusst?
1: Yes. So aus dem Stegreif nicht.
0: Siehst du, wieder was gelernt.
1: Ja, absolut.
0: Sehr schön, du. Dann hast du deinen Soll für heute erfüllt. Dann kannst du jetzt beruhigt ins Bett fallen.
1: Ah, das werde ich auf jeden Fall tun.
0: Dich richtig ausschlafen. Du bist unser Held an der Weiche und am Deutschland-Dart-Pfeil. Liebe Grüße nach Freiburg.
1: Ja, danke. Auch an euch und vielen Dank für die tolle Sendung.
0: Tschüss.
1: Tschüss.

0: gehen hier alle Hand in Hand gemeinsam durch die Nacht in der Popnacht. Beste Radio-Community der Welt. Der Johann hat was auf der Straße gesehen. A14, da bist du unterwegs, ne?
1: Jawohl, auf der A14. Fahrtrichtung Leipzig gen Dreieck Nossen. Ja. Da steht zwischen Leisnig und Döbeln Nord ein unbeleuchteter Sattelzug auf dem Standstreifen und ist sehr schlecht zu sehen.
0: Alles klar. Danke dir, Johann, fürs Melden, ja?
1: Ja,
0: weiterhin gute Fahrt.
1: Eine gute Nacht.
0: Danke. Ciao. Ciao.

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1: Um 3 Uhr mit Christine Beitsch. Die Leipziger Polizei sucht nach der mutmaßlichen Amokfahrt nach einem möglichen Motiv. Um zum Beispiel den Tathergang besser nachvollziehen zu können, haben die Ermittler ein Hinweisportal freigeschaltet. Dort können Zeugen Videos und Fotos hochladen. Ann Groß berichtet.
2: Der mutmaßliche Fahrer des Wagens wurde von der Polizei festgenommen. Dabei handelt es sich um einen 33 Jahre alten Deutschen. Es gibt Hinweise, dass der Mann erst vor kurzem aus der Psychiatrie entlassen wurde. Das meldet MDR Investigativ. Der mutmaßliche Täter war am späten Nachmittag mit einem weißen Auto vom Leipziger Augustusplatz kommt, mehrere hundert Meter durch die Fußgängerzone bis zum zentralen Marktplatz gerast und hat dabei zahlreiche Menschen angefahren. 2 Menschen sind bei der Tat ums Leben gekommen.
1: Bundesverkehrsminister Schnieder hat eine Verlängerung des Tankrabatts nicht grundsätzlich ausgeschlossen. Man behalte das im Blick und schaue, was erforderlich sei, damit das Tanken für alle bezahlbar bleibe, sagte der CDU-Politiker dem Redaktionsnetzwerk Deutschland. Seit dem 1. Mai fallen pro Liter Benzin und Diesel rund 17 Cent weniger Abgaben an, befristet auf zunächst 2 Monate. Nach Einschätzung des Bundeskartellamts geben die Mineralölkonzerne die Steuersenkung nicht komplett an die Kunden weiter. Russland hat im Krieg gegen die Ukraine eine einseitige Waffenruhe für den 8. und 9. Mai ausgerufen. Russland feiert am 9. Mai den Sieg über Nazi-Deutschland. Sollte das ukrainische Militär diese Feierlichkeiten stören, werde es einen massiven Raketenangriff auf das Zentrum von Kiew geben, hieß es. Auch die Ukraine kündigte eine Feuerpause an. Sie soll in der Nacht auf Mittwoch beginnen. Das niederländische Kreuzfahrtschiff, auf dem das seltene Hunter-Virus ausgebrochen ist, soll die Kanarischen Inseln ansteuern. Dort soll eine bessere medizinische Behandlung der Menschen an Bord sichergestellt werden. Das Schiff liegt zurzeit in einem Hafen von Kap Verde. Laut WHO sind 3 Menschen mutmaßlich an einer Infektion gestorben, darunter ein deutscher Passagier. Julia Macher berichtet.
3: 2 Patienten mit schweren Atemwegsbeschwerden befinden sich noch an Bord. Sie sollen nun in die Niederlande ausgeflogen werden. Ein Ärzteteam aus Kap Verde habe die erkrankten Menschen mehrere Male an Bord betreut und Sicherheitsmaßnahmen verhängt. Eine Evakuierung der gesamten Passagiere und der Crew hatten die kapverdischen Behörden nicht gestattet, um die Inselbevölkerung nicht zu gefährden. Das Hunter-Virus kann schwere Lungenerkrankungen und Nierenversagen verursachen.
1: Das Wetter für Deutschland. In der Nacht vor allem im Norden gebietsweise Regen, nach Süden hin länger trocken und teils aufgelockert. Die Tiefstwerte 13 bis 3 Grad. Tagsüber von Nord- und Ostfriesland bis zur Lübecker Bucht sowie im Südosten Bayerns am häufigsten Sonne, sonst ab und zu Regen. Dazu maximal 12 bis 27 Grad. Die Zeit 3.03 Uhr.
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6: Vorsicht bitte auf der A4 Kirchheimer Dreieck Richtung Erfurt. Zwischen Eisenach Ost und Sättelstedt steht ein defektes Fahrzeug. Vorsicht bitte auf der B175 Döbeln Richtung Nossen. In Höhe A14 Nossen Nord steht ein defekter LKW. Die A4 Frankfurt Richtung Dresden ist zwischen Glauchau Ost und Hohenstein-Ernsthal wegen Bauarbeiten bis ca. 5 Uhr gesperrt. A4, Frankfurt Richtung Dresden. Die Anschlussstelle Limbach-Oberfrohna ist wegen Bauarbeiten bis 5 Uhr gesperrt. Die A71 Erfurt Richtung Suhl ist zwischen Gräfenroda und Oberhof wegen Tunnelwartungsarbeiten bis ca. 6 Uhr gesperrt.
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7: Mit Dennis Tienert, hallo Deutschland, hallo Welt und da sind wir wieder. Willkommen in der totesten Stunde der Nacht. Wir ziehen uns selbst am Schopfe raus aus dem dunklen 3-Uhr-Loch mit den 3 nach 3, 3 Songs, die ihr euch wünscht. Jeder darf wieder einen Song vorschlagen, den schickt er jetzt einfach rüber an die 0722 1 20 11 per WhatsApp oder Signal. Die 2 goldenen Regeln kennt er. Der Song, den ihr vorschlagt, darf nicht schon gelaufen sein heute Nacht und er muss in unserer Datenbank drin sein. Ansonsten ist alles erlaubt. Was darf sein? Eure Vorschläge jetzt an die 0722 1 20 11.
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Jetzt. Die 3 nach 3 für euch. Die 3 Songs, die euch aus diesem tiefen, dunklen, schwarzen 3-Uhr-Loch rausziehen sollen. Also ihr euch selber damit rauszieht, weil das sind ja alles eure Vorschläge. Ne? Für alles, was jetzt aus eurem Radio kommt, können wir absolut überhaupt nicht. Das habt ihr euch so gewünscht. Eure Musikherzchen. Und da sind wir auch jedes Mal sehr stolz drauf, dass ihr euch hier so rege beteiligt und da wirklich immer tolle Sachen auch auskramt. Und wir alle gemeinsam dran Freude haben. Wir haben es wie immer so, ne, so machen wir es auch heute, gemacht, dass wir blind ziehen. Ich mache jetzt mal hier auf Stopp. Alles, was jetzt noch reinkommt, wird nicht mehr berücksichtigt. Und ich ziehe blind. Das heißt, ich scrolle einfach wild mit geschlossenen Augen mal so 1, 2, 3, 4, 5, 6, 7 mal runter und 1, 2 mal wieder hoch und lande auf Elke. Salü, lieber Dennis. Ich brauche gerade ein positives Erlebnis für mein kleines, schweres Herzchen. Oh, Elke, das klingt nicht gut. Ich hoffe, da musst du mal, also ich hoffe nicht, dass du da sehr leidest. Vielleicht reicht der Song ja schon. Maroon 5 und Harder to Breathe könnte ganz gut helfen. 1000 liebe Grüße zu dir ins Studio. Elke, gute Besserung, was auch immer da bei dir los ist. Wir verarzten dich gleich. Song Nummer 2 von Mark. Hi Dennis, für die 3 nach 3 hätte ich gerne The Offspring, The Kids Aren't Alright. Okay, es scheppert gleich. Und dann, das Finale kommt von Anja Michael. Guten Morgen, hier ist die Anja. Meine Vorschläge für die 3 nach 3 wäre, nee, mein Vorschlag wäre 3 nach 3 wäre Lee and Rhymes zusammen mit Ronan Keating. Last Thing on My Mind. Okay. Eure 3 nach 3 stehen und ich locke sie ein. Auf geht's.

zum Wachwerden und Einschlafen. War alles dabei. Eine umfangreiche Mischung heute bei den 3 nach 3 Haters, reimt sich sogar. Wir sagen Danke an Elke für Maroon 5, danke Marc für The Offspring und danke Anja für Ronan Keating und Lee-Ann Rimes hier in der Popnacht. Die nächsten 3 nach 3, warte, ich schaue gerade für euch nach, ihr wollt das ja immer wissen. Da sage ich es direkt in großer Runde, da müsst ihr nicht wieder schreiben hier. Haben wir schon am Samstag wieder, wir treffen uns wieder Samstag, Sonntag hier in der Nacht. Ich freue mich.

0: ADMT Turn the Page, ganz neu in der Popnacht. Es ist 3.30 Uhr.
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3: Heute wird es an der Nordsee sowie in Südbayern oft sonnig. Sonst bilden sich im Tagesverlauf von Süddeutschland bis zur Mitte Schauer und Gewitter, örtlich mit Starkregen. Die Höchstwerte liegen zwischen 11 und 27 Grad. Danach geht es mit Schauern und Gewittern weiter. Im Norden gibt es an einer Luftmassengrenze anhaltenden und ergiebigen Regen.
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4: Die A2 Berlin Richtung Hannover ist zwischen Bornstedt und Eilsleben nach einem Unfall gesperrt. Die A4 Frankfurt Richtung Dresden ist zwischen Glauchau-Ost und Hohenstein-Ernsthal wegen Bauarbeiten bis ca. 5 Uhr gesperrt. A4 Frankfurt Richtung Dresden. Die Anschlussstelle Limbach-Oberfrohna ist wegen Bauarbeiten bis 5 Uhr gesperrt. Die A71 Erfurt Richtung Suhl ist zwischen Grävenroda und Oberhof wegen Tunnelwartungsarbeiten bis ca. 6 Uhr gesperrt.
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0: 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Ich habe einen wichtigen Sender vergessen. Mit Liebe gemacht, da fehlt eigentlich noch SWR 3. Und Dennis Tienert, hallo.

0: Wenn ihr euch jeden Tag extra schon den Wecker auf 3.40 Uhr stellt, weil ihr euch immer nicht entscheiden könnt, wie gehe ich heute zur Arbeit oder zum nächsten Vorstellungsgespräch, dann schaut euch unbedingt nicht die Met Gala in New York an. Gerade läuft die ja wieder. Dieses Fashion-Event, bei dem nicht die Stars im Mittelpunkt stehen, sondern ihre Outfits, die immer nach einem Motto gestaltet sind. Dieses Jahr lautet dieses Motto Fashion is Art, also Mode ist Kunst. Lisa Reister aus dem Popnacht-Team. Da sind mal ganz viele wunderschöne Kleider dabei, aber die interessieren uns jetzt mal nicht. Wir wollen den absurden Kram haben. Was sind denn deine Top 3 Outfits, die man nicht verstehen muss?
1: Also viele Fragezeichen hatte ich auf jeden Fall beim Outfit von Katy Perry.
0: Ja.
1: Was vor allem daran lag, dass ich lange nicht gecheckt habe, dass da Katy Perry steht.
0: Ja, wie auch.
1: Ja, weil sie hatte ein weißes Kleid an, an sich ja schon mal recht normal, aber dazu hatte sie eine Maske im Gesicht.
0: Ja.
1: Die sah so ein bisschen aus wie diese Masken, die Fechter anhaben.
0: Aber sie spiegelt ein bisschen.
1: Ja, genau. Ja. Da ist vorne so eine silberne Platte vorm Gesicht. Und die Fotografen wussten dann eben wohl auch nicht, wer ist das jetzt? Ne? Ja. Klar, woher auch. Und dann hat Katy Perry diese silberne Platte aufgemacht wie so ein Türchen. Mhm. So, Kuckuck, ich bin's hier, Katy Perry. Ne?
0: Also klingt recht unpraktisch zum Treppensteigen auf dem Weg hoch zum Museum. Aber gut. Wer hat's noch in die Top 3 der sehr besonderen Outfits geschafft?
1: Auf jeden Fall Heidi Klum. Sie hat das Motto, Mode ist Kunst, nämlich einfach mit Halloween gemixt. Das mag sie ja gerne.
0: Ja.
1: Sie hatte nämlich kein Kleid an, sondern ein Ganzkörperkostüm. Komplett in weiß hat sie sich wie eine Statue verkleidet. Mhm. Also die Hände und das Gesicht, die Füße, alles weiß und auch aus so einem crazy Material. Ja. Sieht wirklich sehr
0: aus wie aus
1: echt
0: Stein,
1: aus.
0: Ne?
1: Ja, ja, ja, wie aus Marmor, genau. Aber ich frage mich halt da, wie Aftershow-Party tauglich das ist.
0: Und ein Outfit hast du noch, das man nicht verstehen kann? Nee, beziehungsweise das man verstehen kann, aber nicht muss.
1: Genau, das von Kylie Jenner, die Halbschwester von Kim Kardashian, hatte ihr cremefarbenes Kleid nämlich nur bis zur Hüfte an.
0: Ja.
1: Also das war offen und hing an ihr so halb offen, als würde sie es gleich ausziehen wollen. So ein bisschen so wie bevor man einen Schlafi anzieht, finde ich.
0: Ja.
1: Und obenrum hatte sie dann halt so eine hautfarbene Corsage an, weil sonst wäre sie ja nackig gewesen. Und also ich weiß noch nicht so richtig, was sie uns damit sagen wollte.
0: Ja. Also auf den ersten Blick, wenn man nicht weiß, dass sie da so eine Corsage anhat, denkt man erst so, boah, ist sie nackt?
1: Mhm.
0: Ja. Die Met Gala in New York läuft gerade. Eure Insta-Feeds werden morgen wieder mit absurden Modekreationen voll sein. Das war unsere Vorwarnung hier in der Popnacht.

die Olivia Dean, ganz neu, So Easy in der Popnacht. Der Sascha meldet sich hier gerade per WhatsApp an die 0722211. Hey, guten Morgen. Ich wollte nur kurz sagen, die A7 Ulm-Würzburg ist zwischen Ellwangen und Dinkelsbühl-Fichtenau aktuell gesperrt. Also A7 Ulm-Würzburg zwischen Ellwangen und Dinkelsbühl-Fichtenau gerade gesperrt. Damit ihr planen könnt. Hier ist die Popnacht.

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1: Um 4 Uhr mit Christine Beith. Nach Russland hat auch die Ukraine eine Feuerpause angekündigt. Laut Präsident Selenskyj soll sie in der Nacht auf Mittwoch beginnen, mit unbestimmtem Ende. Zuvor hatte Kreml-Chef Putin eine einseitige Waffenruhe für den 8. und 9. Mai ausgerufen. ARD-Korrespondent Björn Blaschke berichtet.
2: Am 9. Mai feiert Russland traditionell den Sieg der Sowjetunion über Nazi-Deutschland. Und diese Gedenkveranstaltung möchte Putin ohne Zwischenfälle begehen. In seiner Ankündigung zur Feuerpause am Abend drohte nun das russische Verteidigungsministerium, sollte die Ukraine die Feuerpause brechen, würde Russland auf das Stadtzentrum von Kiew einen Vergeltungsangriff mit Raketen starten. Und wörtlich, wir warnen die Zivilbevölkerung von Kiew und die Mitarbeiter ausländischer diplomatischer Vertretungen, sie sollten die Stadt rechtzeitig verlassen.
1: Deutschland und Großbritannien haben die neuesten iranischen Angriffe auf die Vereinigten Arabischen Emirate verurteilt. Bundeskanzler Merz erklärte, der Iran müsse aufhören, die Region und die Welt zur Geisel zu nehmen. Teheran müsse über ein Kriegsende verhandeln, so der CDU-Chef. Auch der britische Premierminister Starmer rief zur Deeskalation auf. Es müsse eine langfristige diplomatische Lösung erreicht werden. Die Behörden in den Emiraten hatten zuvor iranische Drohnen- und Raketenangriffe gemeldet. Unter anderem sei dadurch ein Feuer in einer Ölanlage ausgelöst worden. In der Nähe des Weißen Hauses in Washington sind Schüsse gefallen. Dort hatten laut Secret Service Einsatzkräfte einen bewaffneten Mann verfolgt. Dieser habe das Feuer eröffnet, berichtet Washington-Korrespondentin Anne Schneider.
3: Die Beamten schossen zurück, trafen ihn und brachten ihn verletzt ins Krankenhaus. Der Mann befindet sich inzwischen in Polizeigewahrsam. Außerdem wurde ein unbeteiligter Jugendlicher verletzt. Ermittler gehen davon aus, dass er vermutlich durch einen Schuss des Verdächtigen getroffen wurde. Aus Sicherheitsgründen wurde das Weiße Haus kurzzeitig abgeriegelt und Journalisten vorsorglich in den Presseraum gebracht. Präsident Donald Trump setzte eine parallel laufende Veranstaltung jedoch ohne Unterbrechung fort.
1: Die Leipziger Polizei hat nach der mutmaßlichen Amokfahrt ein Hinweisportal im Internet freigeschaltet. Dort können Zeugen Aufnahmen hochladen, damit die Ermittler den Tathergang besser nachvollziehen können. Ein Mann war gestern Nachmittag mit einem Auto durch eine Fußgängerzone in Leipzig gerast. Zwei Menschen wurden dabei getötet. Festgenommen wurde ein 33-jähriger Deutscher. Das Wetter für Deutschland. Die Tiefstwerte liegen am Morgen zwischen 13 und 3 Grad. Tagsüber von Nord- und Ostfriesland bis zur Lübecker Bucht sowie im Südosten Bayerns am häufigsten Sonne, sonst ab und zu Regen, später örtlich Gewitter, dazu maximal 12 bis 27 Grad. Die Zeit 4.03 Uhr.
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5: Die A4 Frankfurt Richtung Dresden ist zwischen Glauchau Ost und Hohenstein-Ernsthal wegen Bauarbeiten bis ca. 5 Uhr gesperrt. Die A71 Erfurt Richtung Suhl ist zwischen Gräfenroda und Oberhof wegen Tunnelwartungsarbeiten bis ca. 6 Uhr gesperrt. A72 Richtung Hof. Am Kreuz Chemnitz ist die Überfahrt zur A4 Richtung Dresden wegen einer Baustelle bis ca. 5 Uhr gesperrt.
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6: 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Hallo Deutschland, hallo Welt. Heute könnt ihr als noch besserer Mensch in den Tag starten. Wir laden gleich wieder euer Karma-Konto auf 100% bei einer Runde Quizzen ohne Wissen.
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0: Round and Round End. 4:12 ist es am Dienstagmorgen. Hier ist die Popnacht mit eurer Chance, alles wieder gut zu machen. Wir spielen
1: Quizzen ohne Wissen.
0: Das ideale Quiz für Büßer oder auch alle, bei denen das Karma-Konto eigentlich schon bei 100% ist, aber ihr gerne 150% hättet. Es ist überhaupt kein Problem. Wir spielen das einzige Weltverbesserungsquiz der Welt und das einzige Quiz, bei dem ihr nichts wissen müsst, daher auch der Name. Denn jede Frage könnt ihr auch einfach mit einem Joker beantworten und dieser Joker ist einfach eine gute Tat, die ihr mir versprecht. Also vielleicht den Putzdienst mal im Haus für den Nachbarn übernehmen, das Auto von der Freundin aussaugen oder dem nächsten Menschen, dem ihr über den Weg lauft heute, einfach mal ein liebes Kompliment machen. Das sind doch die kleinen Dinge, die die Welt schon massiv verbessern können. Also, und ihr könnt euch da natürlich auch noch das Popnacht-Goodie verdienen, wenn ihr das sicher durch diese drei Fragen, die ihr von mir kriegt, durchschafft, dann ist der Tag doch schon nicht gerettet, aber er startet auf jeden Fall perfekt. 07221 2011, wer ist um 4.13 Uhr schon wach? Genug, um nichts zu wissen. 07221 2011.

0: Eine echte Lokführerin. Jetzt in der Show. Tanja aus Lemgo in NRW. Guten Morgen.
1: Guten Morgen.
0: Bist du auf dem Weg zur Arbeit? Fährst du auf dem Zug dann jetzt gleich durch die Gegend?
1: Nein, heute nicht. Heute bin ich als Wahlhelfer für die Betriebsratswahlen.
0: Oh. Da bist du engagiert. Oder wie ist das? Ja. Wird man da berufen? Nee, das macht man freiwillig, oder?
1: Ja, das macht man freiwillig.
0: Sehr gut, dass du das tust. Das ist schon mal eine sehr gute Tat. Wir merken schon, du bist ein guter Mensch. Da kann nichts schief gehen jetzt gleich hier. Wir spielen eine Runde Quizzen ohne Wissen. Ne? Unser Karma-Quiz, du weißt, unser Weltverbesserungsquiz. Du kriegst drei Fragen mit jeweils drei Antwortmöglichkeiten. Und wenn dir die nicht weiterhelfen, kannst du jede Frage mit einem Karma-Joker überspringen. Das ist irgendetwas Nettes, was du für einen anderen Menschen tust. Eine Möglichkeit gibt es zu verlieren. Wenn du dich auf eine falsche Antwort festlegst, dann ist das Spiel direkt vorbei. Und alle bis dahin angebotenen Joker musst du natürlich trotzdem einlösen. Ja, und das Popnacht-Goodie gibt's auch nicht.
1: Ja.
0: Soweit klar?
1: Ja.
0: Frage 1. Wie heißt dieser sympathisch schrille Fiepston, der bei uns immer bei den Verkehrsnachrichten zu hören ist? Weißt du hier, dieses da. Hallo Autofahrer. Tschüss Autofahrer. Heißt es A. Hinztriller, B. Kunstfrequenzer oder C. Ari-Pfeifer?
1: Oh, ich glaube, da nehme ich einen Joker.
0: Sehr gute Wahl. Was machst du?
1: Ich werde mit dem Hund meiner Schwester eine Runde drehen.
0: Ja, warum denn mal nicht? Das machst du sonst nie.
1: Nee, eigentlich nicht.
0: Sehr gut, die wird sich freuen. Hinztriller heißt das Ding, dieses Piepton-Ding-Bums da. Wurde von Werner Hinz erfunden, deswegen Hinztriller. Heute vor 56 Jahren war Baubeginn vom Gotthardtunnel, der damals längste Straßentunnel der Welt. Wer trägt heute diesen Titel? A. Der Lerdalstunnel in Norwegen, B. Der Rennsteigtunnel in Thüringen oder C. Der Eurotunnel?
1: Oh, die sind alle lang, aber genau kenne ich sie nicht. Die Längen von denen, sage ich mal, ich nehme noch einen Joker.
0: Okay, ja, gerne.
1: Und zwar, wenn ich die Mülltonne von meinem Freund, seiner Mutter, an die Straße stellen, das ist immer so ein Berg, das ist schwierig für sie.
0: Ja. Okay. Auch das nehmen wir an. Es ist der Lerdalstunnel in Norwegen, der ist rund 25 Kilometer lang. Und Frage 3. Happy Birthday Adele. Die Sängerin wird heute 38. Wie nennen sich denn ihre Fans? Also weißt du, ne, es gibt ja immer so Fangruppen, bei Taylor Swift sind es die Swifties zum Beispiel, ne, und auch die Fans von Adele haben sich einen Namen gegeben. Sind das A, die Daydreamers, B, die Angels oder C, die Adelinators?
1: Oh Gott.
0: Na komm, ein bisschen was musst du auch wissen.
1: Ja, den Tunnel, da war ich zu dem Tunnel war ich tendiert, aber... ich bin heute Morgen noch nicht so risikofreudig.
0: Okay, verstehe ich. Dann lieber Welt verbessern.
1: Genau, ich verbessere die Welt. Ich mache noch
0: einen Joker Nummer 3?
1: Genau,
0: wie geht der?
1: Ich werde heute einfach den Leuten nette Sachen sagen, wenn ich sie sehe.
0: Ja. Mal ein Kompliment machen. Du hast die Haare schön, du hast wunderschöne Augen. Ach, was hast du denn da heute Tolles im Kleiderschrank gefunden? Sowas, ne?
1: Genau.
0: Jawohl. Daydreamers nennen die sich.
1: Ah, okay.
0: Nach ihrem Song Daydreamer auf ihrem Album 19.
1: Die Daydreamer. Sinn, ja.
0: Na, guck mal, das vergessen wir jetzt auf jeden Fall nicht mehr. Tanja, hab einen tollen Arbeitstag heute. Liebe Grüße nach Lemgo, ja? Das Popnacht-Goodie schicken wir dir zu. Tschüss.
1: Vielen Dank. Ja.
0: Ciao.

0: Berlin. 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Es ist 4.30 Uhr.
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2: Heute wird es an der Nordsee sowie in Südbayern oft sonnig. Am Vormittag regnet es im Nordosten. Sonst bilden sich im Tagesverlauf von Süddeutschland bis zur Mitte Schauer und Gewitter, örtlich mit Starkregen und stürmischen Böen. Die Höchstwerte liegen zwischen 11 und 27 Grad. Danach geht es mit Schauern und Gewittern weiter. Im Norden gibt es an einer Luftmassengrenze anhaltenden und ergiebigen Regen.
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3: Vorsicht bitte auf der A9 Halle Leipzig Richtung Nürnberg. Zwischen Dreieck Bayerisches Vogtland und Hof West befindet sich eine ungesicherte Unfallstelle. Die A4 Frankfurt Richtung Dresden ist zwischen Glauchau Ost und Hohenstein-Ernsthal wegen Bauarbeiten bis ca. 5 Uhr gesperrt. A4 Frankfurt Richtung Dresden. Die Anschlussstelle Limbach-Oberfrohna ist wegen Bauarbeiten bis 5 Uhr gesperrt. Die A71 Erfurt Richtung Suhl ist zwischen Grävenroda und Oberhof wegen Tunnelwartungsarbeiten bis ca. 6 Uhr gesperrt.
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0: 4.42 Uhr ist es. Seid ihr verheiratet? Das ist auch so eine Sache, die ich noch nicht geschafft habe. Irgendwie kann ich mir das auch gar nicht vorstellen bei mir. So, ich am Traualtar. Und das mit 42. Und wenn ich mir so Sachen anhöre, wie hier sie Comedian Johann König aus seiner Ehe erzählt, weiß ich auch nicht, ob ich das unbedingt will.
1: Auf jeden Fall verändern sich die Dinge mit den Jahren. Ja, es ist so, ich mache heute genau das Gleiche wie früher, aber meine Frau reagiert heute komplett anders. Obwohl ich genau die gleiche Sache mache, ist ihre Reaktion darauf heute eine komplett andere. Und ich habe über dieses Phänomen ein kleines Gedicht geschrieben. Und das Gedicht heißt, sie reagiert komplett anders als früher. Obwohl ich genau das Gleiche mache. Früher war das Leben leicht. Ohne drüber nachzudenken, war Gewissheit, dass es reicht, nur mich selber zu verschenken. Wie ein durchtrainierter Schwimmer sprang ich aus dem Badezimmer, heiß und nass und cool wie nie, warf das Handtuch hin und sie sah mich und war kurzerhand schwer begeistert und entflammt. Heute sind wir immer noch sehr verliebt und ganz gut drauf. Jene Szene nimmt jedoch heute einen anderen Verlauf. Wie ein untrainierter Schwimmer schlurf ich aus dem Badezimmer, blutleer, trocken, schlapp wie nie. Lass das Handtuch fallen und sie sieht mich an und sagt darauf, das hebst du hoffentlich gleich auf.

Wir nehmen nochmal Popnachthörerin Elke ganz dick und fest in den Arm. Die hat ganz großen Liebeskummer. Elke, Liebeskummer geht ganz allein vorbei. Da muss man gar nichts tun. Einfach nur abwarten. Egal wie es wird. Es wendet sich bei Liebeskummer immer von ganz allein zum Guten. Entweder weil es doch wieder was wird oder weil genug Zeit vergangen ist. Fühl dich ganz fest gedrückt. Das war die Popnacht für heute mit Dennis Tienert. Und alles, was zwischen Mitternacht und hier geschah, bleibt unter uns. Ist doch klar. Tschüss.

0: Guten Morgen am Dienstag. Und ja, das Wichtigste heute Morgen, das haben wir jetzt für euch.
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2: Um 5 Uhr mit Ronald Lessig. Angesichts der Entwicklungen im Iran-Krieg hat Bundeskanzler Merz die Führung in Teheran aufgerufen, an den Verhandlungstisch zurückzukehren. Auf der Online-Plattform X schrieb er, der Iran müsse aufhören, die Welt und die Region als Geisel zu nehmen. Aus der Nachrichtenredaktion Jonas Valentin Weber.
3: Konkret forderte Merz das Regime auf, die Straße von Hormus nicht mehr zu blockieren und die Angriffe auf die Golfstaaten einzustellen. Erstmals seit knapp einem Monat hatte die iranische Armee wieder Ziele in den Vereinigten Arabischen Emiraten attackiert, offenbar als Reaktion darauf, dass das US-Militär an der Straße von Hormus mehrere kleinere iranische Boote versenkt hatte. Diese sollen dort wiederum zivile Schiffe angegriffen haben. US-Präsident Trump hatte vorher angekündigt, festsitzende Handelsschiffe aus der für den weltweiten Ölhandel wichtigen Meerenge eskortieren zu lassen unter Militärschutz.
2: Im Krieg zwischen Russland und der Ukraine haben beide Konfliktparteien jeweils eine Feuerpause in Aussicht gestellt. Moskau rief eine einseitige Waffenruhe rund um die Gedenkfeier zum Weltkriegsende am 8. und 9. Mai aus. Der ukrainische Präsident Zelensky erklärte wenig später, sein Land werde seinerseits bereits am 6. Mai eine Feuerpause beginnen. Bundesverkehrsminister Schnieder hat den sogenannten Tankrabatt gegen Kritik verteidigt. Er schloss außerdem nicht aus, dass die Regelung verlängert wird. Aus der Nachrichtenredaktion Johanna Schultheiß.
4: Im Gespräch mit dem Redaktionsnetzwerk Deutschland sagte der Bundesverkehrsminister, viele Menschen und bestimmte Branchen seien auf das Auto oder den LKW angewiesen. Sie bräuchten Unterstützung. Der Tankrabatt sei dabei ein wichtiges Signal. Mit Blick auf eine mögliche Verlängerung der auf 2 Monate befristeten Maßnahme sagte der CDU-Politiker, man behalte die Lage im Blick. Seit dem 1. Mai gilt eine Steuersenkung auf Diesel und Benzin von rund 17 Cent pro Liter. Allerdings sind die Spritpreise bislang nicht in der entsprechenden Höhe gefallen.
2: Nach der mutmaßlichen Amokfahrt in der Leipziger Innenstadt haben die Behörden erste Informationen zum Fahrer bekannt gegeben. Laut Sachsens Innenminister Schuster handelt es sich aller Wahrscheinlichkeit nach um einen Einzeltäter. Es gebe bislang keine Hinweise auf einen Anschlag. Der Mann ist demnach ein 33-jähriger Deutscher. Nach MDR-Informationen wurde er kurz vor der Tat aus einer Psychiatrie entlassen. Der Mann war gestern durch eine Fußgängerzone gerast. 2 Menschen wurden getötet, viele weitere verletzt. Der Fahrer wurde festgenommen. Das waren die Nachrichten.
0: 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Fabian Magans, guten Morgen.
5: Guten Morgen. Es gibt einen langen Stau auf der A2 Richtung Hannover zwischen Kreuz Magdeburg und Alsleben. 9 Kilometer Stau an der Baustelle. Plant ihr am besten 1 Stunde mehr Zeit ein. Dann Vorsicht, A4 Frankfurt Richtung Dresden am Dreieck Dresden-West. In der Überfahrt zur A17 Richtung Prag liegt ein totes Reh auf der linken Spur. Und die A71 Richtung Schweinfurt ist noch für etwa 1 Stunde gesperrt zwischen Gräfenroda und Oberhof wegen Tunnelwartungsarbeiten. Blitzer stehen auf der A36 Richtung Braunschweig im Bereich Wernigerode Nord und B91 Ortsausgang Halle in Fahrtrichtung Merseburg. Habt ihr noch Staus oder Blitzer gesehen? Ruft es an, kostenlos unter 0800 123 2340.
0: Ja, der Blick aufs Wetter. Sarah, wie sieht's denn aus?
6: Ja, der Blick aufs Wetter ist jetzt nicht mehr ganz so langweilig und einfach wie die letzten Tage. Ne? Das heißt also, nach diesen tollen Sommertagen, die wir schon fast gewöhnt waren, ist jetzt noch deutlich wechselhafter geworden. Es gab ja so ein paar Gewitter, mit denen ist es aber temperaturmäßig noch nicht so richtig runtergekühlt. Also wenn wir uns mal angucken, was da heute Nacht so los war, wir sind immer noch oft im zweistelligen Bereich. Wir sehen bei Düben zum Beispiel 14 Grad oder in Gera 13 Grad. Im Laufe des Tages geht es heute auch noch mal auf bis zu 23 Grad nach oben. Dazu gibt es recht viele Wolken, einige Schauer, aber zwischendrin auch noch mal die Sonne zu sehen. Es wird die nächsten Tage noch mal deutlich kühler werden. Wir sehen zum Beispiel am Donnerstag noch maximal 13 Grad. Dazu bleibt so ein bisschen wechselhaft und wankelig, aber zwischendrin gibt es auch durchaus sonnige Momente.
0: Guten Morgen.
6: 4 nach 5.
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0: Ja, wir starten in den neuen Tag, ne? Heute, an diesem Dienstag.
6: Es geht schon wieder rein in einen neuen Tag, ja. Und für alle, die sagen, gar keinen Bock, naja. Immerhin, und das ist doch schon immer toll um diese Jahreszeit, so ein ganz klein bisschen hell. Ja. Was doch in allen Bereichen Hoffnung macht, oder?
0: Wir gucken mal, wer auch noch wach ist, außer uns heute Morgen. Ruft mal an, 0800 123 2340. Denn die Frühaufsteherprämie wartet hier und ist in den Startlöchern mit unserer Tasse, die es jeden Morgen zu gewinnen gibt. Und so ist es auch heute Morgen. 0800 123 2340. Wir bedanken uns bei euch fürs Frühaufstehen. Und deswegen klingelt durch und dann quatschen wir uns ein bisschen in den neuen Tag. Ne? 0800 123 2340. Jetzt anrufen. Steff ist auch schon wach. Guten Morgen, Steff. So, und los geht's.

0: 5.11 Uhr am Dienstag.
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0: So, gemeinsam ganz langsam und gemächlich fit werden, heißt an diesem frühen Morgen. Und ja, wir gehen mal ans Telefon. Und oh, da rauscht es schon durch. Guck mal hier, da ist schon jemand fit. Das höre ich doch bis hier. Hier sind Sarah und Lars. Wer ist denn dran? Guten Morgen.
4: Guten Morgen.
0: Ja, wer ist denn da? Guten Tag.
4: Ja, hallöchen, hier ist Mario.
0: Ja, Mario, du klingst aber schon so, als wärst du auf großer Tour, sag mal.
4: Jawohl, auf Richtung Arbeit.
0: Aha, ja, da wollen wir alles wissen. Wir sind mal sehr interessiert morgens, Mario. Was ist da los? Was machst du beruflich? Warum so früh?
5: Ist ein bisschen wie in so einem Verhör bei Lars.
0: Ja?
5: Also die Fragen müssen kurz knackig beantwortet werden. Man muss ja wissen, mit wem man es hier zu tun hat.
0: Genau, also. Ja, so, Mario, so ist es.
4: Richtig, also ich bin auf dem Weg Richtung Arbeit, arbeite in der Pflege und fange um kurz nach sechs an.
0: Oh, guck mal, das ist doch sehr gut. Männer in der Pflege sind immer händeringend gesucht. Da können wir mal Werbung machen für.
5: Die sind wie Goldstaub.
0: Ja, es ist so.
5: Ja, wirst du dann auch, weil du hast ja wahrscheinlich viele, viele weibliche Kolleginnen auch, wirst du dann von denen gehätschelt und selbst so ein bisschen gepflegt in den Pausen? Oder wie müssen wir uns das vorstellen, weil die so froh sind, dass du da bist?
4: Naja, also wir sind zwei männliche Kollegen bei uns auf Arbeit und also bei uns auf dem Wohnbereich. Und naja, es ist, ich sag mal so, wir sind der Hahn im Korb.
5: Ja, ist schon so, ne? Du hast alles richtig gemacht. Du hast alles richtig gemacht, muss man mal
0: schlau,
5: sagen.
0: Das ist schlau, sehr schlau, wunderbar.
5: Wir wollen jetzt auch nicht zu viel verraten, aber ich glaube, die Pflege spielt diese Woche noch eine große Rolle bei uns in der Show. Wir haben ja immer unser Familienmitglied der Woche und wenn ich das richtig im Hinterkopf behalte, wir werden nachher noch ausführlicher darüber sprechen, geht es in einen ähnlichen Bereich, glaube ich, diese Woche, damit wir da mal ein bisschen genauer reinschnuppern können.
0: Siehst du, an der Stelle normalerweise gebe ich immer mit meiner Vergangenheit an, dass ich auch mal in der Pflege unterwegs war während dem Zivildienst, aber da kriege ich böse Blicke, ich soll nicht mehr von früher erzählen. Weißt du, Mario?
4: Egal.
0: Ah ja, sowas willst du machen. Aber Mario, eine Sache ist klar, du bist früh fit und wach und unterwegs und kriegst deshalb unsere tolle Tasse. Herzlichen Glückwunsch, mein lieber Mario.
4: Ja,
0: Mensch, dann wünschen wir dir einen dollen Tag. Grüß mal den ganzen Rest der Crew und danke, dass ihr so einen dollen Job macht. Und wir sagen es nochmal, die Pflege braucht Nachwuchs, vor allem auch Männer.
4: Genau.
0: Denn es gibt immer sehr viel schwer zu heben und umzudrehen und zu lagern und das ist nicht immer ganz so einfach. Ne?
5: Aber es gibt auch viel zu lachen.
0: Ja.
5: Oder muss man, glaube ich, mal so als Abschluss sagen, weil viele denken eben nur an die harte Arbeit, aber immer wenn ich Pflegekräfte treffe, die sagen, also mit den Leuten, mit den Kollegen gibt immer viel zu lachen. Fast wie bei uns quasi, ja?
0: Wirklich so ist.
4: Genau so ist es, das stimmt.
0: Also Mario, behalte die gute Laune, bleib noch lange im Job. Bei mir ist irgendwann auch so weit, wie bei jedem. Und dann brauchen wir, verstehst du, Mario, brauchen wir gut gelaufene Leute. Vor allem ich.
5: Wir sehen uns in ein paar Jahren.
0: Ja, so ist es.
4: Richtig, genau.

0: Bis dann, alles Liebe. Hau rein und weiter viel Spaß.
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0: 5.20 Uhr, hier ist die MDR Jump, guten Morgen Familie, am Dienstag und ja, das ist so ein Morgen, der anders startet, als wir uns das gedacht und vor allem gewünscht haben. Ja.
1: Ja, wir haben einfach alle im Kopf, ne, was gestern in Leipzig passiert ist. Da ist ja ein Mann am Nachmittag mit einem Auto durch die Fußgängerzone gerast. Das sind so unglaubliche Bilder. Es sind zwei Menschen gestorben, mehrere Menschen sind schwer verletzt und die schweben teilweise immer noch in Lebensgefahr.
0: Die gute Nachricht, wir haben es ja auch in den Nachrichten gehört, der Täter ist festgenommen worden. Mhm. Das heißt, momentan ist es also absolut sicher in Leipzig.
1: Jetzt sind wir in Gedanken natürlich erstmal bei allen Angehörigen, bei den Verletzten, bei allen Betroffenen. Aber ganz wichtig ist vielleicht an dieser Stelle auch gleich mal allen Ersthelfern und Einsatzkräften zu danken, die so schnell vor Ort und in den Kliniken waren. Das muss wirklich absolut super gelaufen sein, auch von den Passanten, die da sofort geholfen haben. Es gibt so viele Menschen, die haben zu Hause alles stehen und liegen gelassen, die ja eigentlich nur einen tollen Frühlingsnachmittag verbringen wollten. Also bis jetzt funktioniert es toll und da sagen wir wirklich 1000 Mal Dankeschön dafür.
0: Ja, wir halten euch auf dem Laufenden und sind den ganzen Morgen mit euch genau da, wo es passiert ist. In knapp 20 Minuten meldet sich unsere Redakteurin Janina das erste Mal hier bei uns in

0: 5.30 Uhr haben wir es. Hier ist die MDR Jump. Guten Morgen, Familie. Am Dienstag und ja, wir gucken mal auf die Straßen. Fabian Magerhans im Verkehrszentrum. Ich habe gehört, auf der A2 dauert es länger heute Morgen.
1: Ja, Richtung Hannover wieder so ein Baustellenstau zwischen Kreuz Magdeburg und Alsleben. Plant am besten eine Stunde mehr Zeit ein. A4 Frankfurt Richtung Dresden am Dreieck Dresden-West. In der Überfahrt zur A17 Richtung Prag liegt ein totes Reh auf der linken Spur. Hier schon mal der Hinweis, A4 Görlitz Richtung Dresden, die Abfahrt Kudersdorf, die wird heute und morgen zwischen 9 und voraussichtlich 18 Uhr wegen Bauarbeiten gesperrt. Die Umleitung erfolgt als Wendefahrt über die Anschlussstelle Niederseifersdorf. Dann die A9 Richtung München, Vorsicht zwischen Hochwest und Münchberg Nord, liegt ein Reifen auf der mittleren Spur. Richtung Schweinfurt ist die A71 zwischen Gräfenroda und Oberhof bis etwa 6 Uhr wegen Tunnelwartungsarbeiten gesperrt. Und B6 Richtung Würzen, Vorsicht auch zwischen Metheuer und Seerhausen, liegt ein totes Reh auf der Fahrbahn. Blitzer stehen auf der A36 Richtung Braunschweig im Bereich Wernigerode Nord und B91 Ortsausgang Halle Richtung Merseburg. Habt ihr noch Staus oder Blitzer gesehen? Ruft uns an, kostenlos unter 0800 123 2340.
0: Sarah, was haben wir für ein Wetter heute Morgen?
2: Ja, also es gibt ja nicht nur Nebel, es gibt auch Wolken und einige Schauer zum Start in den Tag. Wir werden dann zwischendrin mal ein bisschen Sonne sehen, da ist es auch längere Zeit mal trocken. Aber am Nachmittag, da sehen wir das, was wir gestern ja auch schon erlebt haben, nämlich teilweise kräftige Schauer und Gewitter. Der Tag an sich nochmal recht mild mit 18 bis 23 Grad und die Frühwerte wieder sehr mild, fast überall deutlich der zweistellige Bereich zu sehen. Grimma zum Beispiel 14 Grad, in Jena an der Sternwarte sind es 13 Grad. Wir hatten ja schon angekündigt, das geht nochmal runter mit den Temperaturen. Morgen noch bis 19 Grad, am Donnerstag dann nur noch 11 bis 15 Grad. Es wird dazu sehr wechselhaft, es gibt immer wieder Regen, Wolken und Gewitter, zwischendrin aber eben auch mal wieder die Sonne zu sehen.
0: Und eins ist ja mal klar, ne? Also Familie bleibt Familie. Wir sind füreinander da an den schönen Morgenden und auch an denen, die etwas schwerer sind.
2: Ja, so wie heute. Nach der mutmaßlichen Amokfahrt in Leipzig ist Redakteurin Janina den ganzen Morgen da, was gestern passiert ist. Ja, um mit euch zu sprechen oder auch einfach nur zuzuhören. Gleich gegen 5.40 Uhr, da schalten wir in die Fußgängerzone, wo ganz langsam der Tag danach losgeht.

0: Gleich haben wir es. 5.40 Uhr, die MDR Jump. Guten Morgen, Familie ist hier. Am Dienstag, am Morgen nach der mutmaßlichen Amokfahrt in der Leipziger Fußgängerzone mit zwei Toten und vielen teilweise schwer Verletzten.
1: Ja, umso wichtiger, dass wir an diesem Morgen alle gemeinsam starten. Wir sind in Gedanken bei allen Verletzten, bei den Angehörigen, bei den Menschen, die alles mit ansehen mussten und natürlich bei allen Helfern. Wir schicken mal ganz viel Kraft raus.
0: Unsere Redakteurin Janina ist den ganzen Morgen genau da, wo es passiert ist, nämlich in der Leipziger Fußgängerzone.
2: Ja, und hier liegen schon die ersten Blumen, hier stehen schon die ersten Kerzen. Ich stehe jetzt wirklich direkt da an der Absperrung, wo gestern das Auto in die Fußgängerzone eingebogen ist. Hier ist natürlich alles abgesperrt, es ist auch noch ein bisschen Polizei vor Ort. Aber es ist so verrückt, sich das vorzustellen, dass hier gestern so ein Ausnahmezustand war. So viele Einsatzkräfte, so viel Blaulicht, so viel Polizei. Und jetzt ist es still. Man hört die Vögel zwitschern, der Alltag geht weiter, die Schule geht weiter, die Arbeit geht weiter. Und hier ist auch eine Haltestelle, an der sitze ich jetzt mit Uta und Petra. Und Uta, du hast mir gerade schon erzählt, du arbeitest hier direkt da, wo das Auto gestern in die Fußgängerzone eingebogen ist. Kannst du dich noch an den Moment erinnern, wo es passiert ist, wie du dich da gefühlt hast?
3: Ich habe mich scheiße gefühlt. Meine Tochter stand gestern hier. Und da hat sie mich angerufen und lebst du noch? Und da habe ich gesagt, ja, ich sage, ich bin seit Mittag zu Hause. Und meine Tochter sagt, sie stand mit einem Jungen dann daneben, ist aber glücklicherweise nach Hause gekommen.
2: Petra, du sitzt jetzt hier daneben und nickst die ganze Zeit. Wie fühlt sich denn für dich der Morgen an heute?
4: Also eigentlich beschissen. Die Polizei hat gesagt, wir dürfen nicht rein, wir dürfen nicht arbeiten, ist alles gesperrt und ist natürlich scheiße, ne?
2: Da ploppen ja auch ganz viele Nachrichten auf, man ist die ganze Zeit am Handy. Man verarbeitet das ja gemeinsam mit der Familie, gerade wenn man die gleichen Bilder im Kopf hat. Wie werdet ihr das denn heute oder auch die nächsten Tage gemeinsam verarbeiten?
3: Schwer werde ich das verarbeiten. Also auf jeden Fall wünsche ich den Angehörigen mein Beileid und ich hoffe, dass die anderen durchkommen.
1: Da können wir uns nur anschließen. Wir sind den ganzen Morgen bei euch in Leipzig. Dankeschön auch an dich, liebe Janina, dass du da bist. Das machst für uns in der Leipziger Fußgängerzone. Hier hat ein 33-jähriger Mann gestern mit einem Auto zwei Menschen getötet und viele teilweise schwer verletzt.
0: Mehr Infos zur mutmaßlichen Amokfahrt gibt es natürlich in knapp 20 Minuten bei uns in den Nachrichten.
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1: Ja, wir reden doch drüber. 5:48 ist die MDR Jump. Guten Morgen, Familie, am Dienstag, der auch heute wieder ein Ticket-Dienstag ist.
2: Aber ja. Hallo, einmal die Woche gurt sich unser Ticket-Täubchen durch den Tag. Sobald ihr es hört, ja schnell anrufen und den Eintritt für die besten Konzerte und Events abstauben. Wie klingt das?
3: Cool, hoch drei.
4: Cool, ich danke euch.
5: Super, vielen Dank.
6: Ja, das ist ja Hammer.
3: Yeah, Party.
1: Ja, und genau, die gibt es heute zum Beispiel mit...
7: Es tut mir leid, Pocahontas.
1: Oh. Aha. Also allen Mike Kantereit, ihr fahrt zu Vincent Weiss oder auch zu Stefanie Heinzmann nach Halle. Ne? Oder ihr ruft schnell an oder lebt Nico Santos live in Erfurt.
2: Wir fassen zusammen, geht einiges heute. Ja. Unser Ticket-Täubchen ist bereit. Sollen wir einen kleinen Testlauf machen? Zeig mal, was du kannst. Ah ja.
1: Mhm.
2: Gut, also so wird geflattert und gegurrt. Wenn ihr das nächste Mal hört, dann wird's ernst.
1: Ja, ich sag mal, bestimmt mehr als einmal heute Morgen. Ich glaube, soweit kann ich mich schon aus dem Fenster lehnen. Von daher einfach dranbleiben und gut darauf achten. Hier bei uns in der MDR Jump. Guten Morgen, Familie.

0: POV. 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
1: Guten Morgen an diesem frühen Dienstag. Ja, und das Wichtigste heute Morgen, das haben wir jetzt für euch.
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3: Um 6 Uhr mit Mirko Jugelt. Nach der mutmaßlichen Amokfahrt in Leipzig soll der Tatverdächtige heute einem Haftrichter vorgeführt werden. Es handelt sich um einen 33-jährigen deutschen Staatsbürger, der nach MDR-Informationen bis vorgestern noch in der Psychiatrie saß. Wie es hieß, ließ sich der Verdächtige nach der Tat in der Leipziger Innenstadt widerstandslos festnehmen. Wie die Polizei am Abend mitteilte, gab es 2 Todesopfer, eine 63-jährige Frau und einen 77-jährigen Mann. 3 Menschen wurden schwer verletzt. Insgesamt soll es etwa 80 Betroffene geben. Über ein Tatmotiv ist bisher nichts bekannt. Im Nahen Osten hat sich die Lage wieder zugespitzt. Grund ist der Streit um die vom Iran blockierte Straße von Hormus. Während das US-Militär nach eigenen Angaben damit begonnen hat, Handelsschiffe durch die Meerenge zu eskortieren, werden neue iranische Angriffe in den Golfstaaten gemeldet. Unter anderem gerieten Ölanlagen in den Vereinigten Arabischen Emiraten in Brand. Die Attacke wird international verurteilt. Auch Bundeskanzler Friedrich Merz schrieb auf Ex, Teheran müsse verhandeln und aufhören, die Welt als Geisel zu nehmen. Südkorea untersucht derweil einen Brand auf einem Schiff in der Straße von Hormus. Die USA beschuldigten den Iran, es vorher beschossen zu haben. Russland und die Ukraine haben jeweils Feuerpausen angekündigt. Das Verteidigungsministerium in Moskau erklärte, die Waffen sollten am 8. und 9. Mai schweigen. Hintergrund seien die Feiern zum Ende des Zweiten Weltkrieges. Zugleich drohte Moskau mit einem Angriff auf Kiew, sollte die Ukraine die Feuerpause brechen. Der ukrainische Präsident Volodymyr Zelensky verkündete auf Telegram eine Feuerpause ab der kommenden Nacht, nannte aber keine zeitliche Begrenzung. Bundesverkehrsminister Patrick Schnieder hält den Tankrabatt trotz aller Kritik für eine richtige Entscheidung. Der CDU-Politiker sagte dem Redaktionsnetzwerk Deutschland, einzelne Branchen und Verkehrsteilnehmer seien auf das Auto oder den LKW angewiesen und bräuchten Unterstützung. Deshalb sei der Rabatt sinnvoll. Schnieder schloss auch eine Verlängerung nicht aus. Seit 1. Mai gilt für 2 Monate eine Steuersenkung für Benzin und Diesel von knapp 17 Cent pro Liter. Die Preise an den Tankstellen sind aber bisher nicht so stark zurückgegangen. Das waren die Nachrichten.
1: 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Fabian Magans, schönen guten Morgen.
4: Guten Morgen. Autobahn 2 Richtung Hannover. Zwischen Kreuz Magdeburg und Alsleben 10 Kilometer Stau und stockender Verkehr. An der Baustelle plant ihr am besten eine Stunde mehr Zeit ein. A4 Görlitz Richtung Dresden. Die Abfahrt Kodersdorf wird heute und morgen zwischen 8 und 18 Uhr wegen Bauarbeiten gesperrt. Die Umleitung erfolgt als Wendefahrt über die Anschlussstelle Niederseifersdorf. B247 Richtung Bad Langensalza zwischen Westhaus und Grumbach ein defekter PKW. Dann auf der B188 Gardelegen-Wolfsburg Vorsicht zwischen Jävenitz und Klosterneuendorf eine ungesicherte Unfallstelle. B6 Richtung Wurzen zwischen Metheuer und Seerhausen vorsichtig fahren, hier liegt ein totes Reh. Und Blitzer stehen auf der A36 Richtung Braunschweig im Bereich Wernigerode Nord, B183a zwischen Reibitz und Wilaune, auf der B91 Ortsausgang Halle Richtung Merseburg und in Reinholzhain in der Wolkenburger Straße stadteinwärts. Habt ihr noch Staus oder Blitzer gesehen? Ruft uns an, kostenlos unter 0800 123 2340.
1: Sarah, was haben wir für ein Wetter?
5: Ja, ziemlich wechselhaftes Wetter, das aber nicht immer unfreundlich daherkommt. Also auf der einen Seite ja, Nebel, viele Wolken und auch Schauer jetzt in der Früh. Es gibt dann im Laufe des Tages aber immer mal wieder Auflockerungen mit Sonnenschein, bevor es am Nachmittag, genau wie gestern, weiter kräftige Schauer und auch Gewitter gibt, die zu uns reinziehen oder teilweise auch frisch entstehen. Die Temperaturen können dann nochmal steigen auf immerhin bis zu 23 Grad, wobei die Frühwerte auch sehr mild sind, oft deutlich im zweistelligen Bereich. Schloss Augustusburg zum Beispiel Beispiel im Moment 14 Grad, in Kahla sind es aktuell 12. Die nächsten Tage bleiben relativ wechselhaft. Es gibt viele Wolken, es gibt immer wieder Regen, zwischendrin ein paar Auflockerungen und es wird vor allem mal von Tag zu Tag kühler. Morgen sind noch maximal 19 Grad drin, am Donnerstag dann nur noch 11 bis 15.
1: Guten Morgen.
5: Gleich 5 nach 6.
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1: Ja, und so ein Quickie am Morgen, der macht was mit euch, muss man sagen.
7: Danke.
5: Julia aus Schlieben, die legt in der ersten Quickie-Runde der Woche richtig gut vor. Jetzt seid ihr dran, 3 neue Fragen liegen parat und bis zu 300 Euro sind drin.
1: Na also 0800 123 2340, die Leitungen sind offen, jawohl. Und um 6.10 Uhr gibt es dann den nächsten Quickie. 0800 123 2340, ruft jetzt an und gewinnt und holt euch das Geld. Ne? Hier bei uns in der MDR Jump. Guten Morgen, Familie.
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0: 6.10 Uhr. Ja, guten Morgen. Hier ist die MDR Jump. Guten Morgen, Familie. Am Dienstag.
1: Viele sagen da, was? Erst Dienstag? Also wir sagen, wow, noch viermal die Chance abzuräumen.
0: Ja. Yeah.
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0: Hier sind Sarah und Lars. Wer ist denn am Telefon? Guten Morgen.
3: Ja, guten Morgen. Hier ist Susanne aus Wittenberg.
0: Ja, hallo Susanne. Was läuft an diesem frühen Dienstag, liebe Susanne?
3: Ja, noch nicht viel. Es regnet und trippelt.
0: Oh, ja, okay. Bist du auf dem Weg zur Arbeit oder kommst du von der Arbeit oder was machst du gerade?
3: Ich bin noch zu Hause.
0: Okay, ja, wunderbar. Susanne, jetzt kriegst du 3 Fragen. Für jede richtige Antwort gibt's 100 Euro. Ne? 5 Sekunden Zeit pro Antwort und dann legen wir auch schon los mit Frage Nummer 1. Wir gratulieren dem Autokino in Langenhessen zum 35. Jubiläum. Auch in dieser Saison laufen hier wieder die Blockbuster. Unter anderem auch der zweite Teil eines Films, der wiederum 20-jähriges Jubiläum feiert und in der Modewelt spielt. Wir meinen natürlich, der Teufel trägt, was trägt denn der eigentlich nochmal?
3: Der Teufel trägt Prada.
0: Richtig, sehr gut, 100 Euro. Da gehen ja Sarah und ich und noch viele weitere Menschen am Freitag ins Kino, ne?
1: Ja, hast du schön schon Tickets besorgt.
0: Hab schon Tickets gekauft.
1: Sind es auch gute Tickets?
0: Ja, so.
1: Okay.
0: Ich sag mal, Kino ist jetzt auch nicht gerade das billigste Vergnügen, habe ich mir. Also gut. Frage Nummer 2. Die ganze Woche kontrolliert die Polizei in Sachsen-Anhalt verstärkt LKW und Busse. Dabei geht es beispielsweise um Pausen und Ruhezeiten. Als erstes werfen wir jetzt mal einen Blick in die Führerscheine. Das Kürzel B steht ja für Auto. Das D für Busse, aber welcher Buchstabe muss da stehen, damit man einen LKW fahren darf?
3: Sollte C sein.
0: Sollte richtig sein. Sehr gut.
1: Jetzt aber spannend gemacht.
0: Ja. Frage Nummer 3. Rot, rot und noch mehr rot sehen wir gerade auf einigen Waldbrandkarten. So auch in Teilen des Landkreises Görlitz. Da gilt schon jetzt die höchste Waldbrandstufe, die mit welcher Zahl gekennzeichnet ist, Susanne?
3: Das ist die 5.
0: Ja.
3: Ja, Stufe 5.
0: Ja. Also ich muss sagen, das sieht immer so aus, als müsstest du irgendwo in deinen Unterlagen gucken, was da steht, aber das ist wunderbar, das ist alles richtig, 300 Euro.
3: Super, danke schön.
0: Hast du richtig gut gemacht, klasse.
1: Und spannend hast du es gemacht, da dachte ich mal, es kommt nichts mehr und dann noch so, weißt du, so,
0: wah. Ja.
1: Da wird es doch nicht langweilig.
0: In der letzten Sekunde, Moment, ich sag's euch gleich, ich habe ja 5 Sekunden Zeit. Susanne, altes Pokerface. Dann alles Liebe nach Wittenberg, ja, hau rein und weiter viel Spaß.
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0: Gleich aber 6.20 Uhr. Guten Morgen, hier ist die MDR Jump. Guten Morgen, Familie. Am Dienstag und der, ja, könnte unter anderem lecker werden. Ja?
1: So langsam beginnt die Erdbeerzeit. Ja. In Thüringen, da gibt es zum Beispiel schon die ersten reifen Folienfrüchtchen und einige Verkaufsstände, hatte ich gesehen, stehen auch schon bereit, teilweise aber noch abgeschlossen.
0: Costa Quanta hier? Was ist hier?
1: Also ja, für die allerersten heimischen Beeren muss man ja immer tief in die Tasche greifen. 17 Euro kostet aktuell das.
0: Wie bitte? Das ist fast im Bereich Kaviar und Austern oder was?
1: Also ja, wird dann mit den Freilandbeeren natürlich deutlich günstiger. Ne?
0: Okay, jetzt waren die letzten Tage ja super warm. Der Erdbeerhunger ist da. Wie steht's denn in Sachen selber pflücken? Wir haben mal nachgefragt im Landkreis Zwickau.
2: Guten Morgen, Sarah und Lars. Hier ist Claudia Funk von Erdbeerenfunk. Viele warten sehnsüchtig, dass es endlich Erdbeeren gibt. Ja. Wir hatten schon im März den ersten Anruf von Leuten, die gerne aufs Feld gekommen wären, um Erdbeeren zu pflücken. Ich musste sie leider auf Juni vertrösten. Oh. In einigen Gegenden von Sachsen, wo es vielleicht etwas wärmer ist von den Temperaturen her, wie zum Beispiel Raum Leipzig, könnte es sein, dass auch schon Ende Mai die ersten Erdbeeren geerntet werden können.
1: Dann aber doch erst. Okay, schade. Also ein bisschen müssen wir noch warten. Soll ja auch gut aussehen, das Obst, klar. Wie sehen denn die Felder momentan aus?
2: Wir könnten etwas Regen gebrauchen. Leider gab es auch Ende April recht starken Frost. Blüten sind schwarz geworden und die fallen dann aus. Wir hoffen einfach, dass jetzt das Wetter mitspielt, uns optimale Temperaturen und auch genügend Regen bringt, sodass wir Ende Mai oder halt dann im Juni mit der Ernte beginnen können.
1: Ja, stimmt, aber klar, das Thermometer war nachts wirklich noch weit unten. Der Regen kommt jetzt auf jeden Fall erstmal. Da drücken wir die Daumen für eine gute Pflückerei. Noch ein bisschen gedulden müssen wir uns also dann bis zur großen Ernte.
0: Oder halt schon 17 Euro ausgeben. Einmal Erdbeeren, einmal Spargel und dann Privatinsolvenz.
1: Könnte es wert sein.
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12: 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Guten Morgen, Familie. Es ist 6.30 Uhr und jetzt alles, was heute wichtig wird mit Mirko Jugelt.
13: Vertreter des Betriebsrats von VW Sachsen beraten heute über die Zukunft der Standorte im Freistaat. Gestern war bekannt geworden, dass die per Tarifvertrag zugesicherte Verschmelzung mit der Volkswagen AG in Wolfsburg verschoben wird. VW Sachsen firmiert bisher als eigenständiges Unternehmen. Unionsfraktionschef Jens Spahn stellt sich heute zur Wiederwahl. Der Fraktion von CDU und CSU gehören 208 Abgeordnete an. Sie hatten Spahn vor einem Jahr mit gut 91% ins Amt gewählt. Der Arbeitskreis Steuerschätzung beginnt heute seine dreitägigen Beratungen. Dabei wird die Frühjahrsprognose erarbeitet. Die zu erwartenden Steuereinnahmen sind Grundlage der Haushaltsplanung von Bund, Ländern und Kommunen. Finanzminister Lars Klingbeil will die Ergebnisse am Donnerstag bekannt geben.
12: Und jetzt der Blick auf die Straßen. Fabian Magans ist im Verkehrszentrum. Guten Morgen. Es gibt einen langen Stau auf der A2.
14: Ja, guten Morgen. Ja, Richtung Hannover zwischen Kreuz Magdeburg und Alsleben. 10 Kilometer Stau an der Baustelle. Plant hier ungefähr eine Stunde mehr Zeit ein. A4 Görlitz Richtung Dresden. Die Abfahrt Kodersdorf wird heute und morgen zwischen 8 und 18 Uhr wegen Bauarbeiten gesperrt. Und A13 Richtung Dresden. Vorsicht zwischen Schwarzheide und Roland liegt ein großes Metallteil auf der Fahrbahn. In Delitzsch ist die August-Bibel-Straße zwischen Kohl und Ebritzstraße nach einem Unfall gesperrt und B188 Gardelegen-Wolfsburg zwischen Jevenitz und Kloster Neuendorf eine ungesicherte Unfallstelle. Blitzer stehen auf der A36 Richtung Braunschweig im Bereich Wernigerode Nord, B27 in Hüttenrode, wenn ihr aus Richtung Rübeland kommt, auf der B183a zwischen Reibitz und Wilaune und in Gera in der Stadtroder Straße stadteinwärts. Habt ihr noch Staus oder Blitzer gesehen? Ruft uns an, kostenlos unter 0800 123 2340.
12: Sarah, was hast du denn für ein Wetter für uns?
15: Ja, nach diesem Sommerwetter der letzten Tage ist das jetzt doch durchaus kippliger. Gestern ist es ja schon losgegangen mit teilweise kräftigen Gewittern. Da kann es heute auch noch ein paar geben und zwar vor allem am Nachmittag. Bis dahin gibt es jetzt in der Früh erstmal oft Nebel, viele Wolken, einige Schauer. Dann aber vorübergehend auch ein bisschen Sonnenschein. Die Temperaturen steigen nochmal auf immerhin 18 bis 23 Grad. Die Frühwerte nicht ganz so mild wie gestern, aber oft noch deutlich im zweistelligen Bereich. Die nächsten Tage rauscht das Thermometer mit vielen Wolken und teilweise auch mit kräftigem Regen und weiter Gewittern ganz schön nach unten. Es gibt morgen noch mal bis 19 Grad. Der Donnerstag bringt nur noch 11 bis 15.
12: Ja, da geht er weiter. Der Alltag, die Schule, die Arbeit, aber auch die Gedanken nach der Amokfahrt von Leipzig.
15: Ja, mit diesen Gedanken seid ihr nicht alleine. Wir sind natürlich an eurer Seite, versorgen euch mit Infos und sind den ganzen Morgen da, wo es passiert ist. Gleich um 6.40 Uhr meldet sich unsere Redakteurin Janina aus der Leipziger Fußgängerzone.

0: 6 Uhr, gleich 38. Die MDR Jump, Guten Morgen Familie, ist hier am Dienstag.
1: Und das ist für viele ganz sicher kein einfacher Start in den Tag. Nach der mutmaßlichen Amokfahrt durch die Leipziger Fußgängerzone mit 2 Toten und vielen teilweise schwer Verletzten gibt es nach wie vor viele Fragen und auch viel zu verarbeiten. Wir sind den ganzen Morgen an eurer Seite, versorgen euch mit Infos und hören im Zweifelsfall einfach auch zu. Redakteurin Janina ist genau da, wo es gestern passiert ist.
2: Ja, es könnte auch ein normaler Dienstagmorgen sein. Die Leipziger gehen zur Arbeit, es sind viele Fahrräder unterwegs, die Straßenbahn fahren, die Busse fahren. Wenn hier eben nicht auch Kerzen stehen würden und Blumen liegen würden und die Menschen auch innehalten würden. Und ich stehe jetzt hier mit Daniel. Du arbeitest genau da, wo gestern das Auto langgefahren ist, hattest aber zum Glück frei. Wie hast du gestern davon erfahren?
3: Also ich habe es durch TikTok, Instagram, YouTube erfahren. Dann später Abend in den Nachrichten und ja, was soll man dazu sagen? Es ist beschissen. Ich kann nur Glück haben, dass ich gestern mal pünktlich Feierabend hatte. Habe es dann gestern auch mit Kumpels ausgewertet. Wir haben uns dann gestern getroffen. Erstmal wussten wir gar nicht, wo wir anfangen sollten. Ja, da haben wir uns dann halt unterhalten, dass wir halt gut nach Hause gekommen sind, dass es uns gut geht. Das ist erstmal die Hauptsache.
2: Und hier ist es auch nochmal ganz wichtig zu sagen, dass es eben wichtig ist, darüber zu sprechen, was passiert ist.
3: Es frisst einen irgendwann mal auf, wenn man nicht drüber redet. Am Anfang ist es schwer, aber man sollte es auf jeden Fall tun, weil das erleichtert ungemein.
1: Ja, und so startet der Tag nach der mutmaßlichen Amokfahrt in Leipzig. Daniel, der hat es gerade ganz richtig gesagt, viel darüber sprechen hilft. Mit Freunden, mit der Familie. Es gibt Angebote wie die Telefonseelsorge.
0: Ja, den ganzen Morgen ist Redakteurin Janina in der Leipziger Fußgängerzone. Hier hat ein 33-jähriger Mann gestern mit einem Auto 2 Menschen getötet und viele Menschen teilweise schwer verletzt. Mehr Infos zur mutmaßlichen Amokfahrt gibt es natürlich in knapp 20 Minuten hier bei uns in den Nachrichten.
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0: Jetzt haben wir es 6:45. Guten Morgen. Hier ist die MDR Jump. Guten Morgen, Familie, am Dienstag.
1: Ein Tag, der mal wieder so starten könnte. Erst die Schlummertaste ignorieren und später, wie immer, ein bisschen zu wenig Zeit im Bad haben.
0: Und jetzt kommen auch noch wir um die Ecke. Aha. Und haben einen Tipp, mit dem es im Zweifelsfall ja noch länger dauert.
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0: Ja, also angeblich soll man Zahnpasta nach dem Zähneputzen noch im Mund behalten und nicht gleich ausspülen. Mediziner Dr. Christoph Specht, stimmt das?
3: Der Sinn des Zähneputzens ist es ja, Zahnbelege, eventuell Bakterien, auch Essensreste von den Zähnen wegzubekommen. Jetzt hat die Zahnpasta natürlich noch eine andere Funktion. Da ist ja das Fluorid drin und dieses Fluorid stärkt den Zahnschmelz. Dieses Fluorid kann aber nur wirken, wenn es auch längere Zeit auf den Zahn einwirken kann. Wenn wir also nur putzen mit der Zahnpasta und gleich anschließend den Mund wieder ausspülen, dann hat das Fluorid nur sehr kurze Zeit im Zahnschmelz zu wirken. Insofern ist es tatsächlich eine gute Idee, nach dem Zähneputzen die Zahnpasta nicht gleich auszuspucken, sondern einfach im Mund zu halten.
1: Also gerne ab jetzt etwas länger schrubben und die Menge an Fluorid in unserer Zahnpasta ist übrigens auch unbedenklich für den Körper, sogar bei Kindern.
0: Jetzt gibt es halt gar keine Ausreden mehr gegen richtiges Zähneputzen, ne?
1: Was ein Problem ist.
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5: Guten Morgen an diesem frühen Dienstag und ja, für das Wichtigste heute Morgen, das haben wir jetzt für euch.
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6: Um 7 Uhr mit Mirko Jugelt. Nach der mutmaßlichen Amokfahrt in Leipzig soll der Tatverdächtige heute dem Haftrichter vorgeführt werden. Es handelt sich um einen 33-jährigen deutschen Staatsbürger aus dem Raum Leipzig, der nach MDR-Informationen bis vorgestern noch in der Psychiatrie saß. Nach der Tat hatte sich der Verdächtige widerstandslos festnehmen lassen. Laut Polizei gab es zwei Todesopfer, eine 63-jährige Frau und einen 77-jährigen Mann. Drei Menschen wurden schwer verletzt, insgesamt soll es etwa 80 Betroffene geben. In der Golfregion hat sich die Lage wieder zugespitzt. Grund dafür ist der Streit um die Straße von Hormus. Die iranischen Revolutionsgarden feuerten nach eigenen Angaben Raketen auf US-Kriegsschiffe. Außerdem wurden Ölanlagen in den Vereinigten Arabischen Emiraten angegriffen. Zuvor hatte das US-Militär damit begonnen, Handelsschiffe aus der blockierten Meerenge zu eskortieren. Dabei sollen auch iranische Schnellboote zerstört worden sein. Die USA warfen Teheran vor, ein südkoreanisches Frachtschiff beschossen zu haben. Die SPD-Fraktion im Bundestag hat versichert, die Arbeit der schwarz-roten Koalition nicht blockieren zu wollen. Der parlamentarische Geschäftsführer Dirk Wiese sagte dem MDR, die Zusammenarbeit mit der Union sei auf Arbeitsebene vertraut und gut, wenn auch manchmal etwas temperamentvoll. Natürlich bewege sich auch die SPD und wolle den Erfolg der Koalition. Bundeskanzler Friedrich Merz hatte der SPD vorgeworfen, zu wenig Kompromisse zu machen. Bundesverkehrsminister Patrick Schnieder hält den Tankrabatt trotz aller Kritik für eine richtige Entscheidung. Der CDU-Politiker sagte dem Redaktionsnetzwerk Deutschland, einzelne Branchen und Verkehrsteilnehmer seien auf das Auto oder den LKW angewiesen und bräuchten Unterstützung. Seit 1. Mai gilt für 2 Monate eine Steuersenkung für Benzin und Diesel von knapp 17 Cent pro Liter. Die Preise an den Tankstellen sind aber bisher nicht so stark zurückgegangen. Russland und die Ukraine haben jeweils Feuerpausen angekündigt. Das Verteidigungsministerium in Moskau erklärte, die Waffen sollten am 8. und 9. Mai schweigen. Hintergrund seien die Feiern zum Tag des Ende des Zweiten Weltkrieges. Zugleich drohte Moskau mit einem Angriff auf Kiew, sollte die Ukraine die Feuerpause brechen. Der ukrainische Präsident Volodymyr Zelensky verkündete auf Telegram eine Feuerpause ab der kommenden Nacht, nannte aber keine zeitliche Begrenzung. Das waren die Nachrichten.
5: 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Fabian Magans, schönen guten Morgen.
7: Guten Morgen. Es gibt 2 Baustellenstaus auf der A2 Richtung Hannover. Zwischen Kreuz Magdeburg und Alsleben dauert es 1 Stunde länger und zwischen Peine und Lehrte Ost ungefähr 40 Minuten. B184 Richtung Königsborn, zwischen Menz und Heirutsberge ein Baustellenstau, 20 Minuten plus. Landkreis Gotha, Vorsicht zwischen Luisenthal und Ortruf sind Hunde auf der Fahrbahn. Und in Delitzsch ist die August-Bimmel-Straße zwischen Kohl- und Elbrittstraße nach einem Unfall gesperrt. B188 Gardelegen-Wolfsburg zwischen Jevenitz und Kloster-Neuendorf. In beiden Richtungen stocken der Verkehr nach einem Unfall. Norman ist am Telefon. Guten Morgen.
8: Guten Morgen, liebe Familie. Auf der A4 Dresden Richtung Chemnitz an der Abfahrt Dresden-Neustadt ist ein LKW liegen geblieben. Pannenstelle ist gesichert durch die Polizei und der Abschleppservice ist auch vor Ort. Es könnte zu leichten, stockenden Verkehr kommen. an der Abfahrt.
7: Alles klar, danke dir fürs Update. Blitzer stehen auf der A36 Richtung Braunschweig im Bereich Wernigerode Nord, B27 in Hüttenrode, wenn ihr aus Richtung Röbeland kommt, B183a zwischen Reibitz und Wilaune, in Gera Stadtrodaer Straße stadtauswärts und in Reinholzhain in der Wolkenburger Straße. Habt ihr noch was gesehen? Stausblitzer, ruft uns an, kostenlos unter 0800 123 2340.
5: Sarah, was hast du für Wetter für uns?
4: Ja, also der Sommerfrühling der letzten Tage, der hat sich jetzt endgültig verabschiedet und hat Platz gemacht für, naja, wechselhaftes Wetter. Es hat ja gestern teilweise schon kräftig gewittert. Diese Gewitter haben die Luft aber nicht wirklich runtergekühlt. Also wir starten nochmal recht mild in den Tag. Teilweise haben wir deutlich zweistellige Plusgrade. Im Laufe des Tages sind dann immerhin nochmal 18 bis 23 Grad drin. Es gibt Nebel in der Früh, viele Wolken und Schauer. Dann ist es längere Zeit doch auch mal aufgelockert, bevor es am Nachmittag teilweise neue kräftige Schauer und auch Gewitter geben kann. Wenn wir uns die nächsten Tage angucken, ist es wechselhaft. Es gibt viele Wolken, es gibt immer wieder Schauer und Gewitter. Zwischendrin ein bisschen Sonne und die Temperaturen gehen immer mehr zurück. Morgen noch mal maximal 19 Grad, am Donnerstag nur noch 11 bis 15.
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5: Guten Morgen.
4: 4 nach 7.
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5: Ja, und wenn es heute Morgen noch im Kopf flattert und gurrt, sag mal, da ist es ein gutes Zeichen. Ja,
4: ja, es ist der Ticketdienstag und unser Ticket-Täubchen macht sich bereit. Also legt das Handy schon mal in Reichweite, weil gleich könnte es ernst werden.
5: Und mit gleich meint Sarah gleich.
4: Gleich.

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0: 7.11 Uhr ist es, hier ist die MDR Jump. Guten Morgen, Familie.
1: Und zu einem guten Start in den Dienstag gehört neben einem guten Kaffee auch ein kleines Täubchen.
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0: Na, mal gucken, was da los ist am frühen Morgen. Hier sind Sarah und Lars. Oh, da rappelt schon in der Leitung. Wer ist denn da? Guten Morgen.
4: Hallo, schönen guten Morgen. Hier ist die Paula aus Leipzig.
0: Paula, was um Himmels Willen tust du gerade? Das klingt ja so, als würdest du irgendwie in einen Schacht hinabsteigen oder sowas.
4: Ach Gott, ja, ich bin gerade auf der Autobahn, weil ich pendle von Leipzig nach Dresden zu meiner Arbeit.
0: Ach so,
1: jeden Tag. Wow. Und da brauchen wir aber gute Nerven. Das ist ja eine Strecke, ich sag mal, gerade im Berufsverkehr ist die jetzt auch nicht gerade leer, ne?
4: Ja, das ist richtig. Das ist heute auch nur eine Ausnahme. Und zufällig heute höre ich doch das Täubchen.
0: Ach so, aha.
1: Na, das kann doch kein Zufall sein.
0: Jetzt hast du dich selbst verraten, Paula. Du rufst gar nicht an, einfach nur so, du willst was gewinnen, ja?
4: Das heißt, genau.
0: Also, unser Ticket-Täubchen hat Karten für Vincent Weiss hier in Dresden. Guck mal, das passt ja ins Studio geflogen. Und, du hast angerufen, bist durchgekommen und gewinnst natürlich. Herzlichen Glückwunsch, liebe Paula.
4: Ja, perfekt. Vielen Dank.
0: Ja, juhu. Wunderbar. So, und ihr holt euch die nächsten Tickets. Ja, das Täubchen gurt noch heute den ganzen Tag immer mal wieder. Vielleicht ja auch noch mal hier bei uns in der Show, bei der Guten Morgen Familie. Dir erstmal einen schönen Dienstag. Alles Liebe, Paula. Ja, fahr vorsichtig, hau rein.
4: Danke,
0: und weiter
4: auch.
0: Viel Spaß.
4: Ja, mit Sarah und Lars.
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0: Gleich haben wir es 7.20 Uhr. Hier ist die Emder Jump. Guten Morgen, Familie, am Dienstag. Und ja, das ist so ein Morgen, der anders startet, als wir uns das gedacht und vor allem gewünscht haben.
1: Ja, wir haben alle im Kopf, was gestern in Leipzig passiert ist. Ein Mann ist da ja am Nachmittag mit einem Auto durch die Fußgängerzone gerast. Zwei Menschen sind gestorben, mehrere Menschen sind schwer verletzt. Von euch kommen den ganzen Morgen ganz viele Nachrichten rein, zum Beispiel von Marco.
2: Einen wunderschönen guten Morgen, liebe MDR-Jump-Familie. Wenn man das so in den Nachrichten hört, denkt man nie, dass es mal bei uns in der Nähe passieren kann. Ich möchte auch mein Beileid den Angehörigen aussprechen und ein großes Danke an die Polizisten, an die Krankenhelfer. Ich wünsche euch trotzdem einen wunderschönen Dienstag an die ganze MDR-Jump-Familie. Danke, dass es euch alle gibt.
1: Ja, danke schön, lieber Marco. Wir schließen uns natürlich an, sind in Gedanken bei allen Angehörigen, bei den Verletzten. Und wir sagen nochmal ganz laut Danke an alle Ersthelfer und Einsatzkräfte, die so schnell vor Ort und in den Kliniken waren, die zu Hause wirklich alles am Stehen und Liegen lassen, an diesem eigentlich friedlichen Frühlingsnachmittag. Und ja, die funktionieren einfach. Bis jetzt. Dankeschön.
0: Und wir halten euch auf dem Laufenden, sind den ganzen Morgen mit euch genau da, wo es passiert ist. In knapp 20 Minuten meldet sich unsere Redakteurin Janina das nächste Mal hier rein.
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Hier ist das MDR Jump Verkehrszentrum mit einer Gefahrenmeldung. A4 Richtung Dresden zwischen Eisenach Ost und Sättelstedt liegt ein totes Reh auf der linken Spur. Bitte Vorsicht.

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6: 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Guten Morgen, Familie. Es ist 7.30 Uhr und jetzt alles, was heute wichtig wird, mit Mirko Juckelt.
7: Nach der mutmaßlichen Amokfahrt durch die Leipziger Innenstadt können Menschen heute der Opfer gedenken. Für 12.30 Uhr lädt die Universität zu einer Andacht im Paulinum ein. Um 17 Uhr ist eine weitere Gedenkveranstaltung in der Nikolaikirche geplant. Vertreter des Betriebsrats von VW Sachsen beraten heute über die Zukunft der Standorte im Freistaat. Gestern war bekannt geworden, dass die per Tarifvertrag zugesicherte Verschmelzung mit der Volkswagen AG in Wolfsburg verschoben wird. VW Sachsen firmiert bisher als eigenständiges Unternehmen. Spitzenvertreter der EU und Armeniens wollen heute bei einem Gipfeltreffen in Erevan eine engere Zusammenarbeit vereinbaren. Dabei geht es um Vorhaben in den Bereichen Energie, Verkehr und Digitales. Zudem beraten die Spitzenvertreter über den Ukraine-Krieg und die Krise im Nahen Osten.
6: Und jetzt der Blick auf die Straßen. Fabian Magerhans im Verkehrszentrum. Guten Morgen. Sag mal, es gibt lange Staus auf der A2.
8: Guten Morgen. Ja, Richtung Hannover zwischen Kreuz Magdeburg und Alsleben an der Baustelle dauert es mindestens eine Stunde länger. Und weiter Richtung Hannover zwischen Braunschweig, Wartenbüttel und Hemmeler Wald ungefähr eine halbe Stunde plus. A4 Richtung Dresden, Vorsicht zwischen Eisenach Ost und Sättelstedt, liegt ein totes Reh auf der linken Spur. Dann Vorsicht A4 Dresden-Frankfurt, zwischen Siebenlehn und Hainichen sind Personen auf der Fahrbahn. Und B184 Richtung Königsborn, zwischen Menz und Heirotsberge, eine Baustelle und ungefähr 20 Minuten plus. In Delitzsch ist die August-Bibel-Straße zwischen Kohl- und Elbrittstraße nach einem Unfall gesperrt. Blitzer stehen auf der A13 Richtung Berlin im Bereich Kittlitz, in Gera Stadtrodaer Straße, in Halle zweimal in der Leipziger Chaussee beidseitig, in Silstedt Richtung Derenburg und in Wüstenbrand in der Hohensteiner Straße Richtung Hohenstein. Paddy ist am Telefon, guten Morgen.
9: Guten Morgen, auf der B88 Richtung Kahla wird Höhe Schöps Tempo 80 kurz nach der Brücke geblitzt.
8: Dankeschön. Habt ihr noch was gesehen? Staus oder Blitzer, ruft uns an, kostenlos unter 0800 123 2340.
6: Ja, wir haben vor allem mal Wetter gesehen, Sarah. Das wird wie?
10: Ja, also nicht mehr so sommerhaft natürlich wie die letzten Tage. Gestern gab es ja die ersten teilweise kräftigen Gewitter. Jetzt ist es aber so, dass diese Gewitter die Luft noch nicht wirklich runtergekühlt haben. Also wir starten sehr mild in den Tag, fast flächendeckend deutlich zweistellige Plusgrade. Nachher sind dann immerhin noch 18 bis 23 Grad drin. Es gibt Nebel in der Früh, viele Wolken und auch Schauer. Dann aber vorübergehend auch mal Sonnenschein und blauen Himmel. Erst am Nachmittag dann neue Schauer und teilweise auch kräftige Gewitter. Also da kann es ganz schön runterrumsen. Die nächsten Tage gibt es dann genau dieses wechselhafte, gewittrige Wetter, mal Auflockerung mit Sonnenschein, dann wieder dichtere Wolken und teilweise auch kräftiger Regen. Und es wird immer kühler, morgen noch bis 19 Grad, Donnerstag dann nur noch 11 bis 15.
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6: Ja, und eins ist klar, Familie bleibt Familie. Ja, wir sind füreinander da, an den schönen Morgenden und auch an denen, die etwas schwerer sind. Ja.
10: Nach der mutmaßlichen Amokfahrt in Leipzig ist ja unsere Redakteurin Janina den ganzen Morgen da, wo es gestern passiert ist, um mit euch zu sprechen oder auch einfach nur zuzuhören. Und gleich um 7.40 Uhr, da schalten wir dann wieder in die Fußgängerzone, wo langsam der Tag danach losgeht.

0: in der Jump. Guten Morgen, Familie. Es ist hier am Dienstag gleich 7.40 Uhr. Und das heißt, eigentlich würde uns jetzt Dr. Emkus in den Morgen reinfrotzeln. Aber nach der mutmaßlichen Amokfahrt in der Leipziger Fußgängerzone müssen wir natürlich darüber sprechen.
1: Ja, wir sind in Gedanken bei allen Verletzten, bei den Angehörigen, Betroffenen, Helfern und natürlich auch bei den Menschen, die alles mit anschauen mussten. Wir schicken ganz viel Kraft raus und auch Redakteurin Janina ist den ganzen Morgen an eurer Seite, also genau da, wo es gestern passiert ist, in der Leipziger Fußgängerzone.
2: Unwirklich fühlt es sich an, surreal hier zu stehen, wo gestern noch irgendwie ein schöner, leichter Frühlingsnachmittag stattgefunden hat. Jetzt stehen hier Kerzen, hier liegen Blumen, die Menschen halten inne, die Einkaufsstraße ist natürlich abgesperrt, Polizei ist vor Ort. Und komplett surreal fühlt sich das heute Morgen auch für Britt an. Die steht gerade neben mir und schaut komplett fassungslos auf das Absperrband.
3: Ein paar Stunden früher und ich wäre noch in der Stadt gewesen, mich jetzt erwischen können. Oder meine Familie. Ich habe gedacht, es ist weiter weg für mich, aber es ist doch schon sehr nah.
2: Vor allem, weil du ja auch direkt hier arbeitest, ja. Deine ganzen Kollegen waren hier gestern, Freunde, Familie. Man checkt ja auch erstmal die Nachrichten. Du hast mir gerade schon von dem Moment erzählt, wo du es gestern erfahren hast. Du hast gerade dein Kind ins Bett gebracht. Was geht einem da durch den Kopf?
3: Gott sei Dank sind wir zu Hause. Gott sei Dank liegt er im Bett und wir sitzen auf der Couch. So leid, wie es mir für die Opfer tut. Ich bin wirklich froh, zu Hause zu sein.
2: Hast du da Menschen, mit denen du drüber sprechen kannst?
3: Ja, es wird bestimmt auch noch ein paar Tage bei uns Thema sein. Wir werden bestimmt auch abwägen, wie oft fahren wir jetzt in die Stadt und wie oft nicht als Familie. Es kann jederzeit passieren. Ich kann es nie nachvollziehen, dass man so seine Wut auslebt.
1: Ja, sind wirklich alle möglichen Gefühle heute in Leipzig und ich glaube, es ist wichtig, dass wir die miteinander teilen. Wir sind den ganzen Morgen bei euch in Leipzig. Redakteurin Janina ist in der Fußgängerzone. Hier hat ein 33-jähriger Mann gestern mit einem Auto zwei Menschen getötet und viele teilweise schwer verletzt.
0: Mehr Infos zur mutmaßlichen Amokfahrt gibt es natürlich in knapp 20 Minuten hier bei uns in den Nachrichten.
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Hier ist das MDR Jump Verkehrszentrum mit einer Gefahrenmeldung. A38 Richtung Göttingen zwischen Leipzig Südost und Leipzig Süd liegen Holzteile auf allen Spuren. Vorsicht!

0: mittlerweile 7.47 Uhr. Hier ist die MDR Jump. Guten Morgen, Familie, am Dienstag.
1: Das heißt, heute nochmal schnell Schuhe putzen, Haare richten, weil morgen ist ja wieder Besuchstag.
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0: Einmal die Woche nehmt ihr uns mit in euren Alltag, ja? Wir wollen am besten, ja, ich sag mal, die komplette Guten-Morgen-Familie kennenlernen, ja?
1: Ja, jetzt noch schnell anmelden auf mdrjump.de und dann kommt zum Beispiel unser Redakteur Tim vorbei. Timmy, du hast immer wieder was zum, naja, zum Anpacken rausgesucht,
3: ja,
1: ne?
3: Ja, wo wir schon überall unterwegs waren und euch besucht haben, ey. Wahnsinn, Labor, Tierheim und morgen, da geht's für mich zu Franzi nach Waltershausen. Sie hat einen eigenen kleinen Pflegedienst mit einem, wie sie schreibt, 11 Leute starken verrückten Haufen. Und der versorgt Patienten im Landkreis Gotha, startet mit ihnen den Tag. Das ist wirklich ein toller Job, der einfach viel zu wenig Aufmerksamkeit bekommt, finde ich. Ja, und die Mädels, die haben auch noch eine Sprachnachricht geschickt. Sie machen den Job nämlich
4: professionell, zuverlässig und vor allem mit Herz. Denn Pflegen ist unsere Berufung.
5: Unsere Patienten sind wie eine große Familie. Familie hält zusammen und das macht den Unterschied.
4: Wir sind das Team von Franzis Pflegedienst.
5: Wir freuen uns auf die MDR-Jump-Familie, die uns besuchen kommt.
1: Oh. Ja, das passt doch so als Match das total. Wie toll ist das denn? Und vor allem, also man muss es sagen, also so viel Spaß das macht und so viel Herz da drin steckt, es ist ein Knochenjob.
3: Ja.
1: Also Riesenrespekt, was da jeden Tag geleistet wird. Und du, Timmy, dann also morgen mittendrin, oder was?
3: Ja, sicher. Stützstrümpfe anziehen traut Franzi mir zum Beispiel zu, hat sie gesagt.
1: Okay.
3: Mal sehen, ob das die Damen und Herren, die wir treffen, dann auch so sehen. Ich freue mich aber auf jeden Fall auf ganz viele nette Menschen und im Auto. Da wird mitgesungen, Radio läuft nämlich 24/7.
0: Also, morgen früh meldet sich Tim aus Waltershausen und ist mit dem mobilen Pflegedienst von Franzi unterwegs.
1: Mhm.
0: Bei Waltershausen muss ich mal an den Fastfood-Amerikaner denken, muss ich mal rausfahren von der Autobahn. Das ist das Einzige, was ich mit Waltershausen verbinde, aber das ist natürlich ein anderes Thema.
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6: Um 8 Uhr mit Mirko Jugelt. Nach der mutmaßlichen Amokfahrt in Leipzig ist die Polizei weiterhin damit beschäftigt, Spuren zu sichern. Teile der Innenstadt bleiben deshalb bis zum späten Nachmittag gesperrt. Der Tatverdächtige soll heute einem Haftrichter vorgeführt werden. Über sein Motiv ist noch nichts bekannt. Der 33-jährige Deutsche aus dem Raum Leipzig saß nach MDR-Informationen bis vorgestern noch in der Psychiatrie. Laut Polizei kamen eine Frau und ein Mann ums Leben. 3 weitere Menschen wurden schwer verletzt. Insgesamt soll es 80 Betroffene geben. In der Golfregion hat sich die Lage wieder zugespitzt. Grund dafür ist der Streit um die Straße von Hormus. Die iranischen Revolutionsgarden feuerten nach eigenen Angaben Raketen auf US-Kriegsschiffe. Außerdem wurden Ölanlagen in den Vereinigten Arabischen Emiraten angegriffen. Zuvor hatte das US-Militär damit begonnen, Handelsschiffe aus der blockierten Meerenge zu eskortieren. Dabei sollen auch iranische Schnellboote zerstört worden sein. Die USA warfen Teheran vor, ein südkoreanisches Frachtschiff beschossen zu haben. In Sachsen wird heute erneut über die Zukunft der VW-Standorte beraten. Dazu kommen Vertreter des Betriebsrates zusammen. Gestern war bekannt geworden, dass die Verschmelzung mit der Muttergesellschaft verschoben werden soll. Die IG Metall sprach von einem Vertrauensbruch. Sachsens Wirtschaftsminister Dirk Panther rief zu Besonnenheit auf. Der SPD-Politiker sagte dem MDR, die Probleme seien nicht schön, das dürfe jedoch nicht kirre machen. Die SPD-Fraktion im Bundestag hat versichert, die Arbeit der schwarz-roten Koalition nicht blockieren zu wollen. Der parlamentarische Geschäftsführer Dirk Wiese sagte dem MDR, die Zusammenarbeit mit der Union sei vertraut und gut, wenn auch manchmal etwas temperamentvoll. Natürlich bewege sich auch die SPD und wolle den Erfolg der Koalition. Bundeskanzler Friedrich Merz hatte der SPD vorgeworfen, zu wenig Kompromisse zu machen. Bundesverkehrsminister Patrick Schnieder hält den Tankrabatt trotz aller Kritik für eine richtige Entscheidung. Der CDU-Politiker sagte dem Redaktionsnetzwerk Deutschland, einzelne Branchen und Verkehrsteilnehmer seien auf das Auto oder den LKW angewiesen und bräuchten Unterstützung. Seit 1. Mai gilt für 2 Monate eine Steuersenkung für Benzin und Diesel von knapp 17 Cent pro Liter. Die Preise an den Tankstellen sind aber bisher nicht so stark zurückgegangen. Das waren die Nachrichten.
7: 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Fabian Magans, schönen guten Morgen.
8: Guten Morgen. Es gibt 2 Baustellenstaus auf der A2 Richtung Hannover. Zwischen Kreuz Magdeburg und Alsleben dauert es ungefähr 1 Stunde länger. Und ein Stück weiter Richtung Hannover zwischen Braunschweig, Wartenbüttel und Hemmeler Wald plant ihr am besten 40 Minuten mehr Zeit ein. A4 Görlitz Richtung Dresden. Die Abfahrt Kodersdorf, die wird heute und morgen zwischen 8 Uhr und 18 Uhr wegen Bauarbeiten gesperrt. Die Umleitung erfolgt über eine Wendefahrt an der Anschlussstelle Niederseifersdorf. A38 Richtung Göttingen, zwischen Leipzig Südost und Leipzig Süd vorsichtig fahren, hier liegen große Holzteile. Und Blitzer stehen auf der A9 Richtung München, zwischen Hermsdorf Süd und Lederhose, dann A13 Richtung Berlin, Höhe Kittlitz, auf der B88 zwischen Rotenstein und Kala am Abzweig Schöps, in Bad Klosterlausnitz in der Köstritzer Straße stadteinwärts und in Chemnitz in der Oberfrohnaer Straße stadteinwärts. Stefan ist am Telefon. Guten Morgen.
9: Moin moin, ihr Lieben. Es wird geblitzt auf der A4 Richtung Frankfurt an der Abfahrt Neudiefendorf bei 130. Fahrt vorsichtig.
8: Dankeschön. Wer ist noch dran?
10: Ja, der Heiko hier. Guten Morgen. Ich habe einen Blitzer für euch. Und zwar steht er auf der A17 in Richtung Prag, kurz vor dem Koschitz-Tunnel in der 80er.
8: Heiko, dankeschön. Gute Fahrt. Habt ihr noch Staus oder Blitzer gesehen? Ruft uns an, kostenlos unter 0800 123 2340.
7: Sarah, was haben wir für ein Wetter?
11: Naja, gestern hat sich ja dieser Wetterumschwung breit gemacht. Da gab es ja doch schon einige Gewitter, ganz schöne Regengüsse. Das geht heute so weiter. In der Früh ist ja schon ganz schön was runtergekommen. Jetzt gibt es öfter mal eine Regenpause. Da gibt es auch ein paar Auflockerungen mit Sonnenschein. Aber am Nachmittag, da kommen dann neue kräftige Schauer und Gewitter auf. Und die können auch wieder ganz schön was mitbringen. 18 bis 23 Grad sind noch mal drin. Die Frühwerte sind auch noch mal recht mild, fast überall deutlich im zweistelligen Bereich. Das ändert sich mit den Temperaturen. Es wird nämlich von Tag zu Tag kühler. Morgen sind nur noch bis zu maximal 19 Grad drin und am Donnerstag dann nur noch 11 bis 15 Grad. Es wird weiter wechselhaft bleiben, also einige sonnige Momente, aber vor allem auch Schauer und Gewitter.
7: Guten Morgen!
12: 4 nach 8.
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7: Ja, und wenn wir sagen, heute ist Dienstag, dann sagt ihr...
14: Ja, perfekt, vielen Dank, juhu!
7: Aha, Paula aus Leipzig hört um 7.10 Uhr unser Tickettäubchen und erlebt jetzt Vincent Weiss live.
11: Das war ja erst der Auftakt für unseren Ticketdienstag. Sobald das Täubchen wieder gurrt und flattert, schnell ans Telefon.
7: Legt es nicht zu weit weg, weil es könnte gleich schon wieder losgehen. Und gleich ist halt gleich. Ne?

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0: Oh, oh, ja, das ist er, ne? Dieser Mann, den erlebt ihr bald live und zwar mit uns gemeinsam.
1: 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Guten Morgen, Familie, am Dienstag, 8.11 Uhr ist es.
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0: So, wir gehen direkt gnadenlos in die Leitung. Hier sind Sarah und Lars, wer ist denn dran? Guten Morgen.
4: Guten Morgen.
0: Na, nicht so schüchtern, Herr Reinspaziert. Wer ist denn da? Guten Morgen.
4: Hi, hier ist Heike. Grüß dich.
0: Herzlich willkommen, liebe Heike. Wo kommst du her?
4: Aus Nora.
0: Aha, Heike. Und was machst du Schönes gerade?
4: Ich arbeite.
0: Ach so, das ist auffällig. Ne? Immer die arbeiten, haben am meisten Zeit bei Gewinnspielen zu machen.
4: Ja.
0: Das ist natürlich den Job.
4: Ich hab grad Frühstückspause.
0: Ach, was? Auch noch?
1: Das ist aber gut getimt.
0: Heike. Also da war denn jetzt aber was. Ich glaube, unser Tickettäubchen hat gegurrt. Kann das
4: ja,
0: sein, Heike?
4: Ja, habe ich gehört.
0: Ja, und bringt Karten für Nico Santos in Erfurt. Und zwar für dich. Herzlichen Glückwunsch, liebe
4: Super.
0: Heike.
4: Okay, ich freue mich.
0: Ja,
4: danke.
0: Da freuen wir uns auch. Wunderbar. Was gibt's eigentlich zum Frühstück bei dir heute Morgen?
4: Brot mit Käse und Gurke.
0: Ja, klassisch.
1: Käsebrot.
0: Ja, wunderbar.
1: Wenn es noch eine Sache zu essen geben würde auf der Welt, dann Käsebrot, meiner
0: so,
1: Meinung nach. Lars sagt, das ist das Käsein, das süchtig macht, aber ich bin unsicher, ob das wirklich stimmt.
0: Ich weiß nur eine Sache, die süchtig macht, das sind unsere Tickets, ja, und
1: so.
0: Unser Tickettäubchen. Also wenn ihr es hört, das nächste Mal, ganz sicher bei Bernadette bei der Arbeit wieder anrufen und gewinnen, macht's für Heike. Dann guten Appetit, einen schönen Tag, alles Liebe. Heike, hau rein und weiter viel Spaß.
4: Mit Sarah und Lars, danke euch.
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0: Gleich haben wir es, 8.20 Uhr. Guten Morgen. Hier ist die Enderjob Good Morgen Familie am Dienstag. Und ja, der könnte durchaus lecker werden. Ja.
1: So langsam beginnt die Erdbeerzeit. Ja. In Thüringen gibt es zum Beispiel die ersten reifen Folienfrüchtchen und einige Verkaufsstände, die stehen auch schon bereit, teilweise aber noch abgeschlossen, habe ich gesehen.
0: Und hier Costa Quanta, Quanta Costa.
1: Für die allerersten heimischen Erdbeeren muss man immer tief in die Tasche greifen. 17 Euro kostet.
0: Wie bitte?
1: Ja.
0: Das ist ja fast im Bereich von Kaviar und Austern, oder?
1: Wird dann mit den Freilandbeeren natürlich deutlich günstiger.
0: Okay, jetzt waren die letzten Tage super warm. Der Erdbeerhunger ist da. Wie sieht's in Sachen selber pflücken aus? Wir haben uns mal im Landkreis Zwickau umgehört.
2: Guten Morgen, Sarah und Lars. Hier ist Claudia Funk von Erdbeerenfunk. Viele warten sehnsüchtig, dass es endlich Erdbeeren gibt. Wir hatten schon im März den ersten Anruf von Leuten, die gerne aufs Feld gekommen wären, um Erdbeeren zu pflücken. Ich musste sie leider auf Juni vertrösten. In einigen Gegenden von Sachsen, wo es vielleicht etwas wärmer ist von den Temperaturen her, wie zum Beispiel im Raum Leipzig, könnte es sein, dass auch schon Ende Mai die ersten Erdbeeren geerntet werden können.
1: Ach krass, also müssen wir doch noch eine ganze Ecke warten. Soll ja auch gut aussehen, das Obst, ist klar. Wie sehen die Felder momentan aus?
2: Wir könnten etwas Regen gebrauchen. Leider gab es auch Ende April recht starken Frost. Blüten sind schwarz geworden und die fallen dann aus. Wir hoffen einfach, dass jetzt das Wetter mitspielt, uns optimale Temperaturen und auch genügend Regen bringt, sodass wir Ende Mai oder halt dann im Juni mit der Ernte beginnen können.
1: Stimmt, nachts war es echt noch ganz schön eisig. Also wir drücken die Daumen für eine gute Pflückerei. Der Regen kommt ja jetzt und dann müssen wir uns noch ein bisschen gedulden bis zur großen Ernte.
0: Oder halt jetzt schon die, wie viel, 17 Euro ausgeben?
1: Ja.
0: Einmal Erdbeeren, einmal Spargel, einmal Privatinsolvenz bitte.
1: Könnte es wert sein.
3: Ja. 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

0: ist die MDR Jump. Guten Morgen, Familie. Es ist 8.30 Uhr und jetzt alles, was heute wichtig wird, mit Mirko Jubelt.
1: Nach der mutmaßlichen Amokfahrt in Leipzig können Menschen heute der Opfer gedenken. Für 12.30 Uhr lädt die Universität zu einer Andacht im Paulinum ein. Um 17 Uhr ist eine Gedenkveranstaltung in der Nikolaikirche geplant. Unionsfraktionschef Jens Spahn stellt sich heute zur Wiederwahl. Der Fraktion von CDU und CSU gehören 208 Abgeordnete an. Sie hatten Spahn vor einem Jahr mit gut 91% ins Amt gewählt. Der Arbeitskreis Steuerschätzung beginnt heute seine dreitägigen Beratungen. Dabei wird die Frühjahrsprognose erarbeitet. Die zu erwartenden Steuereinnahmen sind Grundlage der Haushaltsplanung von Bund, Ländern und Kommunen. Finanzminister Lars Klingbeil will die Ergebnisse am Donnerstag bekannt geben.
0: Und jetzt der Blick auf die Straßen. Fabian Magerhans im Verkehrszentrum. Guten Morgen.
2: Guten Morgen. Autobahn 2 Richtung Hannover zwischen Kreuz Magdeburg und Alsleben. 14 Kilometer Stau und stockender Verkehr an der Baustelle. Plant hier eine Stunde mehr Zeit ein. Und weiterhin auch Stau auf der B1-Umleitung über Erxleben und Brumby. A2 Richtung Hannover zwischen Braunschweig, Wadenbüttel und Hämmlerwald. 13 Kilometer stockender Verkehr wegen Bauarbeiten. 40 Minuten dauert es länger. A4 Görlitz Richtung Dresden. Die Abfahrt Kodersdorf, die ist bis voraussichtlich 18 Uhr wegen Bauarbeiten gesperrt. A4 Richtung Frankfurt zwischen Jena Zentrum und Jena Göschwitz liegt ein Besen auf der rechten Spur. Und Lukas hat auch eine Verkehrsmeldung.
3: Auf der B91 Richtung Halle vor der Ausfahrt Skoba auf der linken Seite sind ein LKW und zwei Transporter aufeinander gefahren. Da bitte vorsichtig sein, die Polizei ist noch nicht vor Ort. Und ja.
2: Ja, danke Lukas für das Update. Und wir schauen auf die Blitzer. Die findet ihr alle auch mobil auf mdrjump.de. Die neuesten auf der A9 Richtung München zwischen Hermsdorf Süd und Lederhose. Auf der A13 Richtung Berlin im Bereich Kittlitz. B88 zwischen Rodenstein und Kahla. Und in Bad Klosterlausnitz in der Köstritzer Straße. Wer ist am Telefon? Guten Morgen.
4: Guten Morgen mdrjump-Team. Hier ist mal wieder der Herr Wadewitz. Ich habe einen mobilen Blitzer für euch. Und zwar auf der A14 Richtung Dresden, kurz vor der Abfahrt Paulsdorf Center. Wir sind 120 erlaubt. Also gute Fahrt und Grüße an die Kollegen.
2: Dankeschön und Claudia ist dran.
5: Ich wünsche euch allen einen schönen guten Morgen. Ich habe einen Blitzer für euch auf der B107 zwischen Oranienbaum und Dessau auf der Höhe von Ditsch.
2: Dankeschön. Habt ihr noch was gesehen? Staus oder Blitzer, ruft uns an kostenlos unter 0800 123 2340.
0: Sarah, was war für ein Wetter heute?
6: Ja, ein ziemlich wechselhaftes Wetter. Gestern hat es ja schon angefangen mit teilweise kräftigen Gewittern. Davon gibt es heute vor allem in der zweiten Tageshälfte noch einige. Da können kräftige Schauer und Gewitter runterkommen. Davor gibt es ja jetzt im Moment so einen Mix aus vielen Wolken und einigen Schauern, aber durchaus in den nächsten Stunden auch ein bisschen Sonnenschein. Dann können die Temperaturen steigen, immerhin noch auf 18 bis 23 Grad. Die Frühwerte sind ja ohnehin mild, fast überall deutlich im zweistelligen Plusbereich. Es wird in den nächsten Tagen runtergehen auf dem Thermometer. Morgen gibt es noch 19 Grad. Am Donnerstag dann nur noch 11 bis 15. Dazu wechselhaft, nicht immer unfreundlich. Also eine Mischung aus etwas Sonne, vielen Wolken und einigen Schauern und Gewittern.
0: Ja, und da geht er weiter. Der Alltag, die Schule, die Arbeit, aber auch die Gedanken nach der Amokfahrt von Leipzig.
6: Ja, mit diesen Gedanken seid ihr nicht allein. Wir sind natürlich an eurer Seite, versorgen euch mit Infos und sind den ganzen Morgen da, wo es passiert ist. Gleich um 8.40 Uhr meldet sich unsere Redakteurin Janina nochmal aus der Leipziger Fußgängerzone.

0: Gleich aber 8:40 Uhr, die MDR Jump. Guten Morgen, Familie ist hier am Dienstag.
1: Ja, das ist für viele ganz sicher kein einfacher Start in den Tag nach der mutmaßlichen Amokfahrt durch die Leipziger Fußgängerzone mit zwei Toten und vielen teilweise schwer Verletzten. Gibt's nach wie vor viele Fragen und viel zu verarbeiten. Wir sind den ganzen Morgen an eurer Seite, versorgen euch mit Infos, hören zu. Redakteurin Janina ist bei euch genau da, wo es gestern passiert ist und wo in diesen Minuten der Markt eröffnet. Und das finden nicht alle gut, Janina.
2: Ein Teil des Marktplatzes ist abgesperrt. Hier sehen wir Polizei, wir sehen Absperrbänder. Und ich weiß nicht, 50 Meter daneben stehe ich jetzt hier mit Karin am Spargelstand. Du hast gerade schon deine Kisten rausgeräumt, weißen Spargel, grünen Spargel. Und du hast ein richtig mulmiges Gefühl bei der Sache.
3: Naja, es kann ja wieder passieren. Wer sagt, dass heute nicht nochmal so ein Vollpfosten da ist? Das weiß man ja alles nicht. Du musst ja hierher. Vom Chef kriegst du den Order und dann musst du losmachen. So, dir bleibt dann nichts anderes übrig. Aber ich muss ganz ehrlich sein, ob ich nächstes Jahr nochmal hierher komme, weiß ich nicht.
2: Dir wäre es heute lieber gewesen, es wäre abgesagt worden, ja. Aus ja. Pietät?
3: Das ist ganz einfach. Es gehört sich den Angehörigen gegenüber. Es ist irgendwie eine Achtung vor den Menschen.
2: Ich habe auch mit vielen von deinen Kollegen gesprochen, hier schon auf dem Marktplatz. Viele sind froh, dass sie heute hier sind, weil sie eben auch sagen, es ist auch wichtig, dass es weitergeht, dass der Alltag weitergeht, dass wir heute vielleicht auch ins Gespräch kommen. Für viele seid ihr sicherlich heute Morgen und den ganzen Tag über die ersten Ansprechpartner, auch nach dem, was gestern passiert ist. Was denkst du denn, du kennst ja deine Kunden, wie heute so die Stimmung sein wird?
3: Es ist wirklich schwer, wer weiß, ob überhaupt heute welche kommen, das weiß man heute alles nicht. Es sind eigentlich vormittags hauptsächlich Ältere und nachmittags dann die, die von Arbeit kommen, die dann lieber sagen, nee, wir gehen heute nicht. Stellen Sie sich mal vor, ich gehe jetzt auf den Markt, du hier verkaufen und mein Mann wartet, von wo ich nach Hause komme und du kommst nicht. Ist es die Sache wert?
2: Wir hatten gerade auch vorher schon ein ganz, ganz schönes, emotionales, tiefes Gespräch und ich bin einfach wirklich, sage ich dir jetzt vom Herzen, bin froh, dass du heute hier bist und dass die Leute heute bei dir den Spargel kaufen, weil ich glaube, bei dir sind sie wirklich an der richtigen Stelle und du bist heute, glaube ich, für die Leute da, die kommen.
3: Danke. Die kommen auf alle Fälle. Es gehört sich auch so. Es gehört sich. Ich meine, mit den Leuten reden, das ist eine Selbstverständlichkeit.
1: Oh, das ist auch eine Leistung, ne? Wie Karin jetzt dazu stehen und Spargel zu verkaufen. Also, wir sind den ganzen Morgen bei euch in Leipzig. Redakteurin Janina ist in der Innenstadt. Ein 33-jähriger Mann gestern mit einem Auto zwei Menschen getötet und viele Menschen teilweise schwer verletzt hat.
0: Mehr Infos zur mutmaßlichen Amokfahrt gibt's in knapp 20 Minuten in den Nachrichten hier bei uns.
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0: 8.47 Uhr, gleich 47. Guten Morgen, hier ist die MDR Jump. Guten Morgen, Familie, am Dienstag.
1: Ein Tag, der vielleicht mal wieder so gestartet ist. Also erst die Schlummertaste schön ignoriert und später dann wie immer ein bisschen zu wenig Zeit im Bad gehabt.
0: Ja, und jetzt kommen auch noch wir um die Ecke und haben einen Tipp, mit dem es im Zweifelsfall noch länger dauert.
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0: Ja, also angeblich soll man Zahnpasta nach dem Zähneputzen noch im Mund behalten und nicht gleich ausspülen. Mediziner Dr. Christoph Specht, stimmt das?
3: Der Sinn des Zähneputzens ist es ja, Zahnbelege, eventuell Bakterien, auch Essensreste von den Zähnen wegzubekommen. Jetzt hat die Zahnpasta natürlich noch eine andere Funktion. Da ist ja das Fluorid drin und dieses Fluorid stärkt den Zahnschmelz. Dieses Fluorid kann aber nur wirken, wenn es auch längere Zeit auf den Zahn einwirken kann. Wenn wir also nur putzen mit der Zahnpasta und gleich anschließend den Mund wieder ausspülen, dann hat das Fluorid nur sehr kurze Zeit im Zahnschmelz zu wirken. Insofern ist es tatsächlich eine gute Idee, nach dem Zähneputzen die Zahnpasta nicht gleich auszuspucken, sondern einfach im Mund zu halten.
1: Also gerne ab jetzt etwas länger schrubben und die Menge an Fluorid in unserer Zahnpasta ist übrigens auch unbedenklich für den Körper, sogar bei Kindern.
0: Jetzt gibt es halt gar keine Ausreden mehr gegen richtiges Zähneputzen, ne?
1: Was ein Problem ist.
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11: Guten Morgen an diesem frühen Dienstag. Und ja, das Wichtigste heute Morgen, das haben wir jetzt für euch.
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12: Um 9 Uhr mit Mirko Jugelt. Nach der mutmaßlichen Amokfahrt in Leipzig ist die Polizei weiterhin damit beschäftigt, Spuren zu sichern. Teile der Innenstadt bleiben deshalb bis zum späten Nachmittag gesperrt. Der Tatverdächtige soll heute einem Haftrichter vorgeführt werden. Über sein Motiv ist noch nichts bekannt. Der 33-jährige Deutsche aus dem Raum Leipzig saß nach MDR-Informationen bis vorgestern noch in der Psychiatrie. Laut Polizei kamen eine Frau und ein Mann ums Leben. 3 weitere Menschen wurden schwer verletzt. Die genaue Zahl der weiteren Verletzten steht noch nicht abschließend fest. In der Golfregion hat sich die Lage wieder zugespitzt. Grund dafür ist der Streit um die Straße von Hormus. Die iranischen Revolutionsgarden feuerten nach eigenen Angaben Raketen auf US-Kriegsschiffe. Außerdem wurden Ölanlagen in den Vereinigten Arabischen Emiraten angegriffen. Zuvor hatte das US-Militär damit begonnen, Handelsschiffe aus der blockierten Meerenge zu eskortieren. Dabei sollen auch iranische Schnellboote zerstört worden sein. Die USA warfen Teheran vor, ein südkoreanisches Frachtschiff beschossen zu haben. In Sachsen wird heute erneut über die Zukunft der VW-Standorte beraten. Dazu kommen Vertreter des Betriebsrates zusammen. Gestern war bekannt geworden, dass die Verschmelzung mit der Muttergesellschaft verschoben werden soll. Die IG Metall sprach von einem Vertrauensbruch. Sachsens Wirtschaftsminister Dirk Panther rief zu Besonnenheit auf. Der SPD-Politiker sagte dem MDR, die Probleme seien nicht schön, das dürfe jedoch nicht kirre machen. Die SPD-Fraktion im Bundestag hat versichert, die Arbeit der schwarz-roten Koalition nicht blockieren zu wollen. Der parlamentarische Geschäftsführer Dirk Wiese sagte dem MDR, die Zusammenarbeit mit der Union sei vertraut und gut, wenn auch manchmal etwas temperamentvoll. Natürlich bewege sich auch die SPD und wolle den Erfolg der Koalition. Bundeskanzler Friedrich Merz hatte der SPD vorgeworfen, zu wenig Kompromisse zu machen. Die deutsche Arzneimittelindustrie hat vor schweren Folgen durch die Gesundheitsreform gewarnt. Den Plänen zufolge sollen die Konzerne den Krankenkassen unter anderem deutlich höhere Herstellerrabatte gewähren. Der Verband forschender Pharmaunternehmen erklärte, das Spargesetz werde den bisherigen Aufwärtstrend der heimischen Branche beenden. Künftig würden Investitionen und Jobs im Ausland aufgebaut. Die Bundesregierung will mit der Reform die Krankenkassen entlasten. Das waren die Nachrichten.
11: 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Hier sind die neuesten Meldungen aus dem MDR Jump Verkehrszentrum. Fabian Magans, guten Morgen.
2: Guten Morgen. Es gibt zwei lange Baustellenstaus auf der A2 Richtung Hannover zwischen Kreuz Magdeburg und Alsleben. Erstmal eine Stunde Zeitverlust. Und weiter zwischen Braunschweig, Wardenbüttel und Hemmelerwald plant hier 40 Minuten mehr Zeit ein. Nach Unfällen sind gesperrt die B91 in Richtung Halle zwischen Merseburg und Schkuppau und in Dresden die Meißner Landstraße zwischen An der Wasserschöpfe und Bahnstraße nach einem Straßenbahnunfall im Kreuzungsbereich. Blitzer stehen auf der A4 Richtung Frankfurt. Der Blitz ist im Bereich Neudietendorf. A9 Richtung München zwischen Hermsdorf Süd und Lederhose. A14 Richtung Dresden zwischen Leipzig Nordost und Leipzig Ost. Richtung Prag auf der A17 Blitz ist zwischen Dresden-Gorbitz und Dresden-Südverstadt. In Bad Kloster-Lausnitz, in der Köstritzer Straße stadteinwärts. In Chemnitz in der Oberfrohnaer Straße und in Eisenach in der Sophienstraße. Habt ihr noch Staus oder Blitzer gesehen? Ruft uns an, kostenlos unter 0800 123 2340.
11: Ja, wir gucken aufs Wetter. Sarah, wie schaut's denn aus?
13: Ja, dieser Sommerfrühling der letzten Tage hat sich ja verabschiedet. Gestern hat's schon ganz schön gewittert und auch teilweise geregnet. Wir starten jetzt trotzdem sehr mild in den Tag. Fast flächendeckend sind wir schon deutlich im zweistelligen Plusbereich unterwegs. Nachher gibt's bis zu 23 Grad. Nach den Wolken und den Schauern aus der Früh wird's jetzt vorübergehend Auflockerungen mit Sonne geben. Da ist es auch längere Zeit mal trocken, aber am Nachmittag dann neue, teilweise wirklich kräftige Schauer und Gewitter. Da kann dann ganz schön was runterkommen. Die nächsten Tage werden insgesamt wechselhaft. Es gibt viele Wolken, es gibt Regen, zwischendrin ein bisschen Sonne und das Thermometer, das rauscht immer weiter runter. Morgen noch bis 19 Grad, dann am Donnerstag nur noch 11 bis 15.
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13: Gleich 5 nach 9.
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0: 9.20 Uhr haben wir es gleich. Hier ist die MDR Jump Guten Morgen Familie am Dienstag. Und ja, das ist so ein Morgen, der anders startet, als wir uns das gedacht und vor allem gewünscht haben.
1: Ja, wir haben alle im Kopf, was gestern in Leipzig passiert ist. Ein Mann ist da am Nachmittag mit einem Auto durch die Fußgängerzone gerast. Zwei Menschen sind gestorben, mehrere Menschen sind schwer verletzt. Von euch kommen den ganzen Morgen ganz viele Nachrichten rein. Marco, macht mal den Anfang.
2: Einen wunderschönen guten Morgen, liebe MDR-Jump-Familie. Wenn man das so in den Nachrichten hört, denkt man nie, dass es mal bei uns in der Nähe passieren kann. Ich wünsche euch trotzdem einen wunderschönen Dienstag an die ganze MDR-Jump-Familie. Danke, dass es euch alle gibt.
3: Ich möchte allen danken, den Ersthelfern, Polizei, Feuerwehr, Rettungswagen, Seelsorger. Die Wunden heilen nicht, das ist mir schon bewusst, aber trotz alledem hoffe ich, dass ihr das irgendwann gut verarbeiten könnt. Liebe Grüße von Manni.
1: Dankeschön, Manni. Also wir schließen uns natürlich auch nochmal an, sind in Gedanken bei allen Angehörigen, bei den Verletzten. Wir danken an dieser Stelle auch nochmal allen Ersthelfern und Einsatzkräften, die so schnell vor Ort unter den Kliniken waren, die ja zu Hause alles haben stehen und liegen lassen an diesem eigentlich friedlichen Frühlingsnachmittag. Und bis jetzt einfach, naja, funktionieren. Dankeschön.
0: Ja. Wir halten euch auf dem Laufenden und sind den ganzen Morgen mit euch genau da, wo es passiert ist. Und in knapp 20 Minuten meldet sich unsere Redakteurin Janina nochmal hier rein in die Show.
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4: Hier ist die MDR Jump. Guten Morgen, Familie. Es ist 9.30 Uhr und jetzt die Meldung zur halben Stunde mit Mirko Jugelt.
5: Die Zahl der Apotheken in Deutschland ist zu Jahresbeginn weiter gesunken. Wie aus Daten der Bundesvereinigung Deutscher Apothekerverbände hervorgeht, gab es Ende März bundesweit noch gut 16.500 Apotheken. Das seien 60 weniger als Ende Dezember. Der Apothekerverband erklärte, jede geschlossene Apotheke bedeute weitere Wege für die Patienten. In New York sind die Pulitzer-Preise vergeben worden. Sie gelten als wichtigste Journalismusauszeichnung der Welt. Ausgezeichnet wurde unter anderem die Washington Post für ihre Recherchen zur Umstrukturierung der US-Behörden durch die Regierung von Donald Trump. Weitere Preise gab es für die Berichterstattung über die US-Einwanderungspolitik und Enthüllungen zum Sexualstraftäter Jeffrey Epstein. In Thüringen fallen auf der Strecke Thema Eisfeld erneut Züge aus. Die Südthüringenbahn erklärte, betroffen sei ab etwa 13 Uhr die Linie 41 in beide Richtungen. Grund sei fehlendes Personal im Stellwerk Hildburghausen. Es sei ein Notverkehr mit Bussen eingerichtet.
4: Jetzt der Blick auf die Straßen. Fabian Magerhans im Verkehrszentrum. Guten Morgen.
6: Guten Morgen. Es gibt lange Staus auf der A2 Richtung Hannover. Zwischen Kreuz-Magdeburg und Alsleben dauert es ungefähr eine Stunde länger. Und weiter Richtung Hannover zwischen Braunschweig-Wartenbüttel und Hämmelerwald ungefähr 40 Minuten plus. A17 Richtung Prag. Stau zwischen Dresden-Gorbitz und Dresden-Südvorstadt 20 Minuten plus. Und nach Unfällen sind gesperrt die B91 Richtung Halle zwischen Merseburg und Schkopau. Und in Dresden die Meißner Landstraße zwischen an der Wasserschöpfe und Bahnstraße. Blitzer stehen auf der A4 Richtung Frankfurt im Bereich Neudietendorf, A9 Richtung München zwischen Hermsdorf Süd und Lederhose, A14 in Fahrtrichtung Dresden zwischen Leipzig Nordost und Leipzig Ost und Richtung Prag A17 zwischen Dresden-Gorbitz und Dresden-Südvorstadt. Der Blitz ist beidseitig. Und wer ist am Telefon? Guten Morgen.
7: Moin, der Jörg hier. Ich habe einen Blitzer gefunden auf der B87 zwischen Eilenburg und Eilenburg Ost in Fahrtrichtung Leipzig.
6: Dankeschön, Jörg. Gute Fahrt. Habt ihr noch Staus oder Blitzer gesehen? Ruft uns an, kostenlos unter 0800 123 2340.
4: Sarah, was haben wir für ein Wetter heute?
8: Ja, ich habe ein Wetter gefunden. Yeah. Das ist ziemlich wechselhaft heute. Also wir hatten ja in der Früh teilweise doch nochmal kräftigen Regen und Nebel und Wolken. Jetzt beginnt so eine Phase, in der häufiger auch mal die Sonne rausgucken kann an diesem wechselhaften Tag. Aber vor allem am Nachmittag, da gibt es dann immer mehr weiter kräftige Schauer, kräftige Gewitter. Da kann es ganz schön runterplatscheln. Und die Temperaturen sind dazu trotzdem nochmal recht mild. Bis zu 23 Grad sind drin. Früh wird ja auch überall deutlich im zweistelligen Bereich. Was die Temperaturen betrifft, müssen wir auf einiges verzichten die nächsten Tage. Morgen nur noch bis 19 Grad, Donnerstag sogar nur noch 11 bis 15 Grad. Es wird weiter wechselhaft sein mit etwas Sonne, mit vielen Wolken, teilweise auch mit Schauern und kräftigeren Gewittern.
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0: Gleich haben wir es 9:45 Uhr, die MDR Jump. Guten Morgen, Familie, ist hier am Dienstag.
1: Ja, und das war für viele ganz sicher kein einfacher Start in den Tag. Nach der mutmaßlichen Amokfahrt durch die Leipziger Fußgängerzone mit 2 Toten und vielen teilweise Schwerverletzten gibt es, und das merken auch wir hier, nach wie vor viele Fragen und viel zu verarbeiten. Wir sind den ganzen Morgen an eurer Seite, versorgen euch mit Infos, wir hören zu. Redakteurin Janina ist genau da, wo es gestern passiert ist.
2: So, jetzt ist der Christian bei mir und wir stehen hier vor den Kerzen, vor den Blumen, vor der Polizeiabsperrung. Wie geht's dir denn, wenn du das alles siehst heute Morgen?
3: Ja, super bedrückend. Hunderte Male schon hier lang gelaufen, direkt an der Uni hier studiert, früher auch mal hier in der Nähe gewohnt. Irgendwie auch krass, dass hier immer noch alles abgesperrt ist und hier keiner durch die Innenstadt läuft, ja.
2: Das ist doch absolut surreal, oder? Wenn man die Bilder dann im Fernsehen sieht, die man ja sonst eigentlich aus dem eigenen Fenster kennt, aus dem Küchenfenster.
3: Ja, auf jeden Fall. Man sieht im Fernsehen sozusagen das, wo man irgendwie jeden Zentimeter kennt, wo man genau weiß, okay, da ist der Laden. Und man hat ein Gefühl dafür, wie weit er auch gestern gefahren ist. Also von Eingang Augustusplatz bis über den Markt, das sind hunderte Meter, das ist dann schon erschreckend, ja.
2: Und du hast mir auch erzählt, du kennst so viele Leute, die gestern hier waren, die hier arbeiten im Umkreis, und da ging gestern ganz schön was ab bei dir.
3: Ja, auf jeden Fall. Betrifft sowohl Familie als auch Freunde, und da sind natürlich gestern viele WhatsApp-Nachrichten rausgegangen. Bist du safe, bist du sicher? Und dann habe ich mich natürlich gefreut, wenn da schnell die Rückmeldung kam, dass es so ist. Und wir haben das große Glück, dass wir da nicht irgendwie betroffen sind, aber es gibt Familien, die stehen heute früh anders auf, und da das tiefste Mitgefühl. Es bedrückt einen, wird einen sicherlich auch noch den Tag über begleiten, aber irgendwie muss ja der Alltag dann auch weitergehen. Ja.
2: Und der Alltag geht genau jetzt weiter. Hier kommt jetzt gleich deine Straßenbahn. Komm gut zur Arbeit. Ich wünsche dir alles Gute.
3: Dankeschön.
1: Ja, wir haben es heute Morgen also von so vielen Menschen gehört. Sie gehen jetzt mit dem, was gestern in Leipzig passiert ist, auf ihre ganz eigene Weise um. Wir sind den ganzen Tag weiter bei euch in der Innenstadt, sprechen, hören zu. Dort wurde ein 33-jähriger Mann gestern mit einem Auto 2 Menschen getötet und viele Menschen teilweise schwer verletzt hat.
0: Ja, mehr Infos zur mutmaßlichen Amokfahrt gibt es dann in knappen Viertelstunde in den Nachrichten hier bei uns.
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3: Hey, und damit haben wir es gleich 10 Uhr. Hier ist MDR Jump an diesem Dienstag, jetzt mit allem, was heute wichtig ist.
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5: Um 10 Uhr mit Mirko Jugelt. Nach der mutmaßlichen Amokfahrt in Leipzig dauern die Ermittlungen an. Der betroffene Bereich in der Innenstadt bleibt deshalb voraussichtlich noch den ganzen Tag über gesperrt. Laut Stadtverwaltung findet der Wochenmarkt aber wie geplant statt. Wie die Staatsanwaltschaft mitteilte, soll der Tatverdächtige heute dem Haftrichter vorgeführt werden. Das Motiv des 33-jährigen Deutschen ist bisher unklar. Bei der Amokfahrt waren gestern ein Mann und eine Frau ums Leben gekommen. Zahlreiche Menschen wurden verletzt, drei von ihnen schwer. In der Leipziger Nikolaikirche wird heute Nachmittag an die Opfer der Amokfahrt erinnert. Zu der Andacht um 17 Uhr wird auch Sachsens Ministerpräsident Michael Kretschmer erwartet. Neben der Nikolaikirche bietet auch die Thomaskirche die Möglichkeit zum Trauern. Schon am Mittag lädt die Uni Leipzig zu einer Andacht im Paulinum ein. In der Innenstadt legten Passanten Kerzen und Blumen nieder. Die Fahnen vor dem neuen Rathaus wurden auf Halbmast gesetzt. Der iranische Angriff auf Ölanlagen in den Vereinigten Arabischen Emiraten wird weltweit verurteilt. Mehrere Golfstaaten warnten vor einer gefährlichen Eskalation. Großbritannien erklärte, Teheran müsse sich nun ernsthaft an Verhandlungen beteiligen. Ähnlich äußerte sich Bundeskanzler Friedrich Merz. US-Präsident Donald Trump drohte dem Iran mit Vernichtung, sollten US-Schiffe angegriffen werden. Der Iran hatte die jüngsten Attacken in der Golfregion mit der illegalen Passage von Schiffen durch die Straße von Hormus begründet. In Sachsen wird erneut über die Zukunft der VW-Standorte diskutiert. In diesen Minuten wollen die IG Metall und die Betriebsratschefs über das weitere Vorgehen informieren. Gestern war bekannt geworden, dass die Verschmelzung mit der Muttergesellschaft verschoben werden soll. Die IG Metall sprach von einem Vertrauensbruch. Sachsens Wirtschaftsminister Dirk Panther rief im MDR zu Besonnenheit auf. Der tschechischen Feuerwehr ist es gelungen, den Waldbrand in der böhmischen Schweiz einzudämmen. Den Angaben zufolge konnte das Einsatzgebiet von rund 100 auf 20 Hektar verkleinert werden. Die Löscharbeiten dürften aber noch bis Ende der Woche andauern. Der Waldbrand nahe der Grenze zu Sachsen war am Samstag ausgebrochen. Die Nationalparkverwaltung vermutet als Ursache ein Lagerfeuer oder eine weggeworfene Zigarette. Das waren die Nachrichten.
3: 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Es geht in unser MDR Jump Verkehrszentrum zu Fabian Magerhans. Und du hast mal wieder Nachrichten von der A2 und nicht nur eine, sondern zwei Meldungen.
6: Ja, zwei lange Staus Richtung Hannover zwischen Kreuz Magdeburg und Alsleben. Eine Stunde Zeitverlust und weiter zwischen Braunschweig-Wartenbüttel und Hemmelerwald. 13 Kilometer stockender Verkehr. Plant hier ungefähr 40 Minuten mehr Zeit ein. A4 Richtung Dresden. Vorsicht in der Abfahrt Merane. Ein Unfall. Und A4 Görlitz Richtung Dresden zwischen Salzenforst und Uist an der Baustelle ungefähr 20 Minuten plus. Dann Vorsicht auf der A9 Richtung Berlin. In der Abfahrt Eisenberg steht ein defekter LKW. Und B180 Richtung Zeitz. Am Ortsausgang Holsteitz liegt ein totes Reh auf der Fahrbahn. In Dresden ist die Meißner Landstraße zwischen an der Wasserschöpfe und Bahnstraße nach einem Straßenbahnunfall im Kreuzungsbereich gesperrt. Blitzer stehen auf der A17 Richtung Dresden am Dreieck Dresden-West in der Überfahrt zur A4 Richtung Görlitz. Dann auf der A17 Richtung Prag zwischen Dresden Gorbitz und Dresden-Südvorstadt. B183a zwischen Reibitz und Wehlaune, in Chemnitz in der Leipziger Straße stadtauswärts und in Sangerhausen in der alten Magdeburger Straße. Habt ihr noch Staus oder Blitzer gesehen? Ruft uns an, kostenlos unter 0800 123 2340.
3: Tja, und heute kommt alles mit Wolken, mit Sonne, aber auch mit Gewittern. Hier ist MDR Jump bei der Arbeit und wir schauen mal, was am Himmel los ist und ja, welche Temperaturen uns jetzt derzeit begleiten. Wir haben im Moment in Delitzsch leichten Regen und 12 Grad. In Bernburg ebenfalls leichter Regen, 14 Grad. Und der Blick nach Thüringen, da landen wir in Oppurg. Da hat es vorhin geregnet, im Moment bei 13 Grad. Ja, heute sehr wechselhaft. Es gibt viele Schauer, viele Wolken, zwischendurch mal Sonne. Und am Nachmittag kommt dann ein heftiges Gewitter vorbei. Das Ganze heute bei 18 bis 23 Grad.
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0: Hier ist MDR Jump. Bei der Arbeit an diesem Dienstag. Es ist kein normaler Dienstag, also bei Weitem nicht, nein. Aber ich spiele jetzt hierauf an.
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0: Ja, und gleich irgendwann in dieser 10 Uhr Stunde schicken wir euch zu Stefanie Heinzmann. 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

Hier ist MDR Jump am grauen Dienstag. Jetzt gibt's ein bisschen Farbe zu euch in Form von Nelly Furtado. Hier ist Say It Right. Ich wünsche euch einen schönen Vormittag.

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8: Damit haben wir es 10:30. Hier ist MDR Jump und die News zur halben Stunde hat Mirko Jugelt für uns.
9: Das US-Militär hat erneut ein Boot von mutmaßlichen Drogenschmugglern in der Karibik angegriffen. Nach Angaben des zuständigen Regionalkommandos wurden 2 Männer getötet. Immer wieder werden in der Region Boote angegriffen, die angeblich Drogen in die USA schmuggeln. Kritiker bezweifeln, dass die tödlichen Attacken in internationalen Gewässern völkerrechtlich zulässig sind. In Bitterfeld-Wolfen ermittelt die Polizei nach dem Brand in einem Wohn- und Geschäftshaus wegen des Verdachts des versuchten Mordes. Den Angaben zufolge hatten sich die Flammen gestern von einem Geschäft im unteren Bereich ausgebreitet. Ein Mann kam mit Rauchvergiftung ins Krankenhaus. Die Polizei geht von Brandstiftung aus. Die Stadt Leipzig öffnet im Stadtteil Möckern eine neue Unterkunft für obdachlose Frauen. Die Stadt erklärte, das ehemalige Hotel verdoppele die bisherige Zahl von Übernachtungsmöglichkeiten auf knapp 50. Ein Viertel der Obdachlosen in Leipzig sind Frauen.
8: Und damit blicken wir gemeinsam auf die Straßen mit Fabian Magerhans im MDR Jump Verkehrszentrum.
10: A2 Richtung Hannover, immer noch 14 Kilometer Stau und stockender Verkehr zwischen Kreuz Magdeburg und Alsleben. An der Baustelle plant ihr ungefähr eine Stunde mehr Zeit ein. Weiterhin auch Stau auf der B1-Umleitung über Uexleben und Brummi. Und auf der A2 im weiteren Verlauf Richtung Hannover zwischen Braunschweig, Wartenbüttel und Hämmelerwald nochmal 40 Minuten plus an der Baustelle. A4 Frankfurt Richtung Dresden, Vorsicht in der Abfahrt Merane, ein Unfall. Und auf der A4 Görlitz Richtung Dresden zwischen Salzenforst und Uist ein Baustellenstau, plant hier 20 Minuten mehr ein. A4 Richtung Frankfurt zwischen Hermsdorf Ost und Hermsdorfer Kreuz liegen große Fahrzeugteile auf der linken Spur. A9 Richtung Berlin, Vorsicht in der Abfahrt Eisenberg, ein defekter LKW. Und die Bundesstraße 62 ist gesperrt zwischen Facher und Dorndorf nach einem Unfall. Ein Straßenbahnunfall in Dresden, die Meißner Landstraße, die ist zwischen an der Wasserschöpfe und Bahnstraße wegen Bergungsarbeiten im Kreuzungsbereich immer noch gesperrt. Blitzer stehen auf der A4 Frankfurt Richtung Dresden zwischen Dreieck Dresden West und Dresden-Altstadt, auf der A17 Richtung Dresden am Dreieck Dresden-West, Überfahrt zur A4 Richtung Görlitz. Auf der A17 blitzt es beidseitig zwischen Dresden-Gorbitz und Dresden-Südverstadt, B183a zwischen Reibitz und Wilaune, in Bernburg in der Krumpholzallee stadteinwärts, in Lützen in der Gustav-Adolf-Straße stadtauswärts und in Sangerhausen in der alten Magdeburger Straße. Habt ihr noch Staus oder Blitzer gesehen? Ruft uns an, kostenlos unter 0800 123 2340.
8: Jo, danke dir. Ja, und das Wetter macht heute, worauf es irgendwie Lust hat. Es gibt mal Sonne, mal Wolken, mal Regen. Und wir schauen mal, wie die Lage so ist. Es gibt gerade Regen im Westen und Norden von Sachsen, im Norden und Osten von Sachsen-Anhalt. Dagegen aufgelockert im Erzgebirge und in Teilen von Ostsachsen. Ja, und da, wo weder Regen noch Sonne am Start ist, da gibt es auf alle Fälle Wolken. Die haben wir nämlich heute auch noch. Also ein Mischmasch-Dienstag mit Wolken, Regen, Auflockerungen und gegen Nachmittag kräftige Schauer und Gewitter. Das Ganze heute bei 18 bis 23 Grad.
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8: Und nicht vergessen, irgendwann in dieser halben Stunde gibt es freien Eintritt für Stefanie Heinzmann in Halle, sobald ihr die Tickettäubchen durchs Programm flattern hört. Aha.

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0: und Love Tonight.
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0: Ach, und endlich mal was gewinnen. Wie schön wäre das denn, oder?
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0: Ja, wie sage ich immer so schön, auf unsere Kosten zu den Gigs im Osten. Ja, das ist der MDR Jump Ticket Dienstag, jetzt mit dem freien Eintritt für Stefanie Heinzmann. Und da bin ich gespannt, wer an der 0800 123 2340 ist. Hier ist Bernadette, hallöchen.
3: Hallo, hier ist die Franzi.
0: Hallo, liebe Franzi. Ach, du hörst dich super an. Wo bist du denn gerade?
3: Oh, gerade kurz was einkaufen mit meinem kleinen Sohnemann, den du im Hintergrund hast.
0: Ja,
3: der ist nämlich krank und da müssen wir das zusammen irgendwie wuppen heute.
0: Ja, aber sicher, ne? Aber zusammen zu Stefanie Heinzmann geht noch nicht. Ist ein bisschen zu klein, würde ich sagen, ne?
3: Da ist er zu klein, aber da habe ich eine sehr, sehr gute Freundin, die hoffentlich jetzt im Radio sitzt und das hört, dass sie mitkommt.
0: Oh mein Gott, wie heißt sie denn, liebe
3: Franzi? Die Anne. Und wir haben zusammen probiert, dass wir die Karten gewinnen.
0: Oh mein
3: Gott.
0: Und
3: sie schrieb immer, oh, ich komme nicht durch. Die weiß doch gar nicht, dass ich in der Leitung bin.
0: Oh mein Gott, dann sage ich jetzt aber erstmal ganz offiziell, liebe Franzi, wo kommst du eigentlich her?
3: Aus Langenläufer-Niederhain.
0: Das ist Altenburg.
3: Das ist ein Stückchen von Halle, ja, Altenburger Land, ein Stückchen weg, aber wir kommen super, super gerne.
0: Anderthalb Stunden über die A38 wahrscheinlich am besten, ne?
3: Und ja, gar nicht so weit.
0: Offiziell, du hast die Karten gewonnen, aber ich spreche jetzt schon für Franzi und Anne.
3: Oh, super, vielen lieben Dank. Schön.
0: Und ihr habt es
3: jetzt. Wir freuen uns.
0: Sehr gut, ihr habt es einfach so probiert, aber oder direkt für Stefanie Heinzmann.
3: Wir haben es immer mal probiert, aber Stefanie Heinzmann erinnert mich so ein bisschen an Jugend. Also jetzt auch, die hat auch viele schöne neue Hits, aber auch so ein bisschen an die Jugendzeit. Weil die schon so lange präsent ist und da freut man sich einfach drauf. Das ist ganz cool.
0: Ist ja damals über Stefan Raab groß geworden, genau. Also mit dem sind wir alle irgendwie aufgewachsen und deswegen ist uns auch Stefanie Heinzmann ein super Begriff, ne? Und ihr seht sie jetzt live.
3: Ach, super, vielen, vielen lieben Dank. Das ist ja cool.
0: Dann wünsche ich ganz gute und schnelle Besserung für deinen kleinen Mann an deiner Seite. Und dann viel Spaß im Oktober bei Stefanie Heinzmann in Halle.
3: Oh, super, danke schön.
0: Bleib bitte.
3: Einen schönen Tag.
0: Am Telefon, danke dir, dir auch. Tschüss.
3: Danke.
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12: Hey, und damit haben wir es 11 Uhr. 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
13: Um 11 Uhr mit Mirko Jugelt. Nach der mutmaßlichen Amokfahrt in Leipzig wird die Sicherheit in der Innenstadt überprüft. Das gab die Stadtverwaltung bekannt. Demnach geht es vor allem um die Zufahrtsstelle, an der die Amokfahrt begonnen hatte. Erst am Ende der Einkaufsmeile war das Auto durch Poller gestoppt worden. Wegen der Spurensicherung bleibt der betroffene Bereich voraussichtlich noch den ganzen Tag über gesperrt. Der 33-jährige Tatverdächtige soll heute dem Haftrichter vorgeführt werden. Bei der Amokfahrt starben zwei Menschen, zahlreiche weitere wurden verletzt. In der Leipziger Nikolaikirche wird heute Nachmittag an die Opfer der Amokfahrt erinnert. Zu der Andacht um 17 Uhr wird auch Sachsens Ministerpräsident Michael Kretschmer erwartet. Neben der Nikolaikirche bietet auch die Thomaskirche die Möglichkeit zu trauern. Schon am Mittag lädt die Uni Leipzig zu einer Andacht im Paulinum ein. In der Innenstadt legten Passanten Kerzen und Blumen nieder. Die Fahnen vor dem neuen Rathaus wurden auf Halbmast gesetzt. In Dresden-Cotta ist am Vormittag eine Straßenbahn mit einem Bus zusammengestoßen und entgleist. Dem Rettungsdienst zufolge wurden 29 Menschen verletzt. 5 seien ins Krankenhaus gebracht worden. Der Polizei zufolge passierte der Unfall, als die Straßenbahn nach links habe abbiegen wollen. Details sind noch nicht bekannt. Polizei und Rettungskräfte sind im Einsatz. Der tschechischen Feuerwehr ist es gelungen, den Waldbrand in der böhmischen Schweiz einzudämmen. Den Angaben zufolge konnte das Einsatzgebiet von rund 100 auf 20 Hektar verkleinert werden. Die Löscharbeiten dürften aber noch bis Ende der Woche andauern. Der Waldbrand nahe der Grenze zu Sachsen war am Samstag ausgebrochen. Die Nationalparkverwaltung vermutet als Ursache ein Lagerfeuer oder eine weggeworfene Zigarette. In Kempten im Allgäu hat der Prozess um einen Millionendiebstahl aus Parkautomaten begonnen. Angeklagt ist ein ehemaliger Mitarbeiter der Stadt. Er soll binnen 10 Jahren zusammen mit seiner Frau rund 1,9 Millionen Euro erbeutet haben. Er war für das Leeren der Automaten zuständig. Die Münzen soll das Paar auf private Konten eingezahlt und sich dafür Supermarktgutscheine geholt haben. Zum Prozessauftakt legt der Mann ein Geständnis ab. Das waren die Nachrichten.
12: Und jetzt hier bei MDR Jump, der zuverlässigste Verkehrsservice im Osten. Es geht mit dem Blick auf die Straßen in unser MDR Jump Verkehrszentrum. Dort sitzt Fabian Magerhans und weiß schon wieder auf der A2. Da dauert's länger, ne?
14: Sehr viel länger. Richtung Hannover zwischen Magdeburg-Hahnenstieg und Alsleben. 16 Kilometer Stau und stockender Verkehr an der Baustelle. Plant ihr mindestens eine Stunde Mehrzeit ein. Und im weiteren Verlauf zwischen Braunschweig-Wartenbüttel und Hemmelerwald 13 Kilometer stockender Verkehr an der Baustelle. Hier dauert's ungefähr 40 Minuten länger. Thomas ist am Telefon.
15: Und zwar habe ich für euch eine aktuelle Staumeldung. Autobahn A4, Dresden in Richtung Frankfurt, zwischen Hallershausen Richtung Werratal gibt es aktuell Stau an dem neuen Autobahnkreuz A44.
14: Alles klar, danke Thomas. Und noch ein Baustellenstau A4 Görlitz Richtung Dresden zwischen Salzenforst und Uist an der Baustelle. Plant ihr ungefähr 20 Minuten mehr Zeit ein. Die Bundesstraße 62 ist gesperrt zwischen Fachau und Dorndorf wegen Bergungsarbeiten. Und in Dresden ein Straßenbahnunfall in der Meißner Landstraße zwischen an der Wasserschöpfe und Bahnstraße im Kreuzungsbereich. Hier ist der Abschnitt gesperrt. Blitzer stehen auf der A4 Frankfurt Richtung Görlitz zwischen Dreieck Dresden-West und Dresden-Altstadt. Auf der A17 beidseitig zwischen Dresden-Gorbitz und Dresden-Südvorstadt. B6 in der Ortslage Steindörfel beidseitig. B183a ein Blitzer zwischen Reibitz und Wilaune. In Bernburg in der Krumpholzallee. In Dessau in der Köthener Straße. In Chemnitz in der Leipziger Straße. In Jena in der Westbahnhofstraße. Und in Lützen in der Gustav-Adolf-Straße. Habt ihr noch Staus oder Blitzer gesehen? Ruft es an, kostenlos unter 0800 123 2340.
12: Ja, und es gibt bei uns drei Wetter an einem Tag. Wow, hier ist MDR Jump bei der Arbeit. Wir schauen da mal, was am Himmel los ist und sehen viele Wolken. Regen gibt es im Leipziger Raum, aber auch in Nordsachsen und verbreitet auch in Sachsen-Anhalt. Und aufgelockert ist es im Erzgebirge und auch in Ostsachsen. Also so ein bisschen von allem, was dieser Tag zu bieten hat, ist jetzt schon mit am Start. Und das Ganze bei 13 Grad, die wir in Döbeln gemessen haben. Wir haben zum Beispiel in Tangerhütte leichten Regen und 15 Grad. Und in Gera, da ist es bedeckt, da hat es vorhin geregnet, bei 14 Grad. Bis zu 23 sollen heute drin sein, glaubt man fast gar nicht. Aber ja, da wo es aufgelockert ist, da kommt auch die Sonne durch und bringt halt warme 23 Grad mit. Morgens noch Schauer, mittags Auflockerungen, nachmittags gibt's Gewitter bei bis zu 23 Grad.
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0: Hier ist MDR Jump bei der Arbeit. Am Tag nach der Amokfahrt in der Leipziger Innenstadt. Ja, vor Ort herrscht ein seltsam bedrückendes Gefühl, aber auch der Alltag geht weiter. Viele Menschen kommen miteinander ins Gespräch, tauschen aus, was sie gesehen, gehört oder auch einfach nur empfunden haben. Denn sowas geht an niemandem spurlos vorbei. Natürlich auch nicht an den Einsatzkräften, die gestern in der Innenstadt geholfen, versorgt und auch gesichert haben. MDR Jump-Reporterin Janina, die kam deswegen heute Morgen auch mit Leipziger Feuerwehrchef Axel Schuh ins Gespräch. Wie der gestrige Tag aus der Sicht der Einsatzkräfte verlaufen ist.
1: Rechts von mir das Absperrband, Polizeikräfte, Polizeiautos, der Tatort. Also genau hier ist die Amokfahrt gestern zu Ende gegangen. Und links von mir kompletter Alltag, Marktstände. Hier sind viele Menschen vor Ort. Und ich stehe jetzt hier mit Axel Schuh. Er ist der Leiter der Branddirektion in Leipzig. Da wurde ja gestern schon ein bisschen ausgewertet, wie der Einsatz so gelaufen ist. Jetzt haben Sie eine Nacht drüber geschlafen. Wie zufrieden sind Sie denn mit dem Einsatz und Ihren Kolleginnen und Kollegen?
2: Also abgesehen von der Betroffenheit und der Dramatik dieses Einsatzes, der Einsatzablauf hat reibungslos funktioniert. Wir waren hier sehr schnell mit einem Großaufgebot an Kräften vor Ort und haben hier quasi die Betreuung der Patienten übernommen, haben die Erstversorgung und transportiert. Also aus unserer Sicht ist das alles sehr reibungslos verlaufen.
1: Es ist ja auch immer wichtig, dass es Nachsorge gibt, auch für die Einsatzkräfte, weil das ist nicht leicht, ja, auch da die Bilder zu verarbeiten und auch da im Einsatz zu sein. Natürlich, das ist der Job, das verstehe ich schon, aber auch da ist eine Nachsorge wichtig. Wie geht's denn Ihren Kollegen und Kolleginnen?
2: Ja, also wie Sie schon erwähnt haben, gehen wir natürlich aufgrund unserer Tätigkeit des Öfteren mit Verletzten, auch mit Schwerverletzten und gegebenenfalls auch mit verstorbenen Menschen an Einsatzstellen um. Das Besondere an dieser Lage ist, dass die eigentliche Tat, ja dieser Vorsatz, dazu dienen sollte, ganz gezielt auch Menschen zu verletzen oder sogar zu töten. Das ist für uns nicht alltäglich an dieser Stelle. Meine Kolleginnen und Kollegen haben das meines Erachtens Stand gestern Abend gut verarbeitet. Also ich glaube, in der Hinsicht sind wir erstmal gut unterwegs.
1: Darf ich fragen, wie es Ihnen persönlich damit geht, jetzt hier zu stehen, wo das passiert ist? Weil das ist ja hier auch zu Hause auf eine Art.
2: Ja, die Stadt Leipzig ist eine Stadt, die sehr offen ist, die sehr vielfältig ist. Wir sind schon immer geprägt durch die Messe. Wir laden Menschen hierher ein. Wir haben Großveranstaltungen. Und ich würde mir wünschen, dass auch bei aller Dramatik, die dieser Einsatz mit sich bringt, dass es die Stadt nicht wesentlich verändert.
0: Ja, das sagt Axel Schuh, Leiter der Branddirektion Leipzig. Und für die Menschen, die durch dieses furchtbare Ereignis betroffen sind, aber natürlich auch für alle Leipziger, gibt es heute um 17 Uhr eine Andacht in der Nikolaikirche. Wir streamen diese Andacht und alle Infos dazu gibt's im Live-Ticker auf mdrjump.de.

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5: Damit haben wir es 12:30. MDR Jump ist hier und die News zur halben Stunde jetzt mit Alexander Terhorst.
6: Am Amtsgericht Mühlhausen läuft seit dem Morgen ein Polizeieinsatz wegen der Androhung einer Gewalttat. Nach Angaben der Behörden ist der Bereich abgesperrt. Ab aktuell wird geprüft, ob es eine Gefährdungslage gibt. In Kolumbien sind bei einer Explosion in einer Kohlemine 9 Bergleute ums Leben gekommen. 6 weitere konnten den Behörden zufolge gerettet werden. Ursache der Explosion war offenbar eine Gasansammlung in der Mine. Der Seelhausener See bei Löbnitz in Nordsachsen ist offiziell zum Badesee erklärt worden. Das Landratsamt Nordsachsen hat den Gemeingebrauch freigegeben. Baden und Paddeln sind damit an ausgewiesenen Stellen erlaubt.
5: Und damit blicken wir in Richtung Straßen und gehen dazu natürlich in unser MDR-Jump-Verkehrszentrum zu Fabian Magerhans. Und du weißt, die A2, da dauert's wieder.
7: Ja, es gibt lange Staus Richtung Hannover zwischen Magdeburg-Anstieg und Alsleben. 16 Kilometer Stau und stockender Verkehr, eine Stunde Zeitverlust und weiter zwischen Braunschweig-Wartenbüttel und Hemmelerwald 12 Kilometer stockend. Plant ihr am besten eine halbe Stunde mehr Zeit ein. A4 Görlitz Richtung Dresden zwischen Salzenforst und Uist ein Baustellenstau, 10 Minuten plus. Und auf der A4 Richtung Dresden zwischen Dreiknossen und Wilsdruff ein defekter LKW auf der rechten Spur. Die B62 ist zwischen Facher und Dorndorf wegen Bergungsarbeiten gesperrt. Und ein Straßenbahnunfall in Dresden, da ist die Meißner Landstraße zwischen an der Wasserschöpfe und Bahnstraße gesperrt wegen Bergungsarbeiten direkt im Kreuzungsbereich. Blitzer stehen auf der B107 zwischen Oranienbaum und A9 auf Dessau Ost, in Coswig in der Salzstraße, in Dessau in der Köthener Straße, in Dorf Chemnitz Richtung Thalheim, am Ortseingang Tschopau, wenn ihr aus Richtung Scharfenstein kommt, und in Zwickau in der Oskar-Arnold-Straße. Habt ihr noch Staus oder Blitzer gesehen? Ruft uns an, kostenlos unter 0800 123 2340.
5: Jo, danke dir. Ach ja, Regenjacke oder Sonnenbrille? Das ist heute die Frage. Wir sagen beides. MDR Jump bei der Arbeit, da schauen wir mal, was am Himmel los ist. Und da ist heute wirklich alles dabei. Wolken, Sonne, Regen, aber auch Gewitter. Das Ganze heute bei bis zu 23 Grad. Kräftige Gewitter sind dann gegen Nachmittag im Anmarsch.
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0: Alles neu macht der Mai auch bei Mark Forster. Ja, hier ist MDR Jump und nicht nur Mark Forsters Klamotten hat er selber ausgerümpelt, hat sich so ein kleines Makeover gegeben. Auch an seinem Sound hat er ein bisschen geschraubt. Ein Lied, sein aktueller Hit, ist ein Song, der für sich selbst steht.
1: Der Sound ist auf jeden Fall vertraut, ne? Das ist auch die Idee gewesen. Ich habe mich hingesetzt und wollte ein Lied machen, das MDR Jump spielen kann. Aber schon auch eins, das MDR Jump spielen kann, das ich aber wirklich aufrichtig cool finde. Nicht nur gut, sondern auch cool.
0: Ja, super. Sein Wunsch ist aufgegangen. Natürlich spielen wir seinen neuen Song, den er zufälligerweise auch noch gut und cool findet. Hier ist er, Mark Forster. Ein Lied bei MDR Jump.

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1: Hier ist MDR Jump an diesem Dienstag, gleich in der nächsten halben Stunde mit Mucke von Michael Schulte, von Asaf Avidan oder auch von Coldplay mit Higher Power. Gibt's gleich alles ab 12. Jetzt erstmal schönen Mittag, schönes Mittagessen und alles, was heute wichtig ist jetzt.
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3: Um 12 Uhr mit Alexander Terhorst. Nach dem mutmaßlichen Amokfahrt in Leipzig wird die Sicherheit in der Innenstadt überprüft. Das gab die Stadtverwaltung bekannt. Demnach geht es vor allem um die Zufahrtsstelle, an der die Amokfahrt begonnen hatte. Erst am Ende der Einkaufsmeile war das Auto durch Poller gestoppt worden. Wegen der Spurensicherung bleibt der betroffene Bereich voraussichtlich noch den ganzen Tag über gesperrt. Der 33-jährige Tatverdächtige soll heute dem Haftrichter vorgeführt werden. Bei der Amokfahrt starben 2 Menschen, zahlreiche weitere wurden verletzt. In Leipzig wird heute vielerorts an die Opfer der Amokfahrt erinnert. In einer halben Stunde lädt die Universität zu einer Andacht im Paulinium ein. Am Nachmittag ist eine weitere Gedenkveranstaltung in der Nikolaikirche geplant, zu der auch Sachsens Ministerpräsident Michael Kretschmer erwartet wird. Getrauert werden kann auch in der Thomaskirche. Im neuen Rathaus liegt mittlerweile ein Kondolenzbuch aus. Vor dem Gebäude wurden die Fahnen auf Halbmast gesetzt. In Dresden-Cotta ist eine Straßenbahn mit einem Linienbus zusammengestoßen und entgleist. Nach Angaben der Feuerwehr wurden 30 Menschen verletzt, 5 seien ins Krankenhaus gebracht worden. Unter den Verletzten seien auch die Fahrer der beiden Fahrzeuge. Nach Angaben der Polizei passierte der Unfall, als die Straßenbahn nach links abbiegen wollte. Die Bergung der Straßenbahn werde noch mehrere Stunden dauern. In Deutschland bekommen immer mehr Menschen Geld von der Pflegeversicherung. Das geht aus einem Bericht hervor, den das Forschungsinstitut IGES für den Spitzenverband der Krankenkassen erstellt hat. Demnach ist der Anteil der Pflegebedürftigen an den gesetzlich Versicherten zwischen 2017 und 2024 gestiegen, und zwar von rund 4,5% auf 7,5%. Der Kassenverband sprach sich dafür aus, die Kriterien für Pflegebedürftigkeit und die Bemessung der 5 Pflegegrade zu überprüfen. Am Amtsgericht Mühlhausen hatte es am Morgen offenbar eine Bombendrohung gegeben. Die Polizei riegelte das Gebäude ab. Nach MDR-Informationen wurde das Drohschreiben im Briefkasten des Amtsgerichts gefunden. Die Polizei durchsuchte das Gericht, gefunden wurde nichts. Am Vormittag war der Einsatz beendet. Das waren die Nachrichten.
1: Und jetzt hier bei MDR Jump natürlich der zuverlässigste Verkehrsservice im Osten. Wir blicken auf die Straßen in unserem MDR Jump Verkehrszentrum zu Fabian. Und du hast schon wieder was von der A2.
4: Richtung Hannover. Zwischen Magdeburg-Hannstieg und Eisleben schon den ganzen Tag ein langer Stau in Richtung Hannover. 16 Kilometer staustockender Verkehr durch einen defekten LKW in der Baustelle. Plant am besten eine Stunde mehr Zeit ein. A2 Richtung Hannover. Zwischen Braunschweig, Wadenbüttel und Hemmeler Wald gleich der nächste Stau. 12 Kilometer staustockender Verkehr. 40 Minuten dauert es länger. A4 Görlitz Richtung Dresden zwischen Salzenforst und Uist, 7 Kilometer Stau, 40 Minuten plus. Und in Atern ist die Puschkinstraße im Bereich der Magdalenenstraße wegen Bergungsarbeiten gesperrt. In Dresden ist die Meisterlandstraße zwischen an der Wasserschöpfe und Bahnstraße nach einem Straßenbahnunfall im Kreuzungsbereich und wegen Bergungsarbeiten gesperrt. Blitzer stehen auf der A14 Richtung Dresden zwischen Leipzig Nordost und Leipzig Ost, B6 in Holtendorf Richtung Markersdorf, auf der B176 am Ortseingang Tunzenhausen aus Richtung Simmerda, in Dessau in der Köthner Straße, in Dorf Chemnitz Richtung Thalheim, zwischen Quellendorf und Kochstedt wird geblitzt und in Zwickau in der Oskar-Arnold-Straße. Habt ihr noch Staus oder Blitzer gesehen? Ruft uns an, kostenlos unter 0800 123 2340.
1: Und heute Nachmittag wird es tatsächlich ungemütlich. Wir blicken aufs Wetter hier bei MDR Jump. Es gibt immer noch Wolken und einzelne Schauer und auch bisschen Sonnenschein, vor allen Dingen jetzt im Erzgebirge und Ostsachsen. Regen dagegen im Leipziger Raum und in Nordsachsen, dazu auch in Sachsen-Anhalt. Heute Nachmittag bleiben uns die Wolken erhalten und dazu kommen noch Schauer und zum Teil auch kräftige Gewitter. Das Ganze bei Werten in der Altmark bis 15, sonst bis 23 Grad. Morgen zieht der Regen dann zum Teil ab, danach lockert es dann auf und am Nachmittag gibt es wieder Schauer bei bis 17 Grad.
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0: Ja, hier ist MDR Jump bei der Arbeit an einem Dienstag, der wirklich kein normaler Dienstag ist, bei weitem nicht. Aber ich rücke jetzt unseren Ticket Dienstag in den Vordergrund. Jeden Dienstag gibt's bei uns Tickets für die besten Konzerte und Shows bei uns im Osten. Und in dieser Stunde, jetzt irgendwann bis 13 Uhr, gibt's irgendwann Tickets für Annenmay Kantereit. Die spielen 3 Konzerte mit MDR Jump. Alle 3 in Magdeburg und auch die Doppelshows in Leipzig sind ausverkauft. Das ist also absoluter Goldstaub.

0: Und jetzt noch mein Lieblingssong von Anne Malkanterei.
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0: Ey, diese Stimme, die geht doch durch Mark und Bein. Henning Mai, einfach mal live hören, geht klar. 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

0: Und damit haben wir es 12:30. MDR Jump ist hier und die News zur halben Stunde jetzt mit Alexander Terhorst.
1: Das US-Militär hat wieder ein Boot von mutmaßlichen Drogenschmugglern in der Karibik angegriffen. Nach Angaben des zuständigen Regionalkommandos wurden 2 Männer getötet. Immer wieder werden in der Region Boote angegriffen, die angeblich Drogen in die USA schmuggeln. In Bitterfeld-Wolfen ermittelt die Polizei nach dem Brand in einem Wohn- und Geschäftshaus wegen des Verdachts auf versuchten Mord. Den Angaben zufolge hatten sich die Flammen gestern von einem Ladengeschäft im unteren Bereich ausgebreitet. Ein Mann kam mit Rauchgasvergiftung ins Krankenhaus. Die Polizei geht von Brandstiftung aus. Die Stadt Leipzig öffnet im Stadtteil Möckern eine neue Unterkunft für obdachlose Frauen. Die Stadt erklärte, das ehemalige Hotel verdoppele die bisherige Zahl von Übernachtungsmöglichkeiten auf knapp 50. Ein Viertel der Obdachlosen in Leipzig sind Frauen.
0: Und jetzt geht's rüber in unser MDR Jump Verkehrszentrum zu Fabian Magerhans mit dem Blick auf die Straßen und natürlich mit der A2.
2: Richtung Hannover zwischen Magdeburg-Hannenstieg und Alsleben steht in der Baustelle ein defekter LKW. 16 Kilometer staunstockender Verkehr, 1 Stunde Zeitverlust. Und weiter Richtung Hannover zwischen Braunschweig-Wadenbüttel und Hemmeler Wald stockt der Verkehr auf 11 Kilometern, plant hier ungefähr 40 Minuten mehr Zeit ein. A4 Richtung Dresden zwischen Salzenforst und Uist 7 Kilometer Stau, eine Baustelle 30 Minuten plus. In Artern ist die Puschkinstraße im Bereich der Magdalenenstraße nach einem Unfall gesperrt und in Dresden Bergungsarbeiten die Meißner Landstraße zwischen an der Wasserschöpfe und Bahnstraße ist weiterhin gesperrt. Blitzer stehen auf der B6 in Holtendorf Richtung Markersdorf, B107 zwischen Oranienbaum und A9 Auffahrt Dessau-Ost, B176 am Ortseingang Tunzenhausen blitzt es aus Richtung Simmerda, in Dorf Chemnitz Richtung Thalheim zwischen Quellendorf und Kochstedt und in Zwickau in der Oskar-Arnold-Straße. Habt ihr noch Staus oder Blitzer gesehen? Ruft uns an, kostenlos unter 0800 123 2340.
0: Ah, oh, Fabi, time to say goodbye. Ja?
2: Bis morgen.
0: Bis morgen. Und es gibt Gewitteralarm am Nachmittag. Wir schauen jetzt hier bei MDR Jump auf das Wetter. Ja, es ist jetzt noch relativ ruhig und hier und da gibt es sogar ein bisschen Sonnenschein. Dann wird es ordentlich unruhig und dann kommen nämlich zu den Wolken auch noch ein paar Gewitter und vor allen Dingen auch Schauer hinzu. Das Ganze heute bei 15 Grad in der Altmark. Ja, und ansonsten sind bis zu 23 Grad sind. Morgen zieht der Regen dann so langsam ab. Zum Teil ist er auch noch ergiebig. Ja, und dann gibt es Auflockerungen. Ganz kurz, denn am Nachmittag kommen erneut Schauer und Gewitter rein bei bis zu 17 Grad.
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0: Und mit unseren Tickettäubchen. Ihr wisst, wann immer sie durchs Programm fliegen, gibt es Tickets für die besten Konzerte hier bei uns im Osten. Und in dieser halben Stunde gehen sie noch raus, die Tickets fürs ausverkaufte An-Mai-Kantereit-Konzert in Magdeburg.

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0: Hier ist MDR Jump und diese Stimme geht durch Mark und Bein.
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0: Und ihr seht und hört an Malkantereit live. Wir schicken euch zum ausverkauften MDR Jump Konzert nach Magdeburg.
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0: Aha, am Ticket Dienstag haben wir die extra großen Spendierhosen an und schicken euch zu den besten Konzerten bei uns im Osten und zwar auf unsere Kosten. Ja? Also auf unsere Kosten zu den Gigs im Osten. Schöner Reim, ja. Auch wenn sie schon ausverkauft sind, wie zum Beispiel bei An Malkantereit. Die beiden Termine in Leipzig sind ausverkauft. 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Hier ist Bernadette. Hallöchen.
4: Hallöchen.
0: Hi, wer bist du?
4: Hi, ich bin Kevin.
0: Ich grüße dich. Kevin, wo kommst du her?
4: Aus Weißenfels.
0: Aus Weißenfels, Burgenlandkreis, meine Heimat. Herrlich,
4: genau.
0: Ja. Und sag mal, Henning May, diese Stimme, was macht die mit dir?
4: Oh, so viel ist eigentlich dieses. Sehr markant.
0: Ja, ne?
4: Geht ins Ohr.
0: Hast du An Malkantereit schon mal live erlebt?
4: Ja, habe ich.
0: Okay, das muss doch im Körper extrem vibrieren, oder? Wenn der loslegt.
4: Ja, absolut.
0: Und weißt du was, Kevin? Du erlebst das jetzt ein weiteres Mal, denn du kriegst die Tickets. Ja, einmal zwei. Kannst du jemand mitnehmen? Nach
4: oh, ist sehr schön, super.
0: Quatsch, nach Weißenfels sei schon. Nach Magdeburg.
4: Super, vielen Dank.
0: Ja, herrlich, ne? Ich merke schon, bist ein bisschen aufgeregt. Aber weißt du was? Das ist hier unser Dessert zum Mittagessen. Kriegst du einfach mal die Tickets für Henning May und Co., ne?
4: Jawohl, das schmeckt.
0: Bleib bitte dran, lieber Kevin. Bis dahin und schöne Grüße in die Heimat.
4: Jo, danke.
0: Jo.
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1: Boah, das geht durch Mark und Bein. Und Kevin aus Weißenfels hat sich eben gerade die Tickets für Anne-Mai-Kante reiten, unseren Ticketdienstag, ja, abgestaubt. Und es geht natürlich weiter. Ab 14 Uhr gibt's irgendwann bei Timo Tickets für Clouseau und für Fanta 4. Hier ist MDR Jump jetzt mit Loi.

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5: Um 13 Uhr mit Alexander Terhorst. Nach der Amokfahrt in Leipzig wird die Sicherheit in der Innenstadt überprüft. Das gab die Stadtverwaltung bekannt. Demnach geht es vor allem um die Zufahrtsstelle, an der die Amokfahrt begann. Erst am Ende der Einkaufsmeile war das Auto durch Poller gestoppt worden. Wegen der Spurensicherung bleibt der betroffene Bereich voraussichtlich noch den Tag über gesperrt. Der 33-jährige Tatverdächtige soll heute dem Haftrichter vorgeführt werden. Bei der Amokfahrt starben 2 Menschen, zahlreiche weitere wurden verletzt. In Leipzig wird heute vielerorts an die Opfer erinnert. Die Universität hat zu einer Andacht im Paulinum eingeladen. 17 Uhr ist eine weitere Gedenkveranstaltung in der Nikolaikirche geplant, an der auch Sachsens Ministerpräsident Michael Kretschmer teilnimmt. Das MDR-Fernsehen überträgt die Veranstaltung live. Im neuen Rathaus liegt mittlerweile ein Kondolenzbuch aus. Vor dem Gebäude wurden die Fahnen auf Halbmast gesetzt. BioNTech will mehrere Produktionsstandorte schließen. Das teilt der Impfstoffhersteller in Mainz mit. Gründe seien eine zu geringe Auslastung, Überkapazitäten und Kosteneinsparungen. Die Standorte in Idar-Oberstein, Marburg und Tübingen sollen bis Ende kommenden Jahres schließen. Der Betrieb in Singapur schon eher. Bis zu 1860 Stellen könnten betroffen sein. BioNTech entwickelt Medikamente auf mRNA-Basis, unter anderem gegen Krebs. In der Corona-Pandemie hatte das Unternehmen Milliarden mit seinem Corona-Impfstoff verdient. In Sachsen sind in der aktuellen Grippesaison so viele Menschen an Influenza gestorben wie noch nie. Wie das Gesundheitsministerium mitteilt, wurde bei 258 Patienten Influenza als Todesursache nachgewiesen. In der Vorsaison waren es rund 200 Todesfälle. Als Grund für den Anstieg nennt das Ministerium vor allem bessere Testmöglichkeiten. Eine weitere Ursache sei die sinkende Impfquote, besonders bei Kontaktpersonen von vulnerablen Menschen. Das durchschnittliche Alter der Verstorbenen lag bei 86 Jahren. In Dresden-Cotta ist eine Straßenbahn mit einem Linienbus zusammengestoßen und entgleist. Nach Angaben der Feuerwehr wurden 30 Menschen verletzt, 5 seien ins Krankenhaus gebracht worden. Unter den Verletzten seien auch die Fahrer der beiden Fahrzeuge. Nach Angaben der Polizei passierte der Unfall, als die Straßenbahn nach links abbog. Die Bergung der Straßenbahn werde noch mehrere Stunden dauern. Das waren die Nachrichten.
6: Und jetzt hier bei MDR Jump der zuverlässigste Verkehrsservice im Osten. Wir schauen gemeinsam auf die Straßen mit den neuesten Meldungen aus dem MDR Jump Verkehrszentrum und starten wie immer mit der A2 Richtung Hannover. Zwischen Magdeburg-Kannenstieg und Alsleben gibt es im Moment 16 Kilometer Stau und stockenden Verkehr. Grund hier ein defekter LKW im Baustellenbereich. Er braucht über eine Stunde länger. Da gibt es auch Stau auf der B1-Umleitung über Oechsleben und Brumby. Plant da bitte auch viel Zeit ein. A2 Richtung Hannover zwischen Braunschweig und Watenbüttel und Hermeler Wald gibt es im Moment auch 11 Kilometer stockenden Verkehr an einer Baustelle. Auch hier eine halbe Stunde plus. 10 Minuten länger dauert es auf der A4 Görlitz Richtung Dresden zwischen Salzenforst und Uist. Stockender Verkehr an einer Baustelle. Dann haben wir Bauarbeiten auf der A4 Richtung Frankfurt zwischen Chemnitz Ost und Chemnitz Mitte. Gibt es deswegen auch stockenden Verkehr. A9 Richtung München zwischen Markt Schorgast und Dreieck Bayreuth-Kulmbach. Stockender Verkehr an einer Baustelle. Hier Viertelstunde plus. Einen defekten PKW haben wir auf der A14 Richtung Dresden in der Auffahrt Leipzig Nordost. Und in Dresden ist die Meißner Landstraße zwischen an der Wasserschöpfe und Bahnstraße nach einem Straßenbahnunfall im Kreuzungsbereich gesperrt. Haben wir gerade von Alexander gehört. Die Blitzer auf der B6 in Holtendorf Richtung Markersdorf, auf der B176 Ortseingang Tunzenhausen aus Richtung Sömmerda. Dann wird geblitzt in Bernburg in der Krumpholzallee stadtauswärts, in Dorf Chemnitz Richtung Thalheim. Ortsausgang Ilberstedt stehen sie Richtung Bernburg, in Merseburg in der Lauchstädter Straße in beiden Richtungen. Dann wird geblitzt zwischen Quellendorf und Kochstedt und in Zwickau in der Oskar-Arnold-Straße hier in beiden Richtungen. Habt ihr noch was gesehen? Staus, Blitzer, Dinge, die nicht auf die Straßen gehören, dann ruft sehr gerne durch. 0800 123 2340. Ja, Wetterachterbahn gibt's heute schon den ganzen Tag über. Hier ist MDR Jump. Wir schauen mal, was so am Himmel los ist. Viele Wolken, hier und da ein paar leichte Schauer. Und aufgelockert ist es dagegen im Erzgebirge und in Ostsachsen. Das Ganze bei aktuellen Temperaturen von 20 Grad, die wir in Kiesdorf gemessen haben. Dazu meldet uns Giersleben 16 Grad und in Dachwig sind wir jetzt bei 17 Grad angekommen. Heute geht's hoch auf bis zu 23 Grad. Dazu gibt's allerdings heute Nachmittag Wolken, Sonne, Regen, Gewitter. Es ist von allem mit dabei.
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0: Hier ist das MDR Jump Verkehrszentrum und Obacht für alle, die gerade auf der A4 unterwegs sind. A4 Frankfurt Richtung Dresden zwischen Rüdersdorf und Gera Langenberg liegt ein Außenspiegel auf der mittleren Fahrspur.
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Of beginning, denn Arsenal gegen Atletico Madrid steht an. Für Arsenal London könnte heute der erste Schritt zum Traum wahr werden. Seit 20 Jahren standen die Gunners nicht mehr im Finale der Champions League und es könnte sich heute Abend ändern. Champions League Rückspiel gegen Atletico Madrid. Und der Ausgang ist offen, denn das Hinspiel endete letzte Woche mit einem, ja, eigentlich müden 1:1, aber dieses Spiel war so viel aufregender, als dieses Remis vermuten lässt. Ja. Das Rückspiel ist heute Abend in London. Also Arsenal spielt zu Hause vor den eigenen Fans. Kleiner Vorteil. Also heute Abend Halbfinal-Rückspiel. Arsenal gegen Atletico Madrid. Wer hat die Chance auf den ersten Champions-League-Gewinn der Vereinsgeschichte? Sind es die Briten oder sind es die Spanier? 21 Uhr ist Anpfiff und morgen Abend dann natürlich, klar, heiß erwartet, die Bayern gegen PSG. Damit haben wir es 14:45. Hier ist MDR Jump, jetzt mit Nelly Furtado.

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8: Hey, und damit haben wir es 2:30. MDR Jump ist hier und die News zur halben Stunde gibt's jetzt mit Alexander Terhorst.
9: In Deutschland bekommen immer mehr Geld, Menschengeld von der Pflegeversicherung. Das geht aus einem Bericht für den Spitzenverband der Krankenkassen hervor. Demnach ist der Anteil der Pflegebedürftigen an den gesetzlich Versicherten zwischen 2017 und 2024 gestiegen, von rund 4,5 auf 7,5%. In Kolumbien sind bei einer Explosion in einer Kohlemine 9 Bergleute ums Leben gekommen. 6 weitere konnten den Behörden zufolge gerettet werden. Ursache der Explosion war offenbar eine Gasansammlung in der Mine. Der Seelhausener See bei Löbnitz in Nordsachsen ist offiziell zum Badesee erklärt worden. Das Landratsamt Nordsachsen hat den Gemeingebrauch freigegeben. Baden und Paddeln sind damit an ausgewiesenen Stellen erlaubt.
8: Und jetzt blicken wir gemeinsam auf die Straßen mit den neuesten Meldungen aus unserem MDR-Jump-Verkehrszentrum. Und da geht's los mit 2 Meldungen von der A2. Richtung Hannover zwischen Magdeburg-Kannenstieg und Alsleben gibt's im Moment 18 Kilometer Stau, stockender Verkehr im Baustellenbereich. Da braucht ihr eine Stunde länger. Und halbe Stunde plus A2 Richtung Hannover zwischen Braunschweig-Bartenbüttel und Hermelerwald. 11 Kilometer stockender Verkehr an einer Baustelle. Vorsicht auf der A4 Frankfurt Richtung Dresden. Zwischen Rüdersdorf und Gera-Langenberg liegt ein Außenspiegel auf der mittleren Fahrspur. A9 Richtung München zwischen Halle und Wiedemar. 3 Kilometer Stau nach einem Unfall. Hier braucht ihr eine Viertelstunde länger. Die A14 Richtung Dresden. In der Auffahrt Leipzig Nordost steht ein defekter PKW. Dann haben wir stockenden Verkehr auf der A72 Richtung Leipzig zwischen Stolberg Nord und Chemnitz Süd. Ja, gibt's eine Baustelle, deswegen stockt hier und er braucht ungefähr eine Viertelstunde plus. Im Erzgebirgskreis zwischen Geier und Zwönitz befindet sich eine ungesicherte Unfallstelle und in Dresden ist die Meißner Landstraße zwischen an der Wasserschöpfe und Bahnstraße nach einem Straßenbahnunfall im Kreuzungsbereich gesperrt. Die Blitzer. B6 in Holtendorf Richtung Markersdorf, B176 am Ortseingang Tunstenhausen aus Richtung Sömmerda. Dann in Bernburg in der Krumpholzallee stadtauswärts, am Ortsausgang Ilberstedt Richtung Bernburg. In Merseburg stehen sie in der Lauchstädter Straße in beiden Richtungen, dann zwischen Quellendorf und Kochstedt und zwischen Seuslitz und Meerschwitz. Habt ihr noch was gesehen? Staus, Blitzer, Dinge, die nicht auf die Straßen gehören, dann ruft gerne durch 0800 123 2340. Dankeschön. Ja, der Tag ging heute relativ ruhig los, aber er endet stürmisch, ne? Ja, es gibt heute noch Sonne und Wolken im Wechsel hier und da sind schon ein paar leichte Schauer gefallen. Aber später kommt's ganz dicke in Form von Regen, zum Teil auch Gewittern. Das heute bei Werten zwischen 18 und 23 Grad. Morgen stürzen die Temperaturen weiter nach unten, ganz ehrlich. Also morgen haben wir nur noch 12 bis 17 Grad. Dazu gibt's erst Regen, dann Sonne, dann wieder Regen.
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0: 20 Sekunden sind wir mit Alicia Keys und Underdog wieder zurück.
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0: Zu alt, zu viel, zu laut, zu sexy, zu dünn, zu dick, zu irgendwas. Also das bekommen Menschen oft um die Ohren gehauen und natürlich auch im Musikbusiness. Hier ist MDR Jump bei der Arbeit und wer sich von sowas überhaupt nicht beeinflussen lässt, ist Madonna. Die stand nämlich mit ihren 67 Jahren neulich beim Coachella Festival im Korsett und Netzstrumpfhose als Gast bei Sabrina Carpenter auf der Bühne. Gemeinsam haben sie ihren neuen Song Bring Your Love performt, in dem es genau um diese Beurteilung von außen geht. Jazz aus der MDR Jump Musikredaktion ist bei mir. Was ist das bitte für ein Power-Move? Also damit hat ja wirklich niemand gerechnet.
1: Nee, und es war ein absoluter Überraschungsmoment. Madonna hatte übrigens dasselbe Outfit an, wie bei ihrem ersten Coachella-Auftritt vor 20 Jahren. Das hat natürlich auch wieder für Gerede gesorgt. Ja. Eine Frau ihren Alters und bla bla bla. Ja. Naja, zusammen haben sie erst Vogue und dann Like a Prayer performt und dann direkt noch ihren neuen Song vorgestellt. Wir hören da mal rein.
0: Richtig großer Moment und total generationsübergreifend. Ja, Madonna seit Jahrzehnten die Queen of Pop und Sabrina Carpenter. Gerade einer der spannendsten Namen im aktuellen Pop, ja.
1: Genau, und deshalb ist das nicht nur ein Power-Move, sondern auch ein cleverer Move. Durch Sabrina erreicht Madonna eine junge neue Generation, denn mit dem Auftritt und der Zusammenarbeit läutet Madonna ihr Comeback ein.
0: Ja.
1: Nach 7 Jahren gibt's wieder neue Musik. Der Titel ist die Leadsingle aus dem kommenden Album Confessions 2 und das kommt im Juli.
0: Ja, stark. Madonna und Sabrina Carpenter, zwei Generationen Pop. Ein gemeinsamer Song. Die Antwort auf dieses ständige Urteilen. Bring Your Love jetzt bei MDR Jump.

mega. Das ist also die gemeinsame Single von Madonna und Sabrina Carpenter bei MDR Jump. Bring Your Love erinnert mich ein bisschen an Vogue und die 90er und eine Mischung. Wenn jemand das Album kennt von Ray, auch da sind so kleine Einflüsse mitzuhören. Hier ist

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8: Um 14 Uhr mit Alexander Terhorst. Der mutmaßliche Amokfahrer von Leipzig ist auf eigenen Wunsch in einer Psychiatrie behandelt worden. Das sächsische Sozialministerium teilte dem MDR mit, der Aufenthalt sei kurz gewesen. Ende April sei er entlassen worden. Während seines Aufenthalts habe es keine Hinweise auf Eigen- oder Fremdgefährdung gegeben. Somit hätten keine medizinischen Gründe vorgelegen, den Patienten am Verlassen der Klinik zu hindern. Bei der Amokfahrt waren gestern zwei Menschen getötet und viele verletzt worden. Ein Teil der Leipziger Fußgängerzone ist weiter gesperrt. Nach der Amokfahrt durch die Leipziger Innenstadt schwebt keine der schwer verletzten Personen mehr in Lebensgefahr. Das hat Oberbürgermeister Burkhard Jung am Rande einer Gedenkveranstaltung im Paulinum der Universität Leipzig mitgeteilt. Mehr als 1000 Menschen haben in der Universitätskirche der Opfer der Amokfahrt gedacht. 17 Uhr ist eine weitere Gedenkveranstaltung in der Nikolaikirche geplant. Erwartet wird auch Sachsens Ministerpräsident Michael Kretschmer. Das MDR-Fernsehen überträgt die Veranstaltung live. BioNTech will mehrere Produktionsstandorte schließen. Das teilte der Impfstoffhersteller in Mainz mit. Gründe seien eine zu geringe Auslastung und Überkapazitäten. Außerdem sollen Kosten eingespart werden. Die Standorte in Idar Oberstein, Marburg und Tübingen sollen bis Ende kommenden Jahres schließen. Der Betrieb in Singapur schon eher. Bis zu 1860 Stellen könnten betroffen sein. BioNTech hatte in der Corona-Pandemie Milliarden mit seinem Impfstoff verdient. In Sachsen sind in der aktuellen Grippesaison viele Menschen an Influenza gestorben, so viele wie noch nie. Wie das Gesundheitsministerium mitteilte, wurde bei 258 Patienten Influenza als Todesursache nachgewiesen. In der Vorsaison waren es rund 200 Todesfälle. Als Grund für den Anstieg nennt das Ministerium vor allem bessere Testmöglichkeiten. Eine weitere Ursache sei die sinkende Impfquote, besonders bei Kontaktpersonen von vulnerablen Menschen. Das durchschnittliche Alter der Verstorbenen lag bei 86 Jahren. In Dresden-Cotta ist eine Straßenbahn mit einem Linienbus zusammengestoßen und entgleist. Nach Angaben der Feuerwehr wurden 30 Menschen verletzt, 5 kamen ins Krankenhaus. Unter den Verletzten seien auch die Fahrer der Fahrzeuge. Nach Angaben der Polizei passierte der Unfall, als die Straßenbahn nach links abbiegen wollte. Die Bergung der Straßenbahn werde noch mehrere Stunden dauern. Das waren die Nachrichten.
9: Hier ist MDR Jump mit dem zuverlässigsten Verkehrsservice im Osten und der A2 Richtung Hannover zwischen Magdeburg-Kannstieg und Alsleben. 18 Kilometer Stau und stockender Verkehr, da braucht ihr im Baustellenbereich eine Stunde länger. A2 in Richtung Hannover zwischen Braunschweig-Watenbüttel und Hemeler Wald. 12 Kilometer stockender Verkehr, an der Baustelle eine halbe Stunde plus. Und A9 Richtung München zwischen Halle und Wiedemar. 3 Kilometer Stau, nach dem Unfall 20 Minuten länger. Die A17 Richtung Dresden zwischen Grenzübergang Breitenau-Schönwald und Bad Gottleuber. 4 Kilometer Stau, 20 Minuten plus. A72 Richtung Leipzig zwischen Stolberg Nord und Chemnitz Süd. Stockender Verkehr an einer Baustelle, 10 Minuten länger. Dann im Erzgebirge zwischen Geier und Zwönitz. Behinderung nach einem Unfall. Und Dresden noch, die Meißner Landstraße zwischen An der Wasserschöpfe und Bahnstraße nach einem Straßenbahnunfall im Kreuzungsbereich gesperrt. Geblitzt wird natürlich auch, habt ihr entdeckt, auf der B6 in Holtendorf Richtung Markersdorf. B176 Ortseingang Tunzenhausen aus Richtung Sömmerda. In Bernburg in der Krumpholzallee stadtauswärts. Dresden, Radeburger Straße stadteinwärts. Ortsausgang Ilberstedt Richtung Bernburg. In Merseburg in der Lauchstädter Straße in beiden Richtungen. Zwischen Quellendorf und Kochstedt wird geblitzt und zwischen Seuslitz und Merschwitz. Habt ihr mehr entdeckt? 0800 123 2340. Nachmittag bleibt eher wolkenreich, teilweise kräftige Schauer und Gewitter. Einburg aktuell bei 19 Grad. In Oschersleben sind 17, Erfurt auch 19, bis zu 23 immerhin. Morgen bleibt es durchwachsen, zwischendurch so ein paar Auflockerungen, aber eben immer wieder Schauer und Gewitter, teilweise ergiebig, bis zu 19 Grad morgen noch. 2:05.
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0: Achtung unterwegs, Sofortmeldung aus dem MDR Jump Verkehrszentrum für die A38 in Richtung Göttingen zwischen dem Dreieck Halle Süd und Scharfstedt. Ein Brett auf der linken und mittleren Fahrspur. Und so wie wir gestern die Sendung beendet haben, beginnen wir sie heute. Hier ist der MDR Jump Feierabend Countdown. Und einen Tag nach der Amokfahrt in der Leipziger Innenstadt versucht die Stadt wieder, ja, in ihren Rhythmus zu kommen. Aber an dem Ort, an dem gestern zwei Menschen ums Leben gekommen sind und teils schwer verletzt wurden, ist natürlich nichts normal. Die Gespräche sind leise, die Blicke bleiben länger hängen. Viele tragen die Bilder von gestern natürlich noch mit sich. Da hilft nur reden. Janina aus der MDR Jump Guten Morgen Familie war heute Morgen genau dafür in der Leipziger Innenstadt und ist dabei mit Christian ins Gespräch gekommen.
1: Ich stehe jetzt hier direkt vor der Polizeiabsperrung, wo der Täter gestern in die Einkaufsstraße eingebogen ist. Und hinter mir sind eben Blumen, sind Kerzen, sind Leipziger, die innehalten. Und irgendwo dazwischen geht hier eben der Alltag weiter. Auch bei dir, Christian. Du arbeitest hier in der Universität und hast mir gerade erzählt, da geht ganz schön was ab bei dir, auch im Kopf, weil du warst damals auch in Halle schon anwesend, ja, als der Anschlag passiert ist. Und da kommen dir die Bilder sofort wieder hoch.
2: Ja, das ist wirklich wahr. Also man wird sofort daran erinnert. Und wenn man natürlich sowas wieder sieht in der eigenen Stadt, vor der eigenen Tür, das kann man gar nicht mit in Worte fassen. Ja, das ist, leider ist es eben wirklich eine ganz schlimme Geschichte und dramatisch, aber man kann sowas gar nicht zu 100% ausschließen. Geht nicht, auch gerade unsere Grimmarsche Straße ist von mehreren Seiten eigentlich gesichert, aber manche Seiten sind auch für unsere Universität, auch für Lieferservice. Also das ist fast nicht zu verhindern, also bin ich fest überzeugt. Es ist leider so.
1: Wenn ich mir vorstelle, was gestern alles für Bilder auch gezeigt wurden, ja, von der Einkaufsstraße, wie es kurz danach aussah, wie gehst du denn mit den Bildern um, die jetzt eben bei dir wieder so präsent sind?
2: Dann fühlt man einfach nur mit den Menschen, die es direkt betrifft. Und das stelle ich mir einfach ganz, ganz, ganz grauenvoll vor, weil das ein ganz sinnloser Tod ist, so eine ganz sinnlose Sache, ein Eingriff ins Leben. Egal, was der Täter war, ist vollkommen egal. Das ist nicht in Worte zu fassen eigentlich.
0: Und für alle, die dieses furchtbare und sinnlose Ereignis genauso betroffen macht wie Christian und natürlich alle Leipzigerinnen und Leipziger, findet heute um 17 Uhr eine Andacht in der Nikolaikirche statt. Der MDR überträgt live im Fernsehen. Wir streamen das Ganze. Alle aktuellen Infos natürlich auch immer im Live-Ticker auf mdrjump.de.

Ah, einer der besten von Justin Timberlake, oder? Cry Me a River im MDR Jump Feierabend Countdown am Dienstagnachmittag. Aber natürlich haben wir für euch auch immer frische neue Musik am Start. Wir wollen euch jetzt den neuen Hit von Rico Rayama vorstellen. 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
4: Hier ist MDR Jump 2:30 und die Meldung zur halben Stunde mit Alexander Terhorst.
5: In Deutschland zeichnet sich keine Entspannung bei den Firmenpleiten ab. Wie das Leibniz-Institut für Wirtschaftsforschung Halle mitteilt, lag die Zahl im April bei knapp 1780, das sind 3% mehr als im März. Einem alkoholvermisster 14-Jähriger ist mutmaßlich Opfer eines Verbrechens geworden. Nach Angaben von Polizei und Staatsanwaltschaft hat die Obduktion eine Gewalteinwirkung bestätigt. Die Leiche des Jugendlichen aus Memmingen war gestern entdeckt worden. Ein Verdächtiger habe Polizisten angegriffen und sei erschossen worden. Die gebürtige Londonerin Lily Sykes wird zur Spielzeit 2027/28 neue Schauspieldirektorin in Magdeburg. Das hat das Theater mitgeteilt. Die 42-Jährige habe mit ihrer Konzeption für die Weiterentwicklung des Schauspiels überzeugt. Bisher wird die Schauspielsparte in Magdeburg von einem Führungstrio geleitet.
4: Der Blick auf die Straße bei MDR Jump geht los mit der A2 in Richtung Hannover zwischen Magdeburg-Cannstieg und Alsleben. 18 Kilometer Stau und stockender Verkehr. Im Baustellenbereich braucht ihr eine Stunde länger. A2 in Richtung Hannover zwischen Braunschweig-Wartenbüttel und Hebeler Wald. 11 Kilometer stockender Verkehr. An der Baustelle eine halbe Stunde plus. Und Vorsicht A4 Richtung Görlitz zwischen dem Dreieck Dresden-Nord und Hermsdorf. Eine Metallplatte auf der rechten Fahrspur. Vorsicht A9 Richtung Berlin zwischen Hof West und Dreieck Bayerisches Vogtland, ungesicherte Unfallstelle, und A72 in Richtung Leipzig zwischen Stolberg Nord und Chemnitz Süd, stockender Verkehr, an der Baustelle 10 Minuten mehr. Die B27 Blankenburg-Braunlage ist zwischen Hüttenrode und Rübeland nach einem Unfall gesperrt, und Vorsicht B91 Richtung Halle zwischen Merseburg und Halle, eine Anhängerrampe auf der linken Fahrspur. Und dann noch eine Meldung für den Erzgebirgskreis zwischen Geier und Zwönitz, Stau wegen Bergungsarbeiten. Blitzer B89 in Fachdorf Richtung Thema, Dresden, Radeburger Straße statt einwärts, in Eilsleben in der Freistraße statt auswärts. Ortsausgang Ilberstedt Richtung Bernburg wird geblitzt, in Mühlhausen, Wendewehrstraße statt auswärts und in Neuseuslitz Richtung Merschwitz. Habt ihr mehr entdeckt? 0800 123 23 40. Grau und immer wieder nass heute Nachmittag. Auch Gewitter können die nächsten Stunden noch dabei sein. Immerhin bis zu 23 Grad. Morgen wird es schon mal frischer. Maximal noch 19. Ansonsten bleibt es wechselhaft. Zum Teil kommt echt viel Regen runter. Gewitter sind auch wieder möglich. In den trockenen Phasen aber auch ein bisschen Sonne. 3:30.
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Und ich sag das ja nicht ohne Grund, muss nicht mehr so lange dauern, hier im MDR Jump Feierabend Countdown.

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9: Schönen Dienstagnachmittag. Sofort mit Taylor Swift und Opalite. Aber vorher das Wichtigste.
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10: Um 15 Uhr mit Alexander Terhorst. Der mutmaßliche Amokfahrer von Leipzig ist auf eigenen Wunsch stationär in der Psychiatrie behandelt worden. Das sächsische Sozialministerium teilte dem MDR mit, der Aufenthalt sei kurz gewesen. Ende April sei der Mann entlassen worden. Während seines Aufenthalts habe es keine Hinweise auf Eigen- oder Fremdgefährdung gegeben. Somit hätten keine medizinischen Gründe vorgelegen, den Patienten am Verlassen der Klinik zu hindern. Bei der Amokfahrt waren gestern zwei Menschen getötet und viele verletzt worden. Keine der in Leipzig schwer verletzten Personen schwebt noch in Lebensgefahr. Das hat Oberbürgermeister Burkhard Jung am Rande einer Gedenkveranstaltung im Paulinum der Universität Leipzig mitgeteilt. Mehr als 1000 Menschen haben in der Universitätskirche der Opfer der Amokfahrt gedacht. Um 17 Uhr ist eine weitere Gedenkveranstaltung in der Nikolaikirche geplant. Erwartet wird auch Sachsens Ministerpräsident Michael Kretschmer. Das MDR-Fernsehen überträgt die Veranstaltung live. Der Bund plant ein milliardenschweres Investitionsprogramm für Kindertagesstätten. Wie das Bundesfamilienministerium mitteilt, sollen die Länder in den kommenden 3 Jahren insgesamt 4 Milliarden Euro bekommen. Mit dem Geld sollten Kitas saniert und die Ausstattung verbessert werden. Ministerin Karin Prien erklärte, Kitas hätten eine wichtige Funktion. Sie entschieden zusammen mit dem Elternhaus, ob ein Kind gute Startchancen habe. BioNTech will mehrere Produktionsstandorte schließen. Das teilte der Impfstoffhersteller in Mainz mit. Gründe seien eine zu geringe Auslastung und Überkapazitäten. Außerdem sollen Kosten eingespart werden. Die Standorte in Idar-Oberstein, Marburg und Tübingen sollen bis Ende kommenden Jahres schließen. Der Betrieb in Singapur schon eher. Bis zu 1860 Stellen könnten betroffen sein. BioNTech hatte in der Corona-Pandemie Milliarden mit seinem Impfstoff verdient. Bei der Gleichstellung von Menschen mit Behinderung hat sich nach Einschätzung des Sozialverbandes VDK in den vergangenen Jahren wenig getan. VDK-Präsidentin Verena Bentele sagte dem MDR, es gebe in Deutschland noch immer keine Verpflichtung für Gaststätten oder Kinos, barrierefrei zu sein. Betroffene stießen deshalb weiter auf zahlreiche Hindernisse wie Stufen oder fehlende Behindertentoiletten. Informationen gäbe es selten in leicht verständlicher Sprache. Mit einem europäischen Protesttag sollen heute mehr Anstrengungen zur Gleichstellung eingefordert werden. Das waren die Nachrichten.
9: Hier ist MDR Jump mit dem zuverlässigsten Verkehrsservice im Osten und der A2 Richtung Hannover. Zwischen Magdeburg-Hannstieg und Alsleben 16 Kilometer Stau und stockender Verkehr. Im Baustellbereich dauert es eine Stunde länger. A2 in Richtung Hannover zwischen Braunschweig-Watenbüttel und Hemeler Wald 11 Kilometer stockender Verkehr. An der Baustelle eine halbe Stunde länger. Und Vorsicht A4 in Richtung Görlitz zwischen Dreieck Dresden-Nord und Hermsdorf. Eine Meter Metallplatte auf der rechten Spur. A4 Richtung Frankfurt in der Auffahrt Erfurt West, defekter LKW und A72 Richtung Leipzig zwischen Stolberg Nord und Chemnitz Süd, stockender Verkehr. An einer Baustelle dauert es 10 Minuten länger. Die B27 Blankenburg-Braunlage zwischen Hüttenrode und Rübeland nach einem Unfall gesperrt. Im Erzgebirgskreis zwischen Geier und Zwönitz Stau wegen Bergungsarbeiten und Vorsicht Landkreis Weimarer Land zwischen Klein-Romstedt und Isserstedt ein defekter PKW im Kurvenbereich. Geblitzt wird auf der B4 in Henschleben Richtung Nordhausen, B89 in Fachdorf Richtung Thema, Dessau-Köthner Straße in beiden Richtungen, Blitzer in Eisleben in der Freistraße stadtauswärts, Halle-Leipziger Chaussee in beiden Richtungen, in Jena in der Bachstraße und in Mühlhausen in der Wendewehrstraße stadtauswärts. Habt ihr mehr entdeckt unterwegs? 0800 123 23 40. Bleibt wolkenreich der Nachmittag, teilweise wirklich noch kräftige Schauer und Gewitter die nächsten Stunden. Hoyerswerda, Naumburg und Weißensee sind sich einig, dort überall 20 Grad zur Stunde, maximal 23 sind drin. Morgen bleibt es durchwachsen, zwischendurch so ein paar Auflockerungen, aber auch immer wieder Schauer und Gewitter und kaum mehr als 19 Grad. 5 nach 3.
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9: Hallo am Dienstag und denkt dran, wir sind ja immer für eine Überraschung gut. Wer weiß, was da die nächsten Minuten noch passiert.

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0: Man muss sich Highlights schaffen und genau dabei helfen wir heute wieder. Wer hat denn unser Ticket-Täubchen eben gehört? Kurz vor Linkin Park. 0800 123 2340. Hier ist Timo. Hallo, wer ist denn da?
3: Und hier Sandra, hallo.
0: Hallo Sandra, wo bist du denn zu Hause?
3: Ich bin in Landsberg zu Hause.
0: Und die Stimmung ist gut, höre ich schon.
3: Ja, ich liebe Konzerte. Und fang grad hier, denke ich mal, Abschiedstour sollte man mitnehmen.
0: Was war dein letztes großes Konzert, was du gesehen hast? Oder auch klein?
3: Am Samstag, DJ Bobo.
0: Ach, wirklich, ja?
3: Na aber,
0: war gut, oder?
3: Das war super.
0: Ja, habe ich auch schon live gesehen, durfte ich als Reporter mal von berichten. Und das ist ja wirklich ein Spektakel. Das ist ja gar nicht so ein richtiges Konzert. Das ist ja so eine richtige fette Musical-Show fast schon. Ne? War wahrscheinlich ja, dieses Jahr auch wieder.
3: Ja, na klar. Alle fühlen sich wie in der Anfang 90er Jahre Disco-Zeit.
0: Oh ja. Und so ähnlich wird es über den Fantas gehen. Die habe ich letztes Jahr, war es glaube ich, live gesehen in Leipzig. Das war wirklich sensationell. Und dir wünsche ich direkt viel Spaß in Riesa.
3: Juhu, danke.
0: Super gerne. Und allen anderen sei gesagt, da geht heute noch mehr. Wir haben nämlich auch noch mal Tickets für Clüso im Laufe der Show. Dir

Das ist natürlich heftig. Eine Stunde später zu Hause als gedacht. Zumindest wenn ihr aktuell über die A2 müsst Richtung Hannover zwischen Magdeburg-Cannstieg und Alsleben. 16 Kilometer Stau und stockender Verkehr im Baustellenbereich. Eine Stunde plus. Wir bringen euch gleich natürlich wie gewohnt auf den aktuellen Stand, wo es sonst noch länger dauert und wo es blitzt. Kurz nach 3:30 hier im MDR Jump Feierabend Countdown. Euch einen schönen Dienstagnachmittag.

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8: Hier ist MDR Jump gleich halb 4 und die Meldung zur halben Stunde mit Alexander Terhorst.
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10: In Deutschland bekommen immer mehr Menschen Geld von der Pflegeversicherung. Das geht aus einem Bericht für den Spitzenverband der Krankenkassen hervor. Demnach ist der Anteil der Pflegebedürftigen an den gesetzlich Versicherten zwischen 2017 und 2024 gestiegen von rund 4,5 auf 7,5%. Plakate sollen künftig in Zügen und an Bahnhöfen für mehr Respekt werben und Übergriffe auf Bahnmitarbeitende eindämmen. Das teilte die Deutsche Bahn mit. Die Kampagne gehört zu einem Aktionsplan für mehr Sicherheit, der nach dem tödlichen Angriff auf einen Zugbegleiter vereinbart worden war. Die letzte fehlende Glocke für das Magdeburger Domgeläut hat die Klangprüfung bestanden. Nach Angaben der Evangelischen Kirche in Mitteldeutschland haben 3 Fachleute die Werkprüfung in einer Glockengießerei in Innsbruck durchgeführt. Die öffentliche Präsentation der Glocke soll am 24. Mai im Magdeburger Dom erfolgen.
8: Das MDR Jump Verkehrszentrum und immer noch eine Stunde mehr auf der A2, also Richtung Hannover zwischen Magdeburg-Cannstieg und Eilsleben. 16 Kilometer Stau und stockender Verkehr im Baustellenbereich. Dann die A2 Richtung Hannover zwischen Braunschweig-Wartenbüttel und Hemeler Wald. 10 Kilometer stockender Verkehr an der Baustelle, eine halbe Stunde länger. Und A9 Richtung Berlin zwischen Münchberg Süd und Münchberg Nord nach dem Unfall blockiert. Zurzeit Stau und da wurden wir gebeten, euch nochmal an die Rettungsgasse zu erinnern, dann geht's auch schneller. A9 Richtung München zwischen Halle und Wiedemar, stockender Verkehr nach einem Unfall, 10 Minuten plus. Vorsicht, A13 Richtung Dresden zwischen Duben und Lübbenau, die ungesicherte Unfallstelle. Und A13 in Richtung Berlin zwischen Dreieck Dresden Nord und Marsdorf, Stau nach einem Unfall. Und A72 Richtung Leipzig zwischen Stolberg Nord und Chemnitz Süd, stockender Verkehr an der Baustelle, eine Viertelstunde mehr. Geblitzt wird auf der B4 in Henschleben Richtung Nordhausen, B89 in Fachdorf Richtung Thema, Dessau-Köthner Straße in beiden Richtungen, Eisleben in der Freistraße stadtauswärts, Halle-Leipziger Chaussee in beiden Richtungen, Jena in der Bachstraße wird geblitzt und das war's wohl noch nicht.
11: Hallo, hier ist die Christiane. Ich möchte einen Blitzer melden auf der B2 Richtung Zeitz. In Rüssen-Klein-Storkwitz steht das Dreibein direkt hinter der Bushaltestelle, schön versteckt.
8: B2 sind wir auch alle vorsichtig. Christiane, dir eine gute Fahrt und einen schönen Feierabend. Und wenn ihr noch was entdeckt, gebt gerne Bescheid, ruft an, schickt eine WhatsApp. Die Nummern stehen auf mdrjump.de. Der Nachmittag bleibt grau, wird auch immer mal wieder nass. Sogar Gewitter können die nächsten Stunden noch dabei sein. Aber immerhin noch mal bis zu 23 Grad. Morgen dann insgesamt frischer, maximal noch 19 Grad. Es bleibt wechselhaft, zum Teil gibt es viel Regen. Gewitter sind möglich und in den trockenen Phasen dann auch mal so ein bisschen Sonne. 3:58.
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Dienstagnachmittag, hier ist der MDR Jump Feierabend Countdown. Das Wetter macht ja gerade so eine kleine Frühlingspause, wir aber auf keinen Fall musikalisch. Da muss man wirklich sagen, Somba liefert mit dem neuen Hit, aber sowas von. Hier ist Homewrecker, wie gemacht zum Mitpfeifen unterwegs. Euch eine gute Fahrt.

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Es gibt ein Badesee mehr bei uns im Osten. Hier ist der MDR Jump Feierabend Countdown. Und zwar in Nordsachsen, denn dort wurde der Seelhausener See jetzt ganz offiziell zum Badesee erklärt. Oder wie es in Amtsdeutsch so schön heißt, Achtung, das Landratsamt hat den Gemeingebrauch freigegeben. Mit anderen Worten, ihr könnt da jetzt an den ausgewiesenen Stellen baden und paddeln. Viel Spaß. Alles, was sonst noch wichtig ist, gleich in unseren MDR-Jump-Nachrichten, wie gewohnt, 16 Uhr.

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7: Um 16 Uhr mit Alexander Terost. Der mutmaßliche Amokfahrer von Leipzig ist auf eigenen Wunsch stationär in der Psychiatrie behandelt worden. Das sächsische Sozialministerium teilte dem MDR mit, der Aufenthalt sei kurz gewesen, Ende April sei der Mann entlassen worden. Während des Aufenthalts habe es keine Hinweise auf Eigen- oder Fremdgefährdung gegeben. Somit hätten keine medizinischen Gründe vorgelegen, den Patienten am Verlassen der Klinik zu hindern. Bei der Amokfahrt waren gestern 2 Menschen getötet und 6 verletzt worden. Nach Angaben von Staatsanwaltschaft und Polizei mussten nach der Tat mehr als 80 Menschen betreut werden. Der Bund plant ein milliardenschweres Investitionsprogramm für Kindertagesstätten. Wie das Bundesfamilienministerium mitteilt, sollen die Länder in den kommenden 3 Jahren insgesamt 4 Milliarden Euro bekommen. Mit dem Geld sollen Kitas saniert und die Ausstattung verbessert werden. Ministerin Karin Prien erklärte, Kitas hätten eine wichtige Funktion. Sie entschieden zusammen mit dem Elternhaus, ob ein Kind gute Startchancen habe. BioNTech will mehrere Produktionsstandorte schließen. Das teilt der Impfstoffhersteller in Mainz mit. Gründe seien eine zu geringe Auslastung und Überkapazitäten. Außerdem sollen Kosten eingespart werden. Die Standorte in Ida, Oberstein, Marburg und Tübingen sollen bis Ende kommenden Jahres schließen, der Betrieb in Singapur schon eher. Bis zu 1860 Stellen könnten betroffen sein. Bei der Gleichstellung von Menschen mit Behinderung hat sich nach Einschätzung des Sozialverbandes VdK in den vergangenen Jahren wenig getan. VdK-Präsidentin Verena Bentele sagte dem MDR, es gebe in Deutschland noch immer keine Verpflichtung für Gaststätten oder Kinos, barrierefrei zu sein. Betroffene stießen deshalb weiter auf zahlreiche Hindernisse, wie Stufen oder fehlende Behindertentoiletten. Informationen gebe es selten in leicht verständlicher Sprache. Mit einem europäischen Protesttag sollen heute mehr Anstrengungen zur Gleichstellung eingefordert werden. An der Kunsthochschule Burg Giebichenstein in Halle ist es erneut zu antisemitischen Vorfällen gekommen. Wie die Hochschule selbst mitteilt, wurden in den vergangenen Tagen wiederholt Aushänge angebracht, die die jüdische Gemeinde Halle diffamieren. Der Inhalt sei eindeutig antisemitisch einzuordnen. Die Hochschule habe die Aushänge immer wieder entfernt und werde sie den zuständigen Behörden vorlegen. Das waren die Nachrichten.
8: Und jetzt bei MDR Jump, der zuverlässigste Verkehrsservice im Osten. Einiges los. A2 Richtung Hannover zwischen Magdeburg-Kernstieg und Eilsleben. 16 Kilometer Stau und stockender Verkehr im Baustellenbereich. Klingt schon viel und dauert auch eine Stunde länger. A2 Richtung Hannover zwischen Braunschweig-Wartenbüttel und Hemeler Wald. 10 Kilometer stockender Verkehr an der Baustelle eine halbe Stunde plus. Und A4 Frankfurt Richtung Dresden zwischen Lauchau West und Lauchau Ost. Stockender Verkehr wegen eines defekten LKW. Die A4 in Richtung Görlitz ist zwischen Bautzen Ost und Weißenberg nach einem Unfall blockiert. Staut sich dementsprechend und A4 Richtung Frankfurt zwischen Chemnitz-Glöser und dem Kreuz Chemnitz-Stockner Verkehr nach einem Unfall 10 Minuten länger. Dann Vorsicht A9 Richtung München zwischen Bergbad Stetmann und Allerselbitz. Eine ungesicherte Unfallstelle auf der rechten Fahrspur. Und B62 im Bereich der Ortsumgehung Bad Salzungen gibt es Behinderungen nach einem Unfall. Und im Landkreis Sächsische Schweiz-Osterzgebirge zwischen Kolmnitz und Klingenberg öffnet die Bahnschranke nicht mehr. Geblitzt wird auf der A38 Richtung Göttingen an der Abfahrt Leipzig Südwest. B2 in Rüssenklein-Storkwitz Richtung Zeitz. B6 Abzweig Neuböhler Richtung Oschatz, B173 zwischen Schönfels und Lichtentanne, B184 Blitzer zwischen Dessau und Roßlau und in Halle in der Leipziger Chaussee in beiden Richtungen. Und wenn ihr noch was entdeckt, 0800 123 2340. Oschatz aktuell 20 Grad, Thale 17, Rudolstadt 19 zur Stunde. Ja, Richtung Feierabend und auch in der Nacht eher viele Wolken, zum Teil kräftige Schauer und Gewitter, die dann noch runterkommen. Tiefstwerte dann später 12 bis 8 Grad und morgen weiter nass. Ab und zu mal ein paar trockene Pausen mit ein bisschen Sonne, aber immer wieder neue Schauer und Gewitter. Bis zu 19 Grad morgen. 5 nach 4.
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0: Hier ist der MDR Jump Feierabend Countdown an eurem neuen Lieblingswochentag, dem offiziellen Ticket-Dienstag. Jede Woche die besten Tickets für die besten Künstler. Sandra aus Landsberg hat sich eben schon über Tickets für die Fantastischen Vier gefreut.
1: Juhu, danke!
0: Die erlebt sie im schönen Riesa sehr, sehr gerne. Und wir machen ja noch weiter. Wir haben noch mehr für euch. In dem Fall schon gemeinsam mit den Fantas den Song zusammen performt. Er ist also quasi die bessere Hälfte der Fantastischen Vier. Er ist ganz nebenbei auch der inoffizielle Bürgermeister von Erfurt, Clüso. Zwei Tickets für sein Heimspiel am 4. Juli in Erfurt. Heute noch in der Show. Alles, was ihr tun müsst, ist anrufen, sobald ihr das Ticket-Täubchen hört.
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Hier ist der MDR Jump Feierabend Counter mit Harry Styles jetzt. Der beherrscht ja im Moment die Schlagzeilen. Man sieht's immer wieder, ne? Die Klatschpresse berichtet immer wieder von einer Verlobung mit der Schauspielerin Zoe Kravitz, der Tochter von Lenny Kravitz. Sogar Babygerüchte gab's schon. Meine Güte, ich komme da gar nicht mehr hinterher. Aber vielleicht konzentrieren wir uns jetzt einfach mal auf das Wesentliche. Denn er beherrscht ja nicht nur die Schlagzeilen. Er beherrscht auch die Charts im Moment mit neuer Musik. Und das hier ist American Girls. Hier ist Harry Styles.

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5: Hier ist MDR Jump halb fünf und die Meldung zur halben Stunde mit Alexander Terhorst.
6: Deutschland hat weitere 4,6 Milliarden Euro aus dem EU-Fördermitteltopf erhalten, der in der Corona-Krise geschaffen worden war. Laut EU-Kommission soll das Geld unter anderem in Elektromobilität, Gebäudesanierung, Wasserstoffforschung und digitale Verwaltung fließen. Der Corona-Aufbaufonds war 2021 geschaffen worden, um die wirtschaftlichen Schäden durch die Pandemie zu bewältigen. Das US-Handelsdefizit im März ist weiter gestiegen. Laut Handelsministerium übertrafen die Importe die Exporte um 60,3 Milliarden Dollar. Im Februar hatte das Defizit noch bei 57,8 Milliarden gelegen. Nachdem eine Frau durch eine Selbstschussanlage in Gommern schwer verletzt worden war, wird gegen einen 43-Jährigen wegen Körperverletzung ermittelt und des Verstoßes gegen das Waffengesetz. Laut Staatsanwaltschaft Stendal werden zunächst die sichergestellten Waffen und Gegenstände untersucht. Auf der Suche nach ihrem Hund war die Frau gestern auf einem fremden Grundstück von der Selbstschussanlage angeschossen worden.
5: Das MDR Jump Verkehrszentrum, nach wie vor die A2 Richtung Hannover, zwischen dem Kreuz Magdeburg und Bornstedt noch 10 Kilometer Stau und stockender Verkehr an der Baustelle eine halbe Stunde länger. A2 Richtung Hannover zwischen Peine Ost und Hemeler Wald, 8 Kilometer stockender Verkehr, an der Baustelle 20 Minuten mehr. Und die A4 in Richtung Görlitz ist zwischen Bautzen Ost und Weißenberg nach einem Unfall blockiert, zurzeit Stau. A4 Richtung Frankfurt zwischen Chemnitz-Glöser und dem Kreuz Chemnitz stockender Verkehr nach einem Unfall, dauert 10 Minuten länger. Dann die B62 im Bereich der Ortsumgehung Bad Salzungen, Stau nach einem Unfall. Und in Halle die Kreuzung Magdeburger Straße am Steintor nach einem Straßenbahnunfall gesperrt. Geblitzt wird A38 Richtung Göttingen an der Abfahrt Leipzig Südwest. B2 in Rüssenklein-Storkwitz Richtung Zeitz auf der B173 zwischen Schönfels und Lichtentanne. B184 zwischen Dessau und Roßlau. In Anker Richtung Magdeburg, in Auerbach Richtung Ellefeld. Blitzer in Gera, Salzstraße statt einwärts. In Halle im Böllberger Weg statt auswärts. Und noch was?
7: Hallo, hier ist der Roman und ich habe einen Blitzer für euch. Und zwar ist das die B107 zwischen Klaucha und Velaune, wenn man aus Eilenburg auf Deutsch kommt, Richtung Bad Düben.
5: B107 sind wir alle vorsichtig zwischen Klaucha und Velaune. Roman, danke schön fürs Melden. Wenn ihr noch was entdeckt, gebt gerne Bescheid, macht's nach 0800 123 2340. Bleibt grau, immer mal wieder nass die nächsten Stunden und auch in der Nacht sind noch Gewitter möglich. Kühlt dann auch ganz schön runter bis auf 8 Grad, das sind die Tiefstwerte. Morgen wieder sehr durchwachsen, also immer wieder Regen, Sonne nur zwischendurch. Maximal 19 Grad sind drin, Stand jetzt. Freitag wohl trockener, Richtung Wochenende auch. Sieht bislang ganz gut aus, aber wir halten euch da natürlich auf dem Laufenden. 3,5, 5.
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0: 16.40 Uhr, hier ist der MDR Jump Feierabend Countdown. Es ist der Tag nach der schrecklichen Amokfahrt in Leipzig. Den ganzen Tag schon halten wir euch mit regelmäßigen Updates dazu auf dem Laufenden. Zum Gedenken an die Opfer hat der Freistaat heute für alle Behördengebäude eine Trauerbeflaggung angeordnet. Und die Stadt will Raum schaffen für Trauer. Felix Schmutzer von unseren Themen des Tages hat dazu noch mal ein Update für euch. Welche aktuellen Entwicklungen gibt's aus Leipzig?
1: Ja, da kann man endlich auch mal was Hoffnungsvolles berichten. Leipzigs Oberbürgermeister Burkhard Jung hatte am Mittag gesagt, dass eben keine der Schwerverletzten mehr in Lebensgefahr schweben. Das ist eine gute Nachricht. Die Sorge also, dass die Amokfahrt noch weitere Todesopfer fordern würde, die braucht man nun nicht mehr zu haben, sagt Jung. Stattdessen konzentriert sich alles in Leipzig heute auf die Verarbeitung der Erlebnisse von gestern. Am Mittag gab es ja schon eine erste Gedenkveranstaltung, die ist im Paulinum abgehalten worden. Das ist direkt am Augustusplatz. Und jetzt gleich um 17 Uhr wird ein ökumenischer Gottesdienst in der Nikolaikirche stattfinden. Das soll auch die zentrale Gedenkveranstaltung für die Amokfahrt werden. Das MDR-Fernsehen überträgt das Ganze live ab 17 Uhr. Und auch wir werden diesen Gottesdienst im Stream übertragen. Den Link dazu, den findet ihr in unserem Ticker auf mdrjump.de.
0: Online steht die Amokfahrt heute auch überall ganz oben. Welche Reaktion gibt's im Netz auf diese Tragödie?
1: Also die Reaktionen, die reichen unter anderem von Bestürzung, von Anteilnahme zum Beispiel von den großen Leipziger Sportclubs, von RB Leipzig und auch vom SCDHFK Leipzig, bis auch zu eher nachdenklichen Kommentaren. Ein Nutzer bei X, der fragt zum Beispiel, warum sich alle immer an der Herkunft des Täters hochziehen, anstatt die Opfer in den Mittelpunkt zu stellen. Ja, und dann gibt's eine Partei, die in einigen Kommentarspalten gerade in den Fokus gerät, die AfD nämlich. Denn sowohl Landesverband als auch die Landtagsfraktion in Sachsen, die haben zum Beispiel bei Facebook, das habe ich gerade gecheckt im Vergleich zu den anderen Fraktionen in Sachsen, stand jetzt bisher noch keine Stellungnahme zur Amokfahrt abgegeben. Und da gibt's einige User jetzt im Netz, die dazu mutmaßen, dass es eben auch daran liegen könnte, dass der Täter kein Ausländer, sondern Deutscher ist.
0: Also doch einiges an Spekulationen, das kennen wir ja nach solchen schrecklichen Ereignissen. Einordnung dazu von Felix Schmutzer und nochmal der Hinweis für euch, wenn ihr euch die offizielle Trauerkundgebung jetzt gleich ab 17 Uhr anschauen wollt, wir übertragen den Gottesdienst aus der Nikolaikirche in Leipzig im Stream. Den Link dazu findet ihr in unserem Ticker auf mdrjump.de.

Now. Hier ist der MDR Jump Feierabend Countdown am Ticketdienstag. Eure Chance, tolle Events, tolle Konzerte mit uns live zu erleben. Da habe ich ja vorhin schon mal dran erinnert, dass ich ja noch Tickets für euch habe. Für Clouseaus Heimspiel in Erfurt. 2 Tickets gibt's noch, muss nicht mehr lange dauern. Wir machen es so wie immer. Ihr achtet aufs Tickettäubchen. Sobald sich das zwischen euren Lieblingshits meldet, anrufen und absahnen, muss nicht mehr so lange dauern.

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6: Um 17 Uhr mit Anne Krambeer. Der mutmaßliche Amokfahrer von Leipzig ist auf eigenen Wunsch stationär in der Psychiatrie behandelt worden. Das sächsische Sozialministerium teilte dem MDR mit, der Aufenthalt sei kurz gewesen. Ende April sei der Mann entlassen worden. Während seines Aufenthalts habe es keine Hinweise auf Eigen- oder Fremdgefährdung gegeben. Somit hätten keine medizinischen Gründe vorgelegen, den Patienten am Verlassen der Klinik zu hindern. Bei der Amokfahrt waren gestern 2 Menschen getötet und 6 Menschen verletzt worden. Nach Angaben von Staatsanwaltschaft und Polizei mussten nach der Tat mehr als 80 Menschen betreut werden. Der Bund plant ein milliardenschweres Investitionsprogramm für Kindertagesstätten. Wie das Bundesfamilienministerium mitteilte, sollen die Länder in den kommenden 3 Jahren insgesamt 4 Milliarden Euro bekommen. Mit dem Geld sollten Kitas saniert und die Ausstattung verbessert werden. Ministerin Karin Prien erklärte, Kitas hätten eine wichtige Funktion. Sie entschieden zusammen mit dem Elternhaus, ob ein Kind gute Startchancen habe. Die Gewerkschaft IGBCE kritisiert die Schließungspläne von BioNTech. Der zuständige Leiter für den Bezirk Rheinland-Pfalz-Saarland warf dem Konzern vor, Produktionskapazitäten aus finanziellem Kalkül zu streichen und so dem Pharma-Standort Deutschland zu schaden. BioNTech hatte heute angekündigt, mehrere Produktionsstandorte in Deutschland und Singapur zu schließen. Bis zu 1860 Stellen könnten betroffen sein. Die Corona-Impfstoffherstellung werde komplett an Pfizer übergeben. An der Kunsthochschule Burg-Giebichenstein in Halle ist es erneut zu antisemitischen Vorfällen gekommen. Wie die Hochschule selbst mitteilte, wurden in den vergangenen Tagen wiederholt Aushänge angebracht, die die jüdische Gemeinde Halle diffamierten. Der Inhalt sei eindeutig antisemitisch einzuordnen. Die Hochschule habe die Aushänge immer wieder entfernt und werde sie den zuständigen Behörden vorlegen. Die Deutsche Post will ihren Namen ablegen. Das Unternehmen soll künftig DHL heißen. Der Vorstand stellte bei der Hauptversammlung in Bonn einen entsprechenden Antrag. Konzernchef Tobias Mayer sagte, das Unternehmen habe sich in den vergangenen Jahrzehnten von der Deutschen Post zu einem weltweit führenden Logistikkonzern entwickelt. Es sei daher auch Zeit für eine neue Konzernstruktur. Die Zustimmung zum Antrag gilt als Formalie. Das waren die Nachrichten.
7: Jetzt bei MDR Jump, der zuverlässigste Verkehrsservice im Osten mit der A2 Richtung Hannover. Zwischen Kreuz Magdeburg und Bornstedt noch 10 Kilometer Stau und stockender Verkehr. An der Baustelle 45 Minuten länger. A2 Richtung Hannover nochmal zwischen Peine Ost und Hämeler Wald. 8 Kilometer stockender Verkehr. An der Baustelle 20 Minuten länger. Und A4 Richtung Görlitz zwischen Bautzen Ost und Weißenberg. 6 Kilometer Stau nach dem Unfall, dauert aktuell 2 Stunden länger. Wir halten euch da natürlich auf dem Laufenden. A4 Richtung Frankfurt zwischen Chemnitz-Glöser und dem Kreuz Chemnitz-Stockner Verkehr nach einem Unfall 10 Minuten plus. Und das gilt auch für die A9 Richtung München zwischen Rudolfstein und Nala-Selbitz, staut es sich nach einem Unfall. Und B62 noch im Bereich der Ortsumgehung Bad Salzungen, Stau nach einem Unfall. Und Blitzer auf der A17 Richtung Prag zwischen Dresden-Gorbitz und Dresden-Südvorstadt, A38 Richtung Göttingen an der Abfahrt Leipzig-Südwest, B2 in Rüssenklein-Storkwitz Richtung Zeitz, B107 zwischen Glaucha und Velaune, dann B173 zwischen Schönfels und Lichtentanne und B184 zwischen Dessau und Roßlau wird geblitzt. In Annaberg-Buchholz am Barbara-Uthmann-Ring Richtung B101, in Auerbach Richtung Ellefeld, Gera-Salzstraße stadteinwärts, Halle-Böllberger Weg stadtauswärts und Leipzig-Philipp-Rosenthal-Straße stadteinwärts. Habt ihr unterwegs noch was entdeckt? 0800 123 2340. Freiberg aktuell 19 Grad, in Halle auch 19, Arnstadt bei 18. Dazu der Feierabend, die Nacht sehr wolkenreich, gibt immer wieder kräftige Schauer und Gewitter. Tiefstwerte gehen runter auf 12 bis 8 Grad. Morgen dann weiter nass, ab und zu ein paar trockene Pausen mit so ein bisschen Sonne, aber dann eben auch immer wieder neue Schauer und Gewitter, bis zu 19 Grad morgen. 5 nach 5.
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7: Schönen Dienstagnachmittag. Und wenn ihr jetzt sagt, also der Klose, der hat doch einen Vogel, dann gebe ich euch heute ausnahmsweise mal recht.
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0: Bist du unterwegs? Sofortmeldung aus dem MDR Jump Verkehrszentrum für die A14 Richtung Magdeburg zwischen Wandsleben und Magdeburg Stadtfeld. Metallteile auf der rechten Fahrspur. Eine gute Fahrt mit uns. Hier ist der MDR Jump Feierabend Countdown und ja, mit uns könnt ihr was erleben.
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0: Da könnt ihr mich jetzt direkt neidisch machen, wenn es nämlich bei euch jetzt klappt und ihr Tickets bekommt für Clusos Heimspiel in seinem Erfurt am 4. Juli. Eben kam unser Ticket-Täubchen, wer hat's mitbekommen? 0800 123 2340. Hier ist Timo, hallo, wer ist denn da?
3: Hallo, hier ist die Silke.
0: Hallo Silke, wo bist du denn zu Hause, Silke?
3: Ich bin in Fernau zu Hause.
0: Das wäre ja keine weite Anreise.
3: Das ist doch nur eine Stunde.
0: Ja eben, also es ist doch fast direkte Nachbarschaft. Man kennt sich doch in Thüringen. Clusot gehört doch bei euch dazu, oder?
3: Richtig, richtig. Und der ist wirklich so nett, wie er auch aussieht und einfach nur die Musik macht.
0: Ey, das klingt fast so, als hättest du ihn schon mal getroffen.
3: Nee, leider nicht.
0: Okay, ich hatte ja schon das Glück, er war ja schon im Studio und ist wirklich nett. Also ich kann das an dieser Stelle bestätigen. Das ist ja nicht bei allen Stars so, aber bei Clusot ist das tatsächlich so. Jetzt sind zwei Tickets, Silke. Wer könnte sich denn rein theoretisch noch mit dir freuen?
3: Also ich denke mal, mein Mann geht mit mir.
0: Hat er sich das wirklich verdient?
3: Das glaube ich schon. Der weiß noch nicht von seinem Glück.
0: Hey, aber dann wünsche ich euch total viel Spaß mit Clusot.
3: Ja, vielen Dank, vielen Dank. Ich freue mich.
0: Sehr, sehr gerne. Und wir spielen jetzt den Clusot mit Gewinner. Das passt doch.
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Richtung Feierabend geht's mit MDR Jump und dem Rag & Bone Man. 10 Minuten noch, dann ist es 5:30.

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11: Hier ist MDR Jump, 17.30 Uhr und die Meldung zur halben Stunde mit Anne Kramberg.
12: Der Bundesverband der deutschen Industrie hat sich für stärkeres Recycling und Wiederverwertung ausgesprochen. In einer Studie heißt es, das könne Abhilfe beim Problem schaffen, dass deutsche Unternehmen bei vielen wichtigen Rohstoffen vollständig auf Importe angewiesen seien. Recycling könnte bis 2045 zwischen 20% und 40% der Rohstoffimporte ersetzen. Plakate sollen künftig in Zügen und an Bahnhöfen für mehr Respekt werben und Übergriffe gegen Bahnmitarbeitende eindämmen. Das teilte die Deutsche Bahn mit. Die Kampagne gehört zu einem Aktionsplan für mehr Sicherheit, der nach dem tödlichen Angriff auf einen Zugbegleiter vereinbart worden war. Die letzte fehlende Glocke für das Magdeburger Domgeläut hat die Klangprüfung erfolgreich bestanden. Nach Angaben der evangelischen Kirche in Mitteldeutschland haben 3 Fachleute die Werkprüfung in einer Glockengießerei in Innsbruck durchgeführt. Die öffentliche Präsentation der Glocke soll am 24. Mai im Dom zu Magdeburg erfolgen.
11: Das MDR Jump Verkehrszentrum und direkt Vorsicht A2 in Richtung Berlin zwischen Wollin und Brandenburg. Ein totes Reh auf der linken Fahrspur und A2 Richtung Hannover zwischen Kreuz Magdeburg und Bornstedt. 10 Kilometer Stau und stockender Verkehr, an der Baustelle noch 20 Minuten länger. Dann nochmal A2 Richtung Hannover zwischen Peine Ost und Hemeler Wald. 8 Kilometer stockender Verkehr, an einer Baustelle auch 20 Minuten mehr. A4 Richtung Görlitz zwischen dem Dreieck Dresden Nord und Hermsdorf. Die rechte Fahrspur wegen Bergungsarbeiten gesperrt. Und A9 Richtung München zwischen Rudolfstein und Neiler-Selbitz. Stockender Verkehr wegen Bergungsarbeiten 10 Minuten mehr. Die B101 zwischen Freiberg, Richtung Freiberg am Abzweig Kröges nach einem Unfall gesperrt und in Ronneburg in der Brunnenstraße gibt's Behinderungen durch einen Feuerwehreinsatz und Blitze auch noch. A4 Richtung Görlitz zwischen Dresden-Neustadt und Dresden-Wildermann. A17 Richtung Prag zwischen Dresden-Gorbitz und Dresden-Südvorstadt. A73 Richtung Suhl zwischen Schleusingen und Suhl-Friedberg. B107 zwischen Laucha und Wellau. Annaberg-Buchholz im Barbara-Uthmann-Ring Richtung B101 in Halle im Böllberger Weg stadtauswärts. Leipzig-Philipp-Rosenthal-Straße stadteinwärts. Und wenn ihr unterwegs noch was entdeckt, 0800 123-2340. Wir geben es gerne an alle weiter. WhatsApp funktioniert natürlich auch. Wetter bleibt grau, immer mal wieder nass, auch Gewitter möglich zum Feierabend, kühlt dann in der Nacht runter bis auf 8 Grad, morgen auch eher durchwachsen. Immer wieder Regen, zwischendurch mal eine Pause mit Sonne, später neue Schauer, maximal 19 Grad sind drin, Stand jetzt ab Freitag und Richtung Wochenende wohl trockener. 5:35.
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kühles Getränk in der Hand, den Meeresschaum zwischen den Zehen, die Sonne im Gesicht. Hier ist der MDR Jump Feierabend Counter und wäre schon schön, oder? Gut, bei dem Grau heute eher noch Tagträume, aber die vollen besonders leicht mit dem richtigen Soundtrack. Und jetzt gibt's schon einen, ja, ich möchte beinahe sagen, verfrühten Sommerhit. Oder was ist da los? Kygo Khalid und Griffin liefern mit Save My Love. Das ist neu bei MDR Jump.

Achtung unterwegs, Sofortmeldung aus dem MDR Jump Verkehrszentrum für die A14 Richtung Dresden. Höhe Mutschen, ein Reifen auf der Fahrbahn A14 Richtung Dresden.

Wahrscheinlich haben wir was gemeinsam. Hier ist der MDR Jump Feierabend Counter. Ich weiß nicht, wie es bei euch ist, aber ihr kriegt im Job auch kein Trinkgeld, oder? Und selbst wenn ihr jetzt sagt, doch, aber zu wenig, dann lasst uns doch mal machen. Genau dafür ist doch unser MDR Jump Einkaufsgeld da. Alle, die uns fleißig verfolgen, auf dem Weg zur Spätschicht oder auf dem Weg nach Hause. 50 Euro, sobald ihr unsere Kassendurchsage hört, also sobald es da irgendwie piept, 50 Euro für den nächsten Einkauf, muss nicht mehr so lange dauern.

Gibt noch was aus dem MDR Jump Verkehrszentrum für die A2 Richtung Hannover. Zwischen Netzen und Brandenburg Kunststoffteile auf allen Fahrspuren. A2 Richtung Hannover zwischen Netzen und Brandenburg Plaste. Fahrt da schön vorsichtig.

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6: Um 18 Uhr mit Anne Krambeer. In der Leipziger Nikolaikirche wird der Opfer der gestrigen Amokfahrt gedacht. Im Gottesdienst berichteten Augenzeugen bewegt vom Vorabend und beteten für Zusammenhalt. Unter den Trauergästen waren Oberbürgermeister Burkhard Jung und Sachsens Ministerpräsident Michael Kretschmer. Kretschmer hatte zuvor am Ort des Vorfalls vor falschen Erwartungen an absolute Sicherheit gewarnt. Polizei und Kommunen täten bereits viel. Ein 33-Jähriger war gestern mit seinem Auto in die Einkaufsmeile Krimaische Straße gerast. Zwei Menschen wurden getötet, sechs verletzt. Jens Spahn bleibt Vorsitzender der Bundestagsfraktion von CDU und CSU. Die Abgeordneten bestätigten den 45-Jährigen bis zum Ende der Legislaturperiode im Amt. Ein Fraktionssprecher gab das Ergebnis mit 86,5% an. Damit gab es weniger Zustimmung für den Ex-Gesundheitsminister als bei seiner Wahl vor einem Jahr. Damals hatte er noch gut 91% der Stimmen bekommen. Die Gewerkschaft IGBCE kritisiert die Schließungspläne von BioNTech. Der zuständige Leiter für den Bezirk Rheinland-Pfalz-Saarland warf dem Konzern vor, Produktionskapazitäten aus finanziellem Kalkül zu streichen und so dem Pharmastandort Deutschland zu schaden. BioNTech hatte heute angekündigt, mehrere Produktionsstandorte in Deutschland und Singapur zu schließen. Bis zu 1860 Stellen könnten betroffen sein. Die Corona-Impfstoffherstellung werde komplett an Pfizer übergeben. An der Kunsthochschule Burg Giebichenstein in Halle ist es erneut zu antisemitischen Vorfällen gekommen. Wie die Hochschule selbst mitteilte, wurden in den vergangenen Tagen wiederholt Aushänge angebracht, die die jüdische Gemeinde Halle diffamierten. Der Inhalt sei eindeutig antisemitisch einzuordnen. Die Hochschule habe die Aushänge immer wieder entfernt und werde sie den zuständigen Behörden vorlegen. In Berlin hat der Senat offiziell die Pläne für Olympische Spiele in der Hauptstadt vorgestellt. Gemeinsam mit Brandenburg, Sachsen und Mecklenburg-Vorpommern sollen Wettkämpfe in 30 Sportarten mit 46 Disziplinen abgehalten werden. Sportsenatorin Iris Spranger sagte, 97% aller Wettkämpfe könnten in bestehenden Sportstätten stattfinden. Der Deutsche Olympische Sportbund entscheidet im September, welche Stadt oder Region Kandidat für die Spiele frühestens in 10 Jahren wird. Das waren die Nachrichten.
7: Und jetzt bei MDR Jump, der zuverlässigste Verkehrsservice im Osten. A2 Richtung Hannover, einmal zwischen Ilxleben und Eilsleben, 14 Kilometer Stau und stockender Verkehr aufgrund der Bauarbeiten, 45 Minuten mehr und dann nochmal zwischen Peine Ost und Himmeler Wald, 8 Kilometer stockender Verkehr an der Baustelle, 20 Minuten länger. Die A14 Richtung Magdeburg zwischen Halle Ost und Halle Peißen nach einem Unfall gesperrt und Vorsicht A14 Richtung Dresden Höhe Mutschen, ein Reifen auf der Fahrbahn. A71 Richtung Schweinfurt zwischen Grevenroda und Oberhof wegen Tunnelwartungsarbeiten ab 19 Uhr bis morgen früh 6 Uhr gesperrt und B101 Richtung Freiberg am Abzweig Kröges nach einem Unfall gesperrt. Geblitzt wird auch noch auf der A4 Richtung Görlitz zwischen Dresden-Neustadt und Dresden. Dresden-Wildermann, A17 Richtung Prag zwischen Dresden-Gorbitz und Dresden-Südvorstadt, A73 Richtung Suhl zwischen Schleusingen und Suhl-Friedberg, auf der B107 zwischen Glaucha und Wellaune in Annaberg-Buchholz im Barbara-Uthmann-Ring Richtung B101 und Leipzig-Philipp-Rosenthal-Straße stadteinwärts wird auch geblitzt. Habt ihr noch mehr entdeckt? 0800 123 2340. Görlitz aktuell bei 20 Grad, Magdeburg 17, Weimar 19. Dazu ist es die nächsten Stunden und auch in der Nacht eher wolkenreich. Immer mal wieder kräftige Schauer und Gewitter. Tiefstwerte gehen runter auf 12 bis 8 Grad. Morgen dann weiter nass. Dann irgendwann mal eine trockene Pause mit so ein bisschen Sonne, aber später neue Schauer und Gewitter. Bis zu 19 Grad sind morgen drin. 4 nach 6.
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7: Wie gut, dass ihr da seid.
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0: Jetzt wird's aber auch Zeit, oder?
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0: Es kann ja in der Woche jederzeit passieren, immer zwischen 14 und 19 Uhr hier im Feierabend-Countdown. Und sobald ihr unsere Kassendurchsage hört, anrufen und 50 Euro abstauben. 0800 123 2340. Hier ist Timo. Hallo, wer ist denn da?
2: Hallo, die Alexandra hier.
0: Hallo Alexandra, wo bist du denn zu Hause?
2: In Bad Liebenstein bzw. in Schweinau, direkt daneben.
0: Okay, ein kleines Örtchen.
2: Genau.
0: Ja, was liegt noch an bei dir heute zum Feierabend?
2: Abendbrot essen und ab ins Bett.
0: Oh, wirklich? So, bist du so eine, die so ganz, weil du ganz früh hoch musst, oder was?
2: Nee, eigentlich nicht, aber... Der Tag ist so gut gelaufen, dass wir heute mal pünktlich gehen können.
0: Ah, okay. Ja, das klingt doch sehr gut. Und was gibt's Leckeres zum Abendbrot? Da bin ich ja immer neugierig.
2: Kartoffelbrei, Mischgemüse und Cordon Bleu.
0: Oh, leck. Auch Cordon Bleu. Sehr gute Idee. Habe ich ewig nicht gegessen. Man sucht ja immer so Ideen. Ich weiß nicht, ob du das kennst. Manchmal weiß man gar nicht mehr, was man der Familie daheim noch anbieten soll. Ja. Cordon Bleu schreibe ich mir direkt mal fürs Wochenende auf. Klingt sehr gut. Und dann gibt's für euren nächsten Einkauf 50 Euro.
2: Dankeschön.
0: Sehr gerne. Dann hab einen schönen Feierabend und schmecken lassen, ne?
2: Ebenso dann später, danke.
0: Danke, ciao.
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0: Halb sieben, hier ist MDR Jump und der mutmaßliche Amokfahrer von Leipzig kommt vorläufig nicht ins Gefängnis. Wie die Staatsanwaltschaft in Leipzig mitteilte, ordnete ein Ermittlungsrichter die einstweilige Unterbringung des 33-Jährigen in einem psychiatrischen Krankenhaus an. Er sah dringende Gründe, dass der Beschuldigte im Zustand der zumindest erheblich verminderten Schuldfähigkeit gehandelt hat. Weitere Meldungen zur halben Stunde. Jetzt mit Anne Kramber.
1: Deutschland hat weitere 4,6 Milliarden Euro aus dem EU-Fördermitteltopf erhalten, der in der Corona-Krise geschaffen worden war. Laut EU-Kommission soll das Geld unter anderem in Elektromobilität, Gebäudesanierung, Wasserstoffforschung und digitale Verwaltung fließen. Der Corona-Aufbaufonds war 2021 geschaffen worden, um die wirtschaftlichen Schäden durch die Pandemie zu bewältigen. Das US-Handelsdefizit ist im März weiter gestiegen. Laut Handelsministerium übertrafen die Importe die Exporte um 60,3 Milliarden Dollar. Im Februar hatte das Defizit noch bei 57,8 Milliarden Dollar gelegen. Nachdem eine Frau durch eine Selbstschussanlage in Gommern schwer verletzt worden war, wird gegen einen 43-Jährigen wegen Körperverletzung und Verstoß gegen das Waffengesetz ermittelt. Laut Staatsanwaltschaft Stendal werden zunächst die sichergestellten Waffen und Gegenstände untersucht. Auf der Suche nach ihrem Hund war die Frau gestern auf einem fremden Grundstück von der Selbstschussanlage angeschossen worden.
0: Das MDR Jump Verkehrszentrum mit der A2 in Richtung Hannover zwischen Ilxleben und Alsleben, Stau und stockender Verkehr wegen der Bauarbeiten 20 Minuten länger und nochmal A2 nochmal Richtung Hannover zwischen Peine Ost und Hemeler Wald 8 Kilometer stockender Verkehr an der Baustelle 20 Minuten plus. Die A14 Richtung Magdeburg ist zwischen Halle Ost und Halle Peißen nach einem Unfall gesperrt und A71 Richtung Schweinfurt zwischen Grevenroda und Oberhof wegen Tunnelwartungsarbeiten ab 19 Uhr bis morgen früh 6 Uhr gesperrt. Die B101 in Richtung Freiberg am Abzweig Kröges nach einem Unfall gesperrt und Landkreis Stendal zwischen Lüderitz und der A14 gibt's Behinderungen nach einem Unfall. Und Blitzer auf der A4 Richtung Görlitz zwischen Dresden-Neustadt und Dresden-Wildermann. A17 in Richtung Prag zwischen Dresden-Gorbitz und Dresden-Südvorstadt. A73 Richtung Suhl zwischen Schleusingen und Suhl-Friedberg. B107 zwischen Glaucha und Wellaune in Annaberg-Buchholz, Barbara-Uthmann-Ring Richtung B101, Bitterfeld, Pasewaldstraße statt einwärts wird geblitzt und Leipzig-Philipp-Rosenthal-Straße statt einwärts. Und wenn ihr noch was entdeckt, 0800 123 2340. Bleibt er grau zum Feierabend und auch in der Nacht immer wieder nass. Gewitter sind möglich, kühlt dann runter, Tiefstwerte gehen runter bis auf 8 Grad, morgen auch sehr durchwachsen. Immer wieder Regen, zwischendurch mal eine Pause mit Sonne, dann aber neue Schauer und Gewitter, maximal 19 Grad sind drin. 6:45.
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0: 18.40 Uhr hier ist der MDR Jump Feierabend Countdown und das waren wirklich bewegende Momente, die sich vor einigen Minuten in Leipzig abgespielt haben. Ziemlich genau 24 Stunden nach der tödlichen Amokfahrt gestern hatten die Kirchen der Stadt zu einem großen Gedenkgottesdienst eingeladen. Viele Leipzigerinnen und Leipziger hatten diesen Gottesdienst verfolgt, in und vor der Kirche, im Online-Stream und auch im MDR-Fernsehen. Und da hatte der Leiter des Leipziger Kirchenkreises offenbar den richtigen Ton gefunden. Er hatte davon gesprochen, wie sehr uns alle solche Tage ins Mark treffen, aber auch Positives in uns hervorrufen.
1: Wir fragen uns, wie das sein kann, wie so etwas überhaupt passieren kann. Mitten in dem tragischen Geschehen gestern konnten wir aber eine große Hilfsbereitschaft und Nähe der Menschen erleben. Diese Zuwendung, die Achtsamkeit hier in der Innenstadt von Leipzig, die war gestern riesengroß.
0: Und wirklich beeindruckend. Man bekommt wirklich Gänsehaut, wenn man es jetzt nochmal hört. Und trotzdem fängt für viele die Verarbeitung der Erlebnisse ja jetzt erst an. Und darum geht's dann auch gleich in unseren Themen des Tages. Welche Lehren zieht die Stadt aus dieser Amokfahrt? Wie wird Betroffenen geholfen? All das hört ihr gleich im Schwerpunkt zur Leipziger Amokfahrt ab 19 Uhr in unseren Themen des Tages hier bei MDR Jump mit Felix Schmutzer heute.

12 Minuten noch, dann ist es 19 Uhr. Hier ist der MDR Jump Feierabend Countdown. Die Themen des Tages mit Felix starten also gleich durch. Und ich habe noch neue Musik für euch, muss ich euch unbedingt noch vorstellen. Und passt so gut, ist so ein idealer Feierabend-Soundtrack. Der neue Hit von Fastboy, Beautiful Life. Damit einen schönen Dienstagabend und bis morgen.

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17: Um 19 Uhr mit Anne Krambeer. Der mutmaßliche Amokfahrer von Leipzig wird vorerst in die Psychiatrie eingeliefert. Wie die Staatsanwaltschaft Leipzig mitteilte, ordnete das ein Ermittlungsrichter an. Demnach gibt es dringende Gründe, dass der Beschuldigte die Tat im Zustand verminderter Schuldfähigkeit begangen habe. Der 33-Jährige war gestern mit einem Auto durch eine beliebte Fußgängerzone in der Leipziger Innenstadt gerast. Zwei Menschen wurden getötet, sechs verletzt. Am Abend war in der Nikolaikirche der Opfer gedacht worden. Unter den Trauergästen waren Oberbürgermeister Burkhard Jung und Sachsens Ministerpräsident Michael Kretschmer. Jens Spahn bleibt Vorsitzender der Bundestagsfraktion von CDU und CSU. Die Abgeordneten bestätigten den 45-Jährigen bis zum Ende der Legislaturperiode im Amt. Ein Fraktionssprecher gab das Ergebnis mit 86,5% an. Damit gab es weniger Zustimmung für den Ex-Gesundheitsminister als bei seiner Wahl vor einem Jahr. Damals hatte er noch gut 91% der Stimmen bekommen. Die Deutsche Post legt ihren Konzernnamen ab und heißt künftig DHL. Einen entsprechenden Vorstandsantrag nahmen die Aktionäre bei der Hauptversammlung in Bonn an. Der Namenswechsel wird vermutlich zum 1. September vollzogen. Gebilligt wurde auch eine neue Konzernstruktur. Der Name Deutsche Post verschwindet dadurch nicht ganz. Er wird auf eine neue Tochterfirma übertragen, die das Deutschlandgeschäft verantwortet, also den Transport von Briefen und Paketen. Die Gewerkschaft IG BCE kritisiert die Schließungspläne von BioNTech. Der zuständige Leiter für den Bezirk Rheinland-Pfalz-Saarland warf dem Konzern vor, Produktionskapazitäten aus finanziellem Kalkül zu streichen und so dem Pharmastandort Deutschland zu schaden. BioNTech hatte heute angekündigt, mehrere Produktionsstandorte in Deutschland und Singapur zu schließen. Bis zu 1860 Stellen könnten betroffen sein. Die Corona-Impfstoffherstellung werde komplett an Pfizer übergeben. In Berlin hat der Senat offiziell die Pläne für Olympische Spiele in der Hauptstadt vorgestellt. Gemeinsam mit Brandenburg, Sachsen und Mecklenburg-Vorpommern sollen Wettkämpfe in 30 Sportarten mit 46 Disziplinen abgehalten werden. Sportsenatorin Iris Spranger sagte, 97% aller Wettkämpfe könnten in bestehenden Sportstätten stattfinden. Der Deutsche Olympische Sportbund entscheidet im September, welche Stadt oder Region Kandidat für die Spiele frühestens in 10 Jahren wird. Das waren die Nachrichten.
0: 2 nach 7, MDR Jump ist hier mit dem zuverlässigsten Verkehrsservice im Osten. Die neueste Meldung von der A2 nach Hannover zwischen Irxleben und Eilsleben. Stau und stockender Verkehr wegen Bauarbeiten. Hier dauert es eine halbe Stunde länger und einem weiteren Verlauf zwischen Peine Ost und Hämeler Wald. Da stockt der Verkehr an einer Baustelle. Hier dauert es nochmal 10 Minuten länger. Die A9 nach München wird zwischen Bergbad Steben und Neiler Selbitz wegen Bergungsarbeiten mehrfach kurzzeitig gesperrt. Und eine Meldung von der A14 Richtung Magdeburg zwischen Gröbers und Halle-Peißen. 3 Kilometer Stau nach einem Unfall. Hier kommt eine Viertelstunde Fahrzeit jetzt zum Abend oben drauf und dann Vorsicht nochmal im weiteren Verlauf zwischen Halle-Trotha und Lübbe-Jün. Hier liegen Fahrzeugteile auf allen Fahrspuren. Die A71 Richtung Schweinfurt ist zwischen Gräfenroda und Oberhof wegen Tunnelwartungsarbeiten die ganze Nacht über bis morgen früh um 6 gesperrt. Dann eine Meldung von der B101 Richtung Freiberg, die ist am Abzweig Krögis nach einem Unfall gesperrt. Und in Auma ist die Straße Wendisches Dorf nach einem Unfall ebenfalls gesperrt. Die Blitzer findet ihr mobil auf mdrjump.de und in unserer App. Die aktuellsten stehen auf der A4 Richtung Görlitz, hier zwischen Dresden-Neustadt und Dresden-Wildermann. Dann auf der A17, da wird Richtung Prag geblitzt zwischen Dresden-Gorbitz und Dresden-Südvorstadt. Auf der A73 ein Blitzer Richtung Suhl zwischen Schleusingen und Suhl-Friedberg. Auf der B107 steht ein Blitzer in Sandau Richtung Schönhausen. In Bitterfeld einer in der Parsewaldstraße stadteinwärts und in Elterlein in der Zwönitzer Straße ebenfalls stadteinwärts. Und habt ihr noch Staus oder Blitzer gesehen, ruft uns an, kostenfrei unter 0800 123 2340. So, in der Nacht scheppert's ordentlich, da ziehen kräftige Gewitter hier bei uns durch. Die sind aktuell schon in Südthüringen und auch im Vogtland schon angekommen. Wir haben aktuell in Bernburg 17 Grad gemessen, Leipzig 19, Meiningen 17 Grad. Und morgen dann gegen Mittag kurz mal so ein bisschen Sonne. Am Nachmittag kommt aber gleich die nächste Ladung Gewitter reingezogen. Die Höchstwerte bis 18 in Südthüringen und im Vogtland bis 20 Grad. Und Donnerstag und Freitag ganz allmählich wieder Wetterberuhigung. Und dann wird's auch wieder ein bisschen sonniger.
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0: Am Dienstag, schön, dass ihr bei uns seid.
1: Nachdem wir gestern aus dem Büro live gesehen haben, was passiert ist, es ist sehr beklemmend. Und ich habe hier auf dem Markt geguckt, ob ich einen Blumenstrauß schon bekommen kann, um den an der Stelle niederzulegen, wo das eine Opfer lag. Es wird heute kein schöner Arbeitstag.
0: Ja, das sagt eigentlich alles. Leipzig am Tag nach der Amokfahrt mit 2 Toten. Und da ist auch heute noch ganz viel passiert. Viele neue Informationen zum mutmaßlichen Täter, zu Konsequenzen, die auch die Stadt selber ziehen möchte. Es ist ganz schön viel gewesen. Deswegen bei uns jetzt in aller Ruhe nochmal die Zusammenfassung des Tages. Dazu hört ihr einen Schwerpunkt und der geht gleich los mit einem Gedenkgottesdienst, der doch viel Mut gemacht hat. Das ist gleich unser erstes Thema in 5 Minuten.
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0: 24 Stunden sind vergangen, seitdem Leipzig gestern Schauplatz der tödlichen Amokfahrt mit zwei Toten geworden ist. Und das wird unser Schwerpunkt in dieser Stunde. Hier ist MDR Jump. Hier sind die Themen des Tages am Dienstag. 24 Stunden nach der Tragödie ist die Fußgängerzone heute ja wieder freigegeben worden. Der Schock, der sitzt bei vielen aber immer noch tief.
1: Ich glaube, wir haben Schutzengel gehabt. Also ich wäre ja die Strecke auch gelaufen, hätte ich meine Straßenbahn, wäre die mir nicht von Füßen weggefahren.
2: Ich bin sehr in Ruhe in Deutschland, aber jetzt gleiche Gefühle als in der Ukraine, das ist ein sehr großer Schock.
0: Und ihr habt das gerade in unseren Nachrichten gehört, der mutmaßliche Täter, der kommt nicht ins Gefängnis, zumindest vorerst. Das hat die Staatsanwaltschaft in Leipzig eben mitgeteilt. Der Mann soll in einem psychiatrischen Krankenhaus untergebracht werden. Gegen ihn wird ja ermittelt, unter anderem wegen zweifachen Mordes und mindestens zweifachen versuchten Mordes. So, damit belassen wir es jetzt erstmal mit dem aktuellen Stand der Ermittlungen. Denn in Leipzig selbst, da beginnt für viele jetzt der schwere Teil. Und zwar die Aufarbeitung. Viele hatten diese Amokfahrt selbst miterlebt gestern und um Raum für diese Verarbeitung zu schaffen, hatten die Kirchen heute Nachmittag einen Gedenkgottesdienst veranstaltet. MDR Jump-Reporterin Barbara Brähler ist da dabei gewesen. Wie hast denn du die Stimmung während dieses Gottesdienstes wahrgenommen?
3: Die Stimmung in der Kirche war gedrückt, die Trauer war förmlich spürbar und auch die Ohnmacht. Auch spürbar war aber auch der Wunsch des Zusammenhaltens, des Beieinanderseins. Das beschrieb Superintendent Sebastian Veit auch mit den Worten, gut, dass alle da sind.
0: Und dann ist ja unter den Rednern auch Sachsens oberster Landesbischof gewesen, Tobias Bilz. Welche Botschaft hatte der denn für die Trauernden in Leipzig?
3: Der evangelische Landesbischof Tobias Bilz nahm den Psalm 31, meine Zeit steht in deinen Händen, Herr, und verband damit Wünsche, dass wir nicht ohnmächtig sein sollen angesichts der Geschehnisse, sondern stark und eben von Gott gelenkt. Vor Bilz sprachen Augenzeugen, darunter der ehemalige Thomaspfarrer Christian Wolf und eine Händlerin aus der Grimmaischen Straße. Die Händlerin berichtete davon, wie eigentlich das Verhältnis in der Grimmaischen Straße vor dem Amoktat war und wie sie jetzt ist. Und sie hofft eben, dass dieses Miteinander, dieser Zusammenhalt, der sich auch gestern in der Grimmaischen Straße gezeigt hat, dass der wiederkommt.
0: Dankeschön an MDR Jump-Reporterin Barbara Brähler. Und in diese Rede von der Händlerin aus der Innenstadt können wir noch mal ganz kurz reinhören. Hier ein Ausschnitt.
4: Für mich ist die Grimmaische Straße mehr als ein Arbeitsplatz. Der gestrige Nachmittag hat einen schweren Schatten über dieses besondere Gemeinschaftsgefühl gelegt. Für unsere Innenstadt wünsche ich mir gesellschaftlichen Zusammenhalt, dass wir alle füreinander da sind.
0: Wow, das ist eine starke Botschaft, oder? Wir verfolgen das Thema für euch noch ein bisschen. Die Amokfahrt ist heute natürlich auch großes Thema im Netz gewesen und Online-Reaktionen. Dazu fassen wir euch gleich zusammen in 5 Minuten hier bei MDR Jump in den Themen des Tages. 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

0: Der Schock nach der Amokfahrt von gestern, der sitzt bei vielen Leipzigerinnen und Leipzigern noch tief. Das habt ihr gerade hier bei MDR Jump in unseren Themen des Tages gehört. Viele sind zum großen Trauergottesdienst in und um die Nikolaikirche heute Nachmittag nach Leipzig gekommen. Und dieses Thema, das bewegt aber Menschen in ganz Deutschland. Also das geht weit über Leipzig hinaus. Und dazu hat mein Kollege Matthias Rohrschneider heute die Debatte im Netz für euch verfolgt. Es ist heute also Tag 1 nach der Amokfahrt. Der Tag des Gedenkens. Welche Reaktion gab es denn dazu im Netz?
1: Also wirklich schnell mit ihren Reaktionen waren die großen Sportvereine in Leipzig. Da merkt man eben, Leipzig ist Sportstadt. Der Fußballverein Lok Leipzig zum Beispiel berührt offenbar viele Menschen, wenn er schreibt, dass so eine Tragödie vor allem tiefe Spuren in der Seele der Stadt hinterlässt. Und auch Handball-Bundesligist SCDFK Leipzig findet gute Worte. Man stehe jetzt, so heißt es, als große Sportfamilie zusammen. Und der Verein dankt vor allem auch den vielen

0: Ersthelfern vor Ort, die nicht gezögert und den Verletzten sofort geholfen hatten.
1: Und zum mutmaßlichen Täter, dem Fahrer des Autos, gab es ja gleich gestern auch viele Spekulationen im Netz. Worum ging es denn da? So ganz kurz im Überblick.
0: Ja, da wurden die Aussagen zur Herkunft des Mannes, dass er Deutscher ist, vor allem beim Netzwerk X, von vielen in Zweifel gezogen. Trotzdem hatten wir hier in der Redaktion eher das Gefühl, dass diese Online-Debatte diesmal eher ruhig geblieben ist. Eine Vermutung ist, dass es eben genau an dieser schnellen Information der Polizei lag, dass der Täter festgenommen werden konnte, dass keine weitere Gefahr für die Bevölkerung besteht. Relativ schnell haben wir erfahren, wer der Täter ist und dass er aus dem Raum Leipzig stammt. Das alles waren Informationen, die zügig an die Öffentlichkeit gegeben wurden. Und das könnte die ganz großen Spekulationen im Netz ein wenig eingedämmt haben.
1: Und dann hatte sich heute die Diskussion erst ein bisschen verlagert. Viele Medien hatten das Sicherheitskonzept in Leipzig aufgegriffen, hatten über fehlende Poller in der Innenstadt berichtet. Und diese Artikel, die sind intensiv diskutiert worden. Was schreiben die User dazu?
0: Ja, da hangeln sich die Kommentare entlang der Argumente, die auch in den Zeitungsartikeln diskutiert werden. Also Innenstadt komplett absperren oder einzelne Straßen offen lassen für Stadtbusse, Krankenwagen oder Feuerwehren. Dass Leipzig in der betroffenen Straße bewusst auf Poller verzichtet habe, das empfinden einige User, zum Beispiel bei Zeit Online, als inkonsequent. Einer schreibt dazu, wer eine Straße zur Fußgängerzone macht, der müsse sie auch überall vom Autofahrer abtrennen. Ein anderer kontert, wer bewusst töten will, der schafft das auch, trotz Poller. Und ein weiterer Kommentator ergänzt, wer absolute Sicherheit verspricht, der lügt.
1: Also ganz verschiedene Meinungen im Netz nach der Amokfahrt von Leipzig. Der Überblick dazu von meinem Kollegen Matthias Rohrschneider. Vielen Dank. Und es ist auch eine Diskussion, die auch unter Experten immer wieder geführt wird. Wie viel Sicherheit ist möglich, wenn Innenstädte eben nicht zu Festungen hinter dicken Mauern ausgebaut werden sollen? Und dazu hört ihr auch gleich unseren Sicherheits- und Terrorismus-Experten Holger Schmidt in 15 Minuten, kurz nach 7:30 hier bei MDR Jump.

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2: Es ist 19.30 Uhr. Guten Abend, hier ist MDR Jump mit den Meldungen zur halben Stunde von Anne Kramberg für euch.
3: Der Bundesverband der deutschen Industrie hat sich für stärkeres Recycling und Wiederverwertung ausgesprochen. In einer Studie heißt es, das könne Abhilfe beim Problem schaffen, dass deutsche Unternehmen bei vielen wichtigen Rohstoffen vollständig auf Importe angewiesen seien. Recycling könnte bis 2045 zwischen 20% und 40% der Rohstoffimporte ersetzen. Das Thüringer Oberlandesgericht hat ein früheres Mitglied einer Miliz in Syrien zu einer Bewährungsstrafe verurteilt. Das Gericht sprach in der Mitgliedschaft in einer ausländischen terroristischen Vereinigung schuldig, wendete allerdings eine sogenannte Mitläuferklausel an. Die Tätigkeit des Angeklagten für die Miliz sei von untergeordneter logistischer Bedeutung gewesen. Norwegen hat die Wiederinbetriebnahme von 3 alten Gasfeldern in der Nordsee genehmigt. Laut Energieministerium soll die Förderung 2028 aufgenommen werden und bis 2048 andauern. Das Gas soll nach Deutschland geliefert werden. Die 3 Felder waren 1998 geschlossen worden.
2: Hier sind die neuesten Meldungen aus unserem MDR-Jump-Verkehrszentrum A2 nach Hannover. Zwischen Irxleben und Alsleben Stau und stockender Verkehr. An einer Baustelle eine halbe Stunde dauert es hier länger. Dann A9 nach München. Zwischen Bergbad Steben und Neila-Selbitz wegen Bergungsarbeiten mehrfach kurzzeitige Sperrungen. Und die A71 Richtung Schweinfurt ist zwischen Gräfenroda und Oberhof wegen Tunnelwartungsarbeiten bis morgen früh um 6 gesperrt. In Meldung von der A72 Richtung Leipzig am Kreuz Chemnitz ist die Überfahrt zur A4 nach Dresden wegen Bauarbeiten gesperrt. Die B101 Richtung Freiberg am Abzweig Kröges nach einem Unfall gesperrt und in Auma ist die Straße Wendisches Dorf nach einem Unfall ebenfalls gesperrt. Geblitzt wird auf der A4 Richtung Görlitz zwischen Dresden-Neustadt und Dresden-Wildermann. Auf der A17 ein Blitzer Richtung Prag zwischen Dresden-Gorbitz und Dresden-Südvorstadt. Auf der A73 steht einer Richtung Suhl zwischen Schleusingen und Suhl-Friedberg und auf der B107, da wird in Sandau Richtung Schönhausen geblitzt. In Bitterfeld einer in der Parsewaldstraße stadteinwärts. In Elterlein steht ein Blitzer, in der Zwölitzer Straße stadteinwärts und in Plauen in der Friedensstraße, hier wenn ihr Richtung Dietrichplatz unterwegs seid. Und dann schauen wir aufs Wetter. In der Nacht scheppert's ordentlich, ziehen weiter kräftige Gewitter hier bei uns durch, gerade schon im Raum Südthüringen und im Vogtland angekommen und die wandern also so quasi einmal Richtung Nordost komplett durch. Wir haben in Magdeburg gerade 17 Grad gemessen, Erfurt 17, Chemnitz 16 Grad. Morgen gegen Mittag dann mal so ganz kurz ein bisschen Sonne und ein bisschen trocken. Am Nachmittag kommt dann aber die nächste Gewitterladung und die Höchstwerte bis 18 Grad. In Südthüringen und Vogtland ist es ein bisschen wärmer morgen, bis 20 Grad.
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2: Dazu willkommen zurück. Und es ist eine Diskussion, die nach Amokfahrten ja immer wieder aufkommt. Würden mehr Poller mehr Sicherheit schaffen oder würden die das Leben in unseren Innenstädten komplett abwürgen? Wie denken Sicherheitsexperten darüber? Das ist ein Thema gleich in 5 Minuten hier bei uns.
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0: ist 19.40 Uhr. Hier sind die Themen des Tages bei MDR Jump. Schön, dass ihr bei uns seid. Und wir kommen nochmal zurück zur tödlichen Autofahrt gestern in Leipzig. Heute, am Tag danach, wird ja wieder mal heftig diskutiert über Sicherheit. Und zwar die Sicherheit in unseren Innenstädten. Nach der Amokfahrt auf dem Magdeburger Weihnachtsmarkt, das war im Dezember 24, hatten wir das ja so auch schon mal erlebt. Und damals ging es auch um die Frage, muss es mehr Absperrungen geben, mehr Poller in den Fußgängerzonen? Würde das mehr Sicherheit schaffen? So wünscht sich das zum Beispiel dieser Leipziger hier.
1: Sorge mache ich mir dahingegen mehr, dass die Stadt nicht wirklich sicher ist. Man kann hier von so vielen Seiten reinfahren. Und die schönsten Böller nützen nichts, wenn sie nicht genutzt werden.
0: Und wir haben darüber mit dem ARD-Terrorismus-Experten Holger Schmidt gesprochen. Was sagt denn er als Sicherheitsexperte dazu? Tun wir genug für die Sicherheit in unseren Innenstädten?
2: Viele Innenstädte tun ganz viel und jede dieser Taten weckt natürlich wieder in unterschiedlichen Innenstadtbereichen die Überlegung, was können wir denn tun? Und zwar nicht nur bei Großereignissen wie Weihnachtsmärkten oder Volksfesten, sondern auch im ganz normalen Alltag. Und trotzdem würde ich persönlich davor warnen, diese Schutzmechanismen, die es gibt, deren Möglichkeit überzubewerten. Denn Innenstädte, das wollen wir doch auch so haben. Die sind doch ein lebendiger Ort und da muss es ja auch Autoverkehr geben, da muss es Lieferverkehr am Vormittag geben, da gibt es andere Situationen. Denken wir an Menschen, die in der Innenstadt Arztpraxen besuchen wollen, aber nicht gut zu Fuß sind. Da müssen Taxen reinfahren können, Krankentransporte, Zulieferungen, die Kurierdienste. Es sind so viele Punkte, wo eine Innenstadt einfach überhaupt nicht sinnvoll abgeschirmt werden kann, eben weil diese Verkehrsbewegungen möglich sein müssen. Deswegen würde ich das wirklich überhaupt nicht als Allheilmittel sehen. Und wir dürfen auch eines nicht vergessen. Wenn ein Mensch eine solche Tat begehen will, dann wird er immer irgendwo noch eine andere Möglichkeit finden, nachdem man eine Möglichkeit abgestellt hat. Ich glaube, sich darauf zu fokussieren, zu sagen, alles muss perfekt sicher sein, das ist keine Lösung.
0: So schätzt der ARD-Sicherheitsexperte Holger Schmidt die Lage ein, Innenstädte komplett mit Pollern absichern, sei also keine Lösung. Diskutiert wird trotzdem und in Leipzig, da hat sich die Stadt jetzt entschieden, die betroffene Straße nachträglich eben doch mit Pollern zu sichern. Die Bauarbeiten dafür, die sollen schon morgen beginnen.
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1: Die ganz neue Nico Santos Single heißt Optimist. MDR Jump ist hier und das waren unsere Themen des Tages für heute. Mit dem Schwerpunkt zur Amokfahrt in Leipzig. Wenn ihr mehr über die Entwicklungen dort lesen wollt, dann könnt ihr unseren Online-Ticker auch noch offen lassen. Da halten wir euch auf dem Laufenden auf mdrjump.de. So, ab 8 geht's dann hier weiter mit Pop, die Abendshow. Themawechsel, bei den Kollegen geht's um die Champions League. Heute ja zweite Runde im Halbfinale. Nach dem punktgleichen Hinspiel geht's heute im Rückspiel für Arsenal und Atletico um alles. Und morgen sind dann ja auch die Bayern dran. Nach der Pleite in der Hinrunde gegen Paris geht's auch für die Bayern um alles. Oder nichts. Und unsere Kollegen, die nehmen euch mit auf den Platz, gleich ab 20 Uhr in Pop, die Abendshow hier bei MDR Jump.

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4: Um 20 Uhr mit Anne Krambeer. Der mutmaßliche Amokfahrer von Leipzig wird vorerst in die Psychiatrie eingeliefert. Wie die Staatsanwaltschaft Leipzig mitteilte, ordnete das ein Ermittlungsrichter an. Demnach gibt es dringende Gründe, dass der Beschuldigte die Tat im Zustand verminderter Schuldfähigkeit begangen habe. Der 33-Jährige war gestern mit einem Auto durch eine belebte Fußgängerzone in der Leipziger Innenstadt gerast. Zwei Menschen wurden getötet, sechs verletzt. Am Abend war in der Nikolaikirche der Opfer gedacht worden. Unter den Trauergästen waren Oberbürgermeister Burkhard Jung und Sachsens Ministerpräsident Michael Kretschmer. Jens Spahn bleibt Vorsitzender der Bundestagsfraktion von CDU und CSU. Die Abgeordneten bestätigten den 45-Jährigen bis zum Ende der Legislaturperiode im Amt. Ein Fraktionssprecher gab das Ergebnis mit 86,5% an. Damit gab es weniger Zustimmung für den Ex-Gesundheitsminister als bei seiner Wahl vor einem Jahr. Damals hatte er noch gut 91% der Stimmen bekommen. Die Deutsche Post legt ihren Konzernnamen ab und heißt künftig DHL. Einen entsprechenden Vorstandsantrag nahmen die Aktionäre bei der Hauptversammlung in Bonn an. Der Namenswechsel wird vermutlich zum 1. September vollzogen. Gebilligt wurde auch eine neue Konzernstruktur. Der Name Deutsche Post verschwindet dadurch nicht ganz. Er wird auf eine neue Tochterfirma übertragen, die das Deutschlandgeschäft verantwortet, also den Transport von Briefen und Paketen. Die Gewerkschaft IGBCE kritisiert die Schließungspläne von BioNTech. Der zuständige Leiter für den Bezirk Rheinland-Pfalz-Saarland warf dem Konzern vor, Produktionskapazitäten aus finanziellem Kalkül zu streichen und so dem Pharmastandort Deutschland zu schaden. BioNTech hatte heute angekündigt, mehrere Produktionsstandorte in Deutschland und Singapur zu schließen. Bis zu 1860 Stellen könnten betroffen sein. Die Corona-Impfstoffherstellung werde komplett an Pfizer übergeben. In Berlin hat der Senat offiziell die Pläne für Olympische Spiele in der Hauptstadt vorgestellt. Gemeinsam mit Brandenburg, Sachsen und Mecklenburg-Vorpommern sollen Wettkämpfe in 30 Sportarten mit 46 Disziplinen abgehalten werden. Sportsenatorin Iris Spranger sagte, 97% aller Wettkämpfe könnten in bestehenden Sportstätten stattfinden. Der Deutsche Olympische Sportbund entscheidet im September, welche Stadt oder Region Kandidat für die Spiele frühestens in 10 Jahren wird. Das waren die Nachrichten. Zum Wetter. In der Nacht schauerartig verstärkter gewittriger Regen bei 13 bis 18 Grad, morgen Sonne und Wolken, zeitweise Regen und starke Gewitter. Es ist 20.03 Uhr.
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5: A2 Richtung Hannover. Zwischen Irxleben und Elsleben Stau und stockender Verkehr wegen Bauarbeiten. Die A9 Richtung München wird zwischen Bergbad Steben und Naila Selbitz wegen Bergungsarbeiten mehrfach gesperrt. Die A71 Richtung Schweinfurt ist zwischen Gräfenroda und Oberhof wegen Tunnelwartungsarbeiten bis morgen früh 6 Uhr gesperrt. A72 Richtung Leipzig. Am Kreuz Chemnitz ist die Überfahrt zur A4 Richtung Dresden wegen Bauarbeiten gesperrt. Die A72 Richtung Leipzig ist Höhe Geithain nach einem Unfall blockiert. Zurzeit Stau. Die B101 Richtung Freiberg ist am Abzweig Kröges nach einem Unfall gesperrt.
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6: Mit Michael Räufsteck, hallo, mit Musik von Taylor Swift gleich, Madonna, Michael Schulte und wir fangen an mit Ray und Where is my husband?
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0: Taylor Swift und Willow. Hallo, hier ist Pop, das Gesundheitsmagazin von MDR Jump und SWR 3. Gesundheit. Und das bringt uns schon zu unserem Dilemma heute Abend. Ein ungoogelbares Dilemma, denn die Antwort darauf gibt es möglicherweise nicht im Internet, in der künstlichen Intelligenz oder bei irgendwelchen Formularen. Denn möglicherweise gibt es auf diese Frage einfach keine eine Antwort. Wann sage ich Gesundheit? Ich gebe die Frage weiter an unsere Gesundheitsexpertin Jessie Ensminger. Wenn jemand niest, wann sage ich Gesundheit?
1: Also ich würde sagen, nach dem ersten Niesen.
0: Denn das ist genau der Punkt. Wir sind in einer Saison, in der Menschen mehr als einmal niesen.
1: Genau. Und dann wird's unangenehm.
0: Ja.
1: Dann kannst du dann musst du für dich selbst entscheiden. Hörst du jetzt auf, Gesundheit zu sagen, oder machst du es einfach weiter? Und dann weißt du ja aber auch nicht, wie viele Nieser noch folgen.
0: Wie oft niest du?
1: Meistens zweimal.
0: Ich hatte vergessen, wie viel ich weiß, du niest sehr laut.
1: Genau. Ah, da gibt's übrigens auch eine lustige Regel, die habe ich einfach mal für mich so festgelegt. Und zwar, man muss die Lautstärke des Gesundheitssagens der Lautstärke des Niesens anpassen. Also wenn du jetzt ultra laut niest, muss man genauso
2: Gesundheit!
1: Mindestens genauso laut Gesundheit zurücksagen.
0: Verstehe.
1: Oder?
0: Aber die Frage ist ja, wenn jetzt... Also nehmen wir mal an, die meisten Menschen niesen mehrmals. Ich niese in der Regel dreimal, habe neulich upgegradet auf viermal.
1: Super.
0: Ja. So. Was, wenn jemand niest, sage ich erstmal Gesundheit? Dann niest jemand nochmal. Sage ich es nochmal?
1: Ja.
0: Warte ich ab, ob noch ein drittes Mal kommt? Nee, warte, ich sage jetzt nur noch nach jedem dritten Mal? Ist es unhöflich, wenn ich nach dem ersten Mal gar nichts sage, weil ich denke, es kommt noch was, aber dann kommt nichts mehr?
1: Ja, es ist wirklich schlimm.
0: Das Ergebnis ist, ich stehe eben wieder Depp da. Aber wie stehe ich am wenigsten wieder Depp da?
1: Ja.
0: Geben wir die Frage an euch weiter, vielleicht habt ihr Erfahrung.
1: Wir wissen es nicht. Es ist schwierig.
0: Wenn ihr die Antwort nicht habt, habt ihr vielleicht wenigstens seine Meinung. 07221 2011. Schickt uns eine Nachricht, gerne eine Sprachnachricht, niest uns was vor. Dann gucken wir mal, wie viele es werden. 07221 2011. WhatsApp, Signal, Anruf, alles unter dieser Nummer.

0: Michael Schulte, 5 a.m. Hier ist Pop, die Abendshow, unser Gesundheitsthema heute Abend. Wann sagen wir es nach dem Niesen? Nach dem ersten, zweiten, dritten? Jesse Ensminger und ich diskutieren das aus und erweitern die Diskussionsrunde um Karin aus Donaueschingen. Hallo Karin!
1: Hallo!
2: Hallo!
0: Was sagst du?
1: Also, meiner Kenntnis nach muss derjenige, der niest, sich ja schon entschuldigen. Also ich mache Flex automatisch, dass ich mich entschuldige, wenn ich niese. Und in der Regel merke ich, ob ich jetzt noch zweimal niese oder nur einmal niese. Deshalb entschuldige ich mich nach dem letzten Mal. Und ich sage Gesundheit bei Freunden oder Angehörigen, die mir nahe sind. Und ansonsten, wenn es Leute sind, die ich nicht so gut kenne, ignoriere ich es höflich.
0: Okay, du stellst dich nicht mit in die Hüften gestemmten Armen hin und erwartest die Entschuldigung dann?
1: Nein. Gar kein Fall.
0: Okay, also du siehst dich selbst in der Bringschuld, wenn du niest.
1: Ja, irgendein Reflex tatsächlich.
0: Verstehe.
2: Auch eine Methode.
0: Karin, vielen Dank.
1: Gerne.
0: Tschüss.
2: Ciao.
1: Tschüss. Ciao.
0: Dann gibt es die Methode, die oft angewandt wird, nach dem ersten Niesen Gesundheit sagen, nach dem zweiten Schönheit.
2: Das finde ich auch gut.
0: Bei Frank ist es nach dem dritten Niesen dann Intelligenz. Danke, Frank aus der Schweiz. Christoph aus Hochdorf auch beim zweiten Niesen ewige Schönheit. Chiara auch beim ersten Nieser Gesundheit, beim zweiten Schönheit, beim dritten Reichtum.
2: Oh, das finde ich auch gut.
0: Danach gibt's nichts mehr. Wer öfter niest, hat einfach Pech. Hier ist die neue beste Freundin von Sabrina Carpenter, Madonna.

0: sehe schon, ihr seid sehr kreativ, wenn es um die Frage geht, was sagt man nach dem zweiten Niesen, dritten Niesen etc., wenn man nach dem ersten schon Gesundheit gesagt hat. Anita!
1: Also wenn ich bei welchen merke, die wegen Allergie umniesen, sage ich irgendwann, also warte ich oftmals ab, bis die fertig genießt haben und dann sage ich irgendwann Pollenfreiheit und meistens grinsen sie da schon, dann schon und meinen, oh ja, das wäre gut. Und sonst, wenn ich die Leute kenne, weiß man ja ganz oft, was ich, niesen die nur einmal oder ich warte halt kurz und dann sage ich Gesundheit, aber ich sage es meistens nur einmal oder halt dann einmal Gesundheit und wenn sie weiter niesen, irgendwann Pollenfreiheit.
0: Danke, Anita. Laura.
2: Ich habe für mich irgendwann die Regel entwickelt, dass jedes Mal, wenn jemand niest, sage ich Gesundheit und wenn jemand zum dritten Mal niest, dann sage ich Adelheid, weil die Person dann für mich adelig ist.
0: Großartig. Adelheid. Adelheid. Neue Musik von Siku, Dangerous Lover. Hier

0: Siku und Dangerous Lover. Wie sind wir auch gegenüber vielen Niesern freundlich? Wenn man sich gut genug kennt, kann man nach dem dritten Niesen sagen, aufwischen, macht Uwe, macht Susanne aus München, okay. Meinrad aus Hochdorf in der Schweiz sagt, als Starknieser sage ich irgendwann, du kannst doch ein Abonnement lösen. Meine Mitmenschen müssen ja nicht immer Gesundheit sagen. Grüße aus der Nähe von Luzern, danke Meinrad. Ab dem zweiten Niesen lautet meine Antwort, bitte nicht übertreiben. Danke von Winnie aus Leubsdorf. Ich sage immer Schönheit, Gesundheit kommt von alleine, aber ich sage es nur beim ersten Mal, sagt Katja aus Bad Marienberg. Und Erika aus Freiberg am Neckar schreibt, mein Mann niest bis zu 16 Mal hintereinander. Ich habe aufgegeben, irgendetwas zu wünschen. Bei seinem Vater war es genauso und bei unserem Sohn auch. Ist wohl erblich.
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2: In der Nacht in der nördlichen Mitte Starkregen, ganz im Norden und in Süddeutschland trocken. Tiefstwerte 12 bis 3 Grad. Morgen von Ostfriesland bis zur Ostsee freundlich. Südlich davon regnerisch. In der Mitte und im Süden Deutschlands Schauer und Gewitter. Höchstwerte 10 bis 23 Grad.
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3: A2 Richtung Hannover. Zwischen Irxleben und Elsleben Stau und stockender Verkehr wegen Bauarbeiten. Die A9 Richtung München wird zwischen Bergbad Steben und Neila-Selbitz wegen Bergungsarbeiten mehrfach gesperrt. A38 Richtung Leipzig. Zwischen Bleicherode und Großwechslungen stockender Verkehr nach einem Unfall. Die A71 Richtung Schweinfurt ist zwischen Gräfenroder und Oberhof wegen Tunnelwartungsarbeiten bis morgen früh 6 Uhr gesperrt. A72 Richtung Hof. Am Dreieck Bayerisches Vogtland in der Überfahrt zur A9 Richtung München befindet sich eine ungesicherte Unfallstelle auf der linken Fahrspur. A72 Richtung Leipzig. Am Kreuz Chemnitz ist die Überfahrt zur A4 Richtung Dresden wegen Bauarbeiten gesperrt. A72 Richtung Hof. In Höhe Geithain Stau nach einem Unfall. Die B101 Richtung Freiberg ist am Abzweig Kröges nach einem Unfall gesperrt.
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0: Despacito. Despacito. Hier ist Michael Reufschläg in Pop, der Abendshow. SWR 3 und MDR Jump und Jesse Enzminger und ich haben offenbar das neue Benimm-Update 2026.0 noch nicht runtergeladen. Denn wir wünschen immer noch wie wild Menschen Gesundheit und uns einander. Denn wir sind beide viel Nieser. Ich glaube nicht, wie oft wir uns im Laufe eines Abends Gesundheit wünschen. Es ist eigentlich ein Wunder, dass wir hier noch nicht ins Mikro genießt haben bei dem, was uns in die Nase fliegt und worauf wir reagieren. Falls uns das irgendwann passieren sollte, vorab schon mal Entschuldigungen, das ist es offenbar, was man macht. Man wünscht gar nicht mehr Gesundheit. Stefan hat sich gemeldet aus Stuttgart.
1: Ich bin scheinbar ein bisschen anders erzogen worden als ihr beide, weil mir beigebracht wurde von klein auf, dass man einen Niesenden nicht noch weiter in den Mittelpunkt drückt, indem man ihm Gesundheit wünscht, sondern es einfach übergeht.
0: Okay, Susanne?
2: Ich habe das mal gehört, dass man da gar keine Gesundheit mehr sagt, weil man damit unterstellen würde, dass derjenige, der niest, krank wäre. Also das ist aus dem Knigge quasi rausgestrichen worden.
0: Also wenn Christian aus Trier das jetzt auch noch sagt, dann glauben wir das allmählich. Christian?
3: Tatsächlich, laut dem Knigge ist es tatsächlich so, dass man, wenn man niest, sich entschuldigen soll. Und man sollte auf gar keinen Fall Gesundheit oder sowas sagen. Denn das gilt als unhöflich, weil man nämlich dann denjenigen, der niest, darauf hinweist, dass er tatsächlich krank ist oder irgendwas Kränkliches hat.
0: Und was ist jetzt, wenn jemand den Knigge nicht gelesen hat und mich für unhöflich hält, weil ich nicht Gesundheit sage? Muss ich den dann belehren?
3: Man kann ihn darauf freundlich darauf hinweisen. Man kann aber auch dann sagen, es wäre nett, wenn er sich wenigstens entschuldigen würde für diese unhöflichen Akt
4: ja,
3: der Krankheitsäußerung.
4: Also okay, das kann ich alles nachvollziehen, aber ich kann ja nichts dafür, wenn ich niese. Warum sollte ich mich für etwas entschuldigen, wofür ich überhaupt nichts kann?
3: Naja, man entschuldigt sich ja für etwas, was man eigentlich nicht gerne tut. Ich meine, es ist ja nicht so, dass du dich gerne vor Leuten, sag ich mal, als Bazillenmutterschiff outest sämtliche Krankheiten oder allergischen Reaktionen oder wie auch immer quasi weiterverbreitest. Hm. Das ist ja nicht deine Absicht.
0: Ich bringe auch nicht gerne den Müll raus und trotzdem entschuldige ich mich nicht anschließend dafür.
4: Ich wollte es gerade mit Arbeit sagen.
3: Sei mir nicht böse, aber irgendwie hakt der Vergleich gerade.
0: Du sagtest, man entschuldigt sich für Dinge, die man nicht gerne tut.
3: Man entschuldigt sich für etwas, was man nicht gerne anderen antut.
4: Ja.
0: Wir haben dich schon verstanden. Wir machen das mit Absicht.
4: Wir machen nur Quatsch.
0: Entschuldigung dafür, bitte.
4: Entschuldigung.
0: Christian, vielen Dank.
3: Ja, kein Thema. Immer wieder gerne.

0: Vertigo, aktueller Hit von Tiffany Harris. Pop, die Abendshow hier jetzt mit neuer Musik von einem Künstler, von dem keiner weiß, wie er aussieht. Keiner kennt seinen echten Namen, aber erfolgreich ist er. Er nennt sich 1986. Möglicherweise nennt er sich selbst auch 1986, aber er schreibt sich nun mal 1986. Also 1986ZIG. 1986. Zig. Er trägt eine Sturmmaske, hat Coversongs auf TikTok und Insta gemacht, damit hat er angefangen. Hier erzählt er, worum es in seinem eigenen neuen Song geht.
1: Bei der neuen Single Nur dir gehören geht es darum, dass man dem Menschen, den man am meisten liebt und der einem selbst auch am meisten lieben ins Herz legt, seine Treue und Verbundenheit schwört und das ein Leben lang. Ja, ich finde es ein wunderschöner Gedanke und aus dieser Energie ist der Song entstanden.
0: Ab Ende September geht er auf große Ich-komm-nach-Hause-Tour durch Städte wie Köln, Stuttgart, Leipzig, Hamburg, Berlin und Frankfurt und München. Wir vermuten, dass er in seiner Kindheit sehr oft Don't Stop Believin' von Journey gehört hat. Aus rein juristischen Gründen hat sein Song natürlich nicht die geringste Ähnlichkeit mit dem von Journey. Und trotzdem denkt man irgendwie sofort an Don't Stop Believin', noch bevor man überhaupt erkannt hat, in welcher Sprache er singt.

Nur dir gehören heißt der neue Hit von 1986. Ich hatte schon zwei Nummer-1-Alben in den deutschen Charts in den Jahren 2022 und 2024. Dem Rhythmus nach wäre er also dieses Jahr wieder dran. 1986 nennt er sich. 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
1: Unser Gesundheitsthema lässt euch noch nicht los. Kontrovers. Der Knigge sagt nicht mehr Gesundheit sagen nach dem Niesen, sondern der Nieser muss sich entschuldigen. Oder wahlweise zumindest der Genossene soll geschickt übergangen werden. Die Formulierung ist ungewollte Körperreaktionen geschickt übergehen. Darauf kommen wir gleich zurück, denn viele sagen, das ist doch Quatsch, wie zum Beispiel Ute und viele andere. Wenn jemand niesen muss und es geht ihm möglicherweise schlecht und man sagt mit einem plumpen sagt dann plumpes Gesundheit und nimmt damit Anteil, das ist doch Empathie.
2: Finde ich auch, ich bin bei Ute, total. Also,
1: macht das ruhig weiter, nicht jeder hat den Knigge gelesen oder auf dem Kopf balanciert. Andere sagen, Prost Neujahr nach dem Niesen.
2: Oh, das übernehme ich.
1: Alexander.
2: Prost Neujahr.
1: Martin aus Bad Krozingen, nicht Schwimmer auf dem Tisch, der Rest wischt auf. Björn aus Köln sagt, jetzt hör endlich mit der Brüllerei auf.
2: Oh, ist das lustig.
1: Aber in der Tat, andere Körperreaktionen übergeht man geschickt. Also
2: so
1: nach dem Pupsen sagt ja auch jeder. Oder tut jeder so, als hätte man nichts gehört.
2: Soll ich, wenn du mal pupst, sagen, Gesundheit?
1: Ja, Brauchen wir dafür auch eine Standardreaktion?
2: Ich finde Prost Neujahr ganz gut.
1: Auch
2: bei allem. Auch nach dem Röpsen.
1: Alles klar.
2: Prost Neujahr.

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1: Um 21 Uhr mit Anne Krambeer. Der mutmaßliche Amokfahrer von Leipzig wird vorerst in die Psychiatrie eingeliefert. Wie die Staatsanwaltschaft Leipzig mitteilte, ordnete das ein Ermittlungsrichter an. Demnach gibt es dringende Gründe, dass der Beschuldigte die Tat im Zustand verminderter Schuldfähigkeit begangen habe. Der 33-Jährige war gestern mit einem Auto durch eine belebte Fußgängerzone in der Leipziger Innenstadt gerast. Zwei Menschen wurden getötet, sechs verletzt. Am Abend war in der Nikolaikirche der Opfer gedacht worden. Bundeskanzler Friedrich Merz hat den Iran aufgefordert, an den Verhandlungstisch zurückzukehren. Merz sagte, der Iran müsse sein Atomwaffenprogramm dauerhaft einstellen. Auch Angriffe auf Nachbarländer müssten beendet werden. Deutschland werde sich auch militärisch für freie Seewege einsetzen, wenn die Voraussetzungen dafür geschaffen seien. Ähnlich äußerte sich Außenminister Johann Wadephul. Er sagte, der Iran dürfe seine Karten jetzt nicht überreizen. Wenige Stunden vor der anvisierten Waffenruhe der Ukraine sind offenbar 22 Menschen bei russischen Angriffen getötet worden. Nach Angaben von Rettungsdiensten kamen in der Stadt Saporischschja 12 Menschen ums Leben. In der Stadt Kramatorsk starben laut Präsident Volodymyr Selenskyj 5 Menschen. Weitere 5 seien bei einem Angriff auf Gasförderanlagen in der Region Poltawa getötet worden. Auf russischer Seite sind in der Region Tschuwasien nach Angaben aus Moskau 2 Menschen durch einen ukrainischen Drohnenangriff ums Leben gekommen. Die Deutsche Post legt ihren Konzernnamen ab und heißt künftig DHL. Einen entsprechenden Vorstandsantrag nahmen die Aktionäre bei der Hauptversammlung in Bonn an. Der Namenswechsel wird vermutlich zum 1. September vollzogen. Gebilligt wurde auch eine neue Konzernstruktur. Der Name Deutsche Post verschwindet dadurch nicht ganz. Er wird auf eine der neuen Tochterfirma übertragen, die das Deutschlandgeschäft verantwortet, also den Transport von Briefen und Paketen. In Berlin hat der Senat offiziell die Pläne für Olympische Spiele in der Hauptstadt vorgestellt. Gemeinsam mit Brandenburg, Sachsen und Mecklenburg-Vorpommern sollen Wettkämpfe in 30 Sportarten mit 46 Disziplinen abgehalten werden. Der Deutsche Olympische Sportbund entscheidet im September, welche Stadt oder Region Kandidat für die Spiele frühestens in 10 Jahren wird. Das waren die Nachrichten zum Wetter. In der Nacht schauerartig verstärkter gewittriger Regen, 13 bis 8 Grad, morgen Sonne und Wolken, zeitweise ergiebiger Regen und starke Gewitter, 11 bis 20 Grad, am Donnerstag stark bewölkt und zeitweise Regen, im Süden Gewitter, dabei sinkende Temperaturen. Es ist 21.03 Uhr.
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2: Die A9 Richtung München wird zwischen Bergbad Steben und Neila-Selbitz wegen Bergungsarbeiten mehrfach gesperrt. A9 Richtung Berlin. Zwischen Marktorgast und Gefres befindet sich eine ungesicherte Unfallstelle und es liegen Fahrzeugteile auf der Fahrbahn. A38 Richtung Leipzig. Zwischen Bleicherode und Großwechslungen stocken der Verkehr nach einem Unfall. Die A71 Richtung Schweinfurt ist zwischen Gräfenroder und Oberhof wegen Tunnelwartungsarbeiten bis morgen früh 6 Uhr gesperrt. A72 Richtung Hof. Am Dreieck Bayerisches Vogtland in der Überfahrt zur A9 Richtung München ist die linke Fahrspur wegen Bergungsarbeiten blockiert. A72 Richtung Leipzig. Am Kreuz Chemnitz ist die Überfahrt zur A4 Richtung Dresden wegen Bauarbeiten gesperrt. A72 Richtung Hof. In Höhe Geithain Stau nach einem Unfall.
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3: Mit Michael Reifsteck, hallo, und jetzt wieder mit euch, denn es ist Quizzeit. Wir spielen Reim dich unter 07221 2011. Das Quiz, das sich reimt. 6 Antworten in 30 Sekunden, sie reimen sich und ihr gewinnt. 07221 2011, seid ihr dabei? 07221 2011. Hier ist Joe und End of Beginning.
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0: Loi und Get Lucky.
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0: Wir spielen Reim dich mit Tatjana aus Kaperich in der Vulkaneifel. Hallo Tatjana.
2: Hallo.
0: Bist du überhaupt unsere Kandidatin? Ich habe mitbekommen, es gab kurz noch Diskussionen darüber, wer überhaupt jetzt mitspielt.
2: Ja, wir müssen uns nicht streiten. Wir dachten, wir machen das einfach zusammen.
0: Pascal ist noch bei dir?
2: Ja, der sitzt neben mir.
0: Du dachtest erst einmal mitspielen, hast du gesagt, ach, Pascal, mach du doch mal. Aber jetzt hast du dich doch entschieden, es selber zu machen.
2: Ja.
0: Okay, gut. Zusammen als Team ist natürlich auch möglich. Aber du weißt, es sind nur 30 Sekunden Zeit insgesamt, um 6 richtige Antworten zu geben. Da ist jetzt nicht allzu viel Platz, um längere Debatten zu führen.
2: Ja, okay.
0: Also wenn ihr euch so Beratungen zurückzieht, dann bitte sehr, sehr schnell. Mhm. Okay, ihr beiden, wir spielen Reim dich. 30 Sekunden Zeit, um 6 Antworten unterzubringen. Sie müssen alle richtig sein und alle Antworten müssen sich aufeinander reimen. Nur dann gewinnt ihr, bei falschen Antworten natürlich nicht. Und wenn sich was nicht reimt, dann fresse ich euch. Okay?
2: Okay.
0: 30 Sekunden, reim dich. Welcher Monat ist gerade gekommen?
2: Mai.
0: Was legt ein Huhn?
2: Ei.
0: Das lateinische Wort für welches Schwermetall ist Plumbum?
2: Weiter.
0: Es gibt kein Weiter. Schwermetall reimt sich auf Ei. Plumbum. War früher in Benzin, heute nicht mehr.
3: Blei.
0: Welche ist die kleinste Primzahl?
3: 3.
0: Nee, 2. Oh. Ah! Da hilft auch der ganze gute Wille nicht.
3: Nee.
0: Tut mir leid, ihr beiden. Mit vereinten Kräften hat es auch nicht gereicht, aber es war trotzdem schön, dass ihr dabei wart. Danke fürs Mitmachen.
2: Ja, uns hat's auch gefreut.
0: Habt eine gute Woche noch und schönen Abend. Tschüss.
2: Ihr auch.
0: Grüße. Ciao.

Oh, live. Desiree in Pop der Abendshow. Olivia Rodrigo jetzt mit ihrem neuen Hit Drop Dead. Überall auf der Welt erfolgreich. Kurz nach der Veröffentlichung. Das wird auch mit dem Album passieren, das können wir jetzt schon sagen. Und mit ihrer Tour wahrscheinlich auch, wer Tickets haben will, muss sich schnell darum kümmern. Heute hat der Vorverkauf für ihre Unraveled-Tour begonnen. 65 Termine insgesamt. Aber ihr habt noch Chancen, wenn ihr auf die beiden deutschen Termine scharf seid. 1. und 2. April 2027. Beide in München. Dafür startet der Vorverkauf erst übermorgen, am Donnerstag. Muss an der Zeitverschiebung liegen. Oder an der Kontinentalverschiebung.

0: Birds of a Feather. Billie Eilish. Hier ist Pop die Abendshow. Gleich Red Hot Chili Peppers. Wir feiern den Geburtstag eines Doppelalbums. Deswegen werden wir sie auch doppelt hören.
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2: In der Nacht in der nördlichen Mitte Starkregen. Ganz im Norden und in Süddeutschland trocken und teils aufgelockert. Morgen von Ostfriesland bis zur Ostsee freundlich. Südlich davon regnerisch, in der Mitte und im Süden Deutschlands Schauer und Gewitter. Höchstwerte 10 bis 23 Grad.
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3: Vorsicht auf der A14 Richtung Magdeburg. Zwischen Halle-Trotha und Löbe-Jün liegen Fahrzeugteile auf allen Fahrspuren. Die A9 Richtung München wird zwischen Bergbad Steben und Neila-Selbitz wegen Bergungsarbeiten mehrfach gesperrt. Vorsicht auf der A36 Richtung Bernburg. Zwischen Aschersleben-Ost und Güsten liegt ein totes Reh auf der linken Fahrspur. A38 Richtung Leipzig. Zwischen Bleicherode und Großwechslungen stocken der Verkehr nach einem Unfall. Die A71 Richtung Schweinfurt ist zwischen Gräfenroda und Oberhof wegen Tunnelwartungsarbeiten bis morgen früh 6 Uhr gesperrt. A72 Richtung Leipzig. Am Kreuz Chemnitz ist die Überfahrt zur A4 Richtung Dresden wegen Bauarbeiten gesperrt. A72 Richtung Hof in Höhe Geithain Behinderungen nach einem Unfall.
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Den Sound kennt ihr, die Stimme von Anthony Kiedis erkennt ihr. Das sind die Red Hot Chili Peppers mit dem Song, den ihr sonst aber nicht so oft im Radio hört. Habt ihr den erkannt? Stadium Arcadium, der Titelsong aus Stadium Arcadium von den Red Hot Chili Peppers. Ein Jahr noch, dann darf dieses Album in den USA Alkohol trinken. Heute wird es 20, am 5. Mai 2006 ist es erschienen. Inzwischen ist es Kult, aber es hat schon am ersten Tag Aufsehen erregt, weil die Red Hot Chili Peppers es gleich als Doppelalbum rausgebracht haben und es insgesamt über 2 Stunden lang war. Die größten Hits von diesem Album sind heute Klassiker, Danny California.

0: Und den Rest der Festrede zum Jubiläum hält Dirk Scherer aus unserem Musikteam.
1: Der Titel des Doppelalbums Stadium Arcadium bedeutet so viel wie, dass Menschen zusammen Musik hören und zwar mitten im Nirgendwo. Und so soll eine Verbindung durch die Musik erschaffen werden, die die Menschen mit dem Universum verbindet. Das Album Stadium Arcadium wurde übrigens im selben Haus aufgenommen, wo auch das legendäre Album Blood Sugar Sex Magic entstand. Ursprünglich sollte es sogar ein Dreifach-Album werden, da 38 Lieder in der Session für Stadium Arcadium aufgenommen wurden. Immerhin 28 davon landeten auf dem Doppelalbum. Die erste Scheibe heißt übrigens Jupiter und die zweite Mars. Gitarrist John Frusciante hatte massiven Einfluss auf den Sound. Die meisten Harmonien und Chöre singt er im Hintergrund und besonders die Gitarrensolos sind fast alle im Studio frei improvisiert. 2006 war es schon das 9. Album der Band, aber es war das erste Album der Red Hot Chili Peppers, was direkt auf Platz 1 der US-Charts landete. Übrigens bei uns in Deutschland auch Platz 1. Es gab viele Grammys für das Doppelalbum, unter anderem Album des Jahres und Bestes Rockalbum.
0: Und wir hören noch einen Song daraus, noch einen, der sonst nicht so oft läuft. 20 Jahre Stadium Arcadium von den Red Hot Chili Peppers. Daraus jetzt Make You Feel Better.

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1: Um 22 Uhr mit Anne Kramwehr. Bundeskanzler Friedrich Merz geht davon aus, dass Deutschland sich bis zum Jahr 2035 grundlegend wandeln wird. Beim CDU-Wirtschaftsrat in Berlin sagte er, Behördengänge und Genehmigungen würden bis dahin digitalisiert sein. Energie werde wieder verlässlich und bezahlbar sein. Merz sagte weiter, er nehme die kritische Stimmung im Land sehr ernst, aber für Untergangsstimmung gebe es keinen Anlass. Vom Koalitionspartner SPD forderte Merz mehr Kompromissbereitschaft. Eine Minderheitsregierung oder eine Neuwahl werde es aber nicht geben. Man wolle und müsse mit der derzeitigen Koalition erfolgreich sein. In Chemnitz-Ebersdorf läuft seit dem frühen Abend ein ABC-Einsatz der Feuerwehr. Nach Angaben der Leitstelle wurden am Rande eines ehemaligen Kasernengeländes mehrere Fläschchen mit unbekanntem Inhalt gefunden. Der Bereich um die Fundstelle sei abgesperrt worden. Einsatzkräfte hätten radioaktive Strahlung gemessen. Eine Gefahr für die Bevölkerung bestehe nicht. Über die Herkunft der Ampullen sei noch nichts bekannt. Die Polizei habe die Ermittlungen aufgenommen. Der mutmaßliche Amokfahrer von Leipzig wird vorerst in die Psychiatrie eingeliefert. Wie die Staatsanwaltschaft Leipzig mitteilte, ordnete das ein Ermittlungsrichter an. Demnach gibt es dringende Gründe, dass der Beschuldigte die Tat im Zustand verminderter Schuldfähigkeit begangen habe. Der 33-Jährige war gestern mit einem Auto durch eine belebte Fußgängerzone in der Leipziger Innenstadt gerast. Zwei Menschen wurden getötet, sechs verletzt. Wenige Stunden vor der anvisierten Waffenruhe der Ukraine sind offenbar 22 Menschen bei russischen Angriffen getötet worden. Nach Angaben von Rettungsdiensten kamen in der Stadt Saporischschja 12 Menschen ums Leben. In der Stadt Kramatorsk starben laut Präsident Wolodymyr Selenskyj 5 Menschen. Weitere 5 seien bei einem Angriff auf Gasförderanlagen in der Region Poltawa getötet worden. Auf russischer Seite sind in der Region Tschuwatschien nach Angaben aus Moskau 2 Menschen durch einen ukrainischen Drohnenangriff ums Leben gekommen. In Berlin hat der Senat offiziell die Pläne für Olympische Spiele in der Hauptstadt vorgestellt. Gemeinsam mit Brandenburg, Sachsen und Mecklenburg-Vorpommern sollen Wettkämpfe in 30 Sportarten mit 46 Disziplinen abgehalten werden. Der Deutsche Olympische Sportbund entscheidet im September, welche Stadt oder Region Kandidat für die Spiele frühestens in 10 Jahren wird. Das waren die Nachrichten. Zum Wetter. In der Nacht schauerartig verstärkter gewittriger Regen, 13 bis 8 Grad. Morgen Sonne und Wolken, zeitweise ergiebiger Regen und starke Gewitter, 11 bis 20 Grad. Am Donnerstag stark bewölkt, zeitweise Regen, im Süden Gewitter. Die Zeit 22.03 Uhr.
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2: Die A9 Richtung München wird zwischen Bergbad Steben und Neila-Selbitz wegen Bergungsarbeiten mehrfach gesperrt. A38 Richtung Leipzig zwischen Bleicherode und Großwechslungen stockender Verkehr nach einem Unfall. Die A71 Richtung Schweinfurt ist zwischen Gräfenroder und Oberhof wegen Tunnelwartungsarbeiten bis morgen früh 6 Uhr gesperrt. A72 Richtung Leipzig. Am Kreuz Chemnitz ist die Überfahrt zur A4 Richtung Dresden wegen Bauarbeiten gesperrt. A72 Richtung Hof in Höhe Geithain Behinderungen nach einem Unfall. B81 Richtung Magdeburg zwischen Körling und Langenweddingen liegt ein totes Reh auf der Fahrbahn.
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3: Mit Michael Reufsteg, hallo, mit Hits von Rihanna, jetzt von Alvaro Soler und noch vor 11:30 auch mit einem nagelneuen Song einer jungen Newcomer-Band namens Rolling Stones.
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Eine Eilmeldung aus dem Verkehrszentrum. Achtung, ein Falschfahrer auf der B29 Stuttgart-Ahlen zwischen Winterbach und Schorndorf-Ost. Hier kommt ein Falschfahrer entgegen. Bitte äußerst rechts fahren und nicht überholen. Auf der B29 Stuttgart-Ahlen zwischen Winterbach und Schorndorf-Ost. Ein Falschfahrer. Vorsicht in beiden Richtungen.

0: Zoe Wees, Girls Like Us. Hier ist Pop, die Abendshow. Gemeinsam in HR3, Bremen 4, MDR Jump, SR1, NDR 2, WDR 2 und von SWR 3. Comedian Thomas Schmidt hat diverse Auftritte in diesem Mai abgesagt. Ich konnte nicht genau rausfinden, warum. Wir hoffen, es geht ihm einigermaßen gut und er ist bald wieder auftrittsbereit. Im besten Fall für ihn ist er auch einfach nur zu reich, um noch auftreten zu müssen. Man weiß sowas ja nie.
1: Es gibt so reiche Leute, denen man es sofort ansieht. Ne? Kennen wir alle. Ne? Siehst direkt so, krasse Brille, teure Schuhe, dickes Auto, sowas. Ne? Man sieht sofort. Finde ich okay. Spannender finde ich Menschen, denen man das nicht sofort ansieht. Habt ihr schon mal gehabt, dass ihr denkt so, niemals ist der reich. Und dann stellt sich so raus, dass der reich ist. Und es gibt so Menschen, die zeigen das aber so subtil. Man merkt es nicht sofort. Man muss so kurz so, ne? Menschen zum Beispiel, die bei Lieferando Nudeln bestellen. Wie reich kann man sein, dass man sagt, ich soll 10 Minuten Wasser kochen? Ne. Soll das ein anderer machen? Ich keinen Bock. Warte ich lieber 50 Minuten, bis der kommt.
0: Thomas Schmidt. Ich weiß genau, was er meint. Deshalb habe ich auch nie verstanden, warum es Fertig-Rührei gibt. Das geht nicht schneller als frisches Rührei. 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

Please Don't Stop the Music, Rihanna. Hier ist Pop, die Abendshow mit Michael Reufsteck. Verweichlichte Frührentner in Spe wie die Toten Hosen oder die Fantastischen Vier kündigen Abschiedsalben, Abschiedstourneen oder beides an. Sowas würde so jungen, agilen Leuten wie den Rolling Stones niemals passieren. Die haben ein neues Album angekündigt. Foreign Tongues, das ist der Titel, den wir seit dem Wochenende kennen. Und noch nie war offiziell irgendwo die Rede davon, dass das ein letztes Album sein könnte oder letzte Konzerttermine bevorstehen könnten. Mick Jagger und Keith Richards sind beide erst 82. Warum sollten sie aufhören? Heute Abend haben sie einen neuen Song veröffentlicht. Und den hört ihr jetzt hier bei uns zuerst. Die Rolling Stones mit In the Stars.

Guter Song, heute Abend ganz neu zum ersten Mal bei uns in The Stars. Die Rolling Stones. Sie sind eine der erfolgreichsten und wichtigsten Bands aller Zeiten und sie hören einfach nicht auf. Am 10. Juli erscheint ihr 25. Album Foreign Tongues, das sie angeblich innerhalb eines Monats aufgenommen haben. Allerdings ist auch noch ein bisschen Material dabei, das sie deutlich vorher schon aufgenommen hatten. So gibt es einen Gastauftritt von Charlie Watts auf diesem Album. Ein letzter Song, der Schlagzeuger der Band, der 2021 gestorben ist. Ein Song war noch übrigens seine letzte Aufnahme vor seinem Tod, wird auf diesem Album sein. Noch mehr Gaststars auf dem Album. Paul McCartney, Robert Smith von The Cure, Chad Smith von den Red Hot Chili Peppers, Steve Winwood. Alles auf dem neuen Rolling Stones Album, das im Juli kommt.

0: Jax Jones in der Rolls and Breathe. Ich habe eben gesagt, dass wir von den Rolling Stones nie sowas hören würden wie die Idee einer Abschiedstour. Ich muss mich korrigieren. Entschuldigung. Petra aus Gaggenau hat uns eine Nachricht ins Studio geschickt. Ihr wisst, wir sind immer erreichbar. WhatsApp, Signal 0722211. Hallo Michael, nur kurz zur Info. 1982 war ich mit meinem heutigen Mann beim Abschiedskonzert der Rolling Stones in Hannover. Wir wollten eigentlich nach Berlin gehen, haben aber keine Karten mehr bekommen.
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0: Uhr, das Neueste aus dem Verkehrszentrum. Vorsicht bitte auf der A3 Oberhausen Richtung Köln zwischen Rastplatz Reusrath und Kreuz Leverkusen steht ein defekter Pkw. Vorsicht auf der A4 Chemnitz Richtung Dresden zwischen Hainichen und Berbersdorf ist eine ungesicherte Unfallstelle. Vorsicht auf der A8 Karlsruhe Richtung Stuttgart zwischen Karlsbad und Pforzheim West steht ein unbeleuchtetes Fahrzeug. Die A1 Hamburg Richtung Bremen ist zwischen Hamburg-Stillhorn und Harburg wegen einer Nachtbaustelle bis 5 Uhr gesperrt. Genauso lange die A1 Bremen Richtung Osnabrück zwischen Wildeshausen West und Dreieck Ahlhorner Heide. A1 Münster Richtung Dortmund zwischen Hamm-Bergkamen und Unna 3 Kilometer Stau. A2 Hannover Richtung Dortmund zwischen Hamm-Üntrop und Hamm 2 Kilometer Stau vor der Baustelle. Die A7 Kassel Richtung Fulda ist zwischen Niederaula und Hünfeld-Schlitz nach einem Unfall gesperrt, dadurch 2 Kilometer Stau. Der Rettungshubschrauber ist im Einsatz. Umleitungsempfehlung ab Niederaula über die U84. A8 Stuttgart Richtung Karlsruhe zwischen Rotesheim und Heimsheim Nord 2 Kilometer Stau. Die A9 Halle Leipzig Richtung München wird zwischen Berg Bad Steben und Neiler Selbitz wegen Bergungsarbeiten mehrfach kurzzeitig gesperrt. Die A44 Kassel-Eisenach ist zwischen Helsau und Waldkappel in beiden Richtungen wegen Tunnelwartungsarbeiten bis 4 Uhr gesperrt. A71 Erfurt Richtung Suhl zwischen Gräfenroda und Oberhof eine Sperrung wegen Tunnelwartungsarbeiten bis 6 Uhr. Kommt bitte alle gut an.
1: Oh.

David Guetta, Teddy Swims und Tones and I, Gone, Gone, Gone. Hier ist Pop, die Abendshow heute Abend. Das Champions League Halbfinal-Rückspiel zwischen dem FC Arsenal und Atletico Madrid. Bisher führt der FC Arsenal mit 1:0. Es sind noch knapp 10 Minuten regulär zu spielen. Hinspiel war unentschieden. Nach jetzigem Stand wäre Arsenal also im Finale. Und da geht's dann entweder gegen Bayern München oder Paris Saint-Germain. Das entscheidet sich morgen Abend im zweiten Halbfinal-Rückspiel. Das Hinspiel vergangene Woche war ja 5:4 für Paris. 9 Tore in einem Spiel. Und heute habe ich auf sportschau.de gelesen, dass ich kein Fußballexperte bin. Da stand nämlich: Experten kritisieren die offensive Spielweise von München und PSG. Also die Spielweise, bei der viele Tore fallen. Experten kritisieren die, weil die Defensive dann nicht so wichtig genommen wird. Also noch mehr Tore fallen. Und da bin ich gern kein Experte. Hier ist noch ein Beweis dafür. Der ehemalige italienische Stürmer Alessandro Melli gehört zu diesen Kritikern. Und ich habe keine Ahnung, wer das ist. Er sagt: Wisst ihr, wer diesen Fußball liebt? Die Fernsehsender, die Kommentatoren und die Fans, die sich über Tore freuen, aber nichts von diesem Spiel verstehen. Und das ist doch dann eine Gruppe, zu der ich sehr gerne gehöre. Der Fußball-Grinch soll sich gerne irgendein altes 0:0 nach Verlängerung als Wiederholung angucken. Aber wir anderen freuen uns dann über ein Spiel, bei dem auf dem Platz mehr Tore fallen, als wenn das Stadion gerade ungenutzt wäre.

0: New Religion, Bebe Rexha und Faithless, aktueller Hit in Pop, eurer Abendshow, in der ihr jetzt wieder die Chance habt zu bestimmen, von wem wir den nächsten Hit hören werden. Ein Hit, den wir schon beschlossen haben. Eine Version, die noch völlig offen ist. Drei verschiedene stehen an. In jedem Fall ist es Musik zum Runterkommen, denn es ist Fix You von Coldplay. Ohne Coldplay im Angebot. Die haben heute frei. Aber wir bieten euch an Kacey Musgraves. I will try to fix you. Amerikanische Country-Sängerin aus Texas, Kacey Musgraves, ihre Version von Fix You, Angebot 1. Nummer 2. The Kingdom Choir, ein britischer Gospelchor, der 2018 ein Album mit Popsongs aufgenommen hat. Oder Nummer 3. Amelia Brightman, die Schwester von Sarah Brightman und Sängerin der Gruppe Gregorian, die Hits im gregorianischen Sound macht. Das ist das Angebot. Was hättet ihr gerne in voller Länge? Kacey Musgraves, Kingdom Choir oder Amelia Brightman? Ihr entscheidet live unter 07221 2011, und wir spielen die Version, die zuerst drei Stimmen hat, wie ihr das kennt. Hallo, hier ist Michael Räufsteck. Wer ist da?
1: Hallo Michael, der Andreas hier. Bevor ich dir meine Nummer sage, meine Sofortmeldung für die A9.
0: Ja, bitte?
1: Fahrt Richtung Berlin zwischen Eisenberg und Dreußig. Aquablading nach Starkregen, mehrere Unfälle bereits.
0: Oh, schüttet zu sehr. A9 zwischen Eisenberg und Dreußig, richtig?
1: Exakt. Und dann möchte ich gern die Nummer 3.
0: Danke für deine Meldung. Danke für deine Stimme. Tschüss. Gute Fahrt. Tschüss. Passt überall gut auf euch auf. Hallo, hier ist Michael. Wer ist da?
2: Hier ist die Andrea. Ich hätte gern die Nummer 2.
0: Einmal die 2, den Chor. Vielen Dank, Andrea. Schönen Abend. Wer spricht jetzt?
3: Ja, hier ist der Manfred. Ich hätte gern die Nummer 3.
0: 3 war das, das letzte?
3: Genau.
0: Alles klar, vielen Dank, Manfred. Alles Gute. Wer spricht da?
4: Rüdiger, guten Abend.
0: Guten Abend, was darf sein?
4: Ich hätte gern die Nummer 3.
0: Die Nummer 3, Amelia Brightman. Dann hat sie gewonnen. Richtig. Und kommt hier. Danke dir, tschüss.
4: Super, danke, tschüss.

Schöne Wahl, danke fürs Abstimmen. Amelia Brightman hat diesen Song auch immer mal wieder mit der Gruppe Gregorian performt. Das hier ist von ihrem Soloalbum, diese Version. The Fairest of the Seasons hieß das, 2017 erschienen. Amelia Brightman.

Fußballeinmeldung. Der FC Arsenal steht im Finale der Fußball Champions League, hat gerade gegen Atletico Madrid mit 1:0 gewonnen und wartet jetzt morgen darauf, ob er gegen Paris oder München spielt.

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1: Um 23 Uhr mit Heike Lüttich. Die EU-Kommission hat US-Präsident Trump aufgefordert, schnell wieder zu dem vereinbarten Zollsatz von 15% auf Waren aus der EU zurückzukehren. Trump hatte am Freitag mit einem Aufschlag von 25% gedroht, weil die Europäer sich nicht an das ausgehandelte Abkommen hielten. Thomas Spickhofen.
2: Es werde für beide Seiten von Vorteil sein, wenn der Deal aus dem schottischen Turnberry im vergangenen Sommer zum bevorstehenden Jahrestag in Kraft wäre, heißt es in Brüssel nach einem Treffen von EU-Handelskommissar Šefčovič mit dem US-Handelsbeauftragten Greer. Der Zustimmungsprozess von Rat und Parlament zum Abkommen von Turnberry läuft derzeit noch. Morgen sind weitere Verhandlungen geplant. Šefčovič habe Greer über den Stand der Verhandlungen informiert. Anderthalb Stunden haben sich die beiden nach Angaben der Kommission unterhalten, in Paris am Rande eines G7-Treffens.
1: Nach dem Hunter-Virus-Ausbruch mit 3 Toten auf einem Kreuzfahrtschiff werden 2 Erkrankte und eine Kontaktperson der verstorbenen deutschen Touristin mit Spezialflugzeugen in die Niederlande evakuiert. Der Kreuzfahrtveranstalter teilte im Internet weiter mit, anschließend wolle man Kurs auf die Kanaren nehmen. Die Gespräche mit den spanischen Behörden liefen noch. Das Schiff liegt derzeit vor Kap Verde vor Anker. Bundeskanzler Merz will das Bündnis mit der SPD bis zum Ende der Legislaturperiode in 3 Jahren fortsetzen. Er äußerte sich auf einem Treffen des CDU-Wirtschaftsrats. Thomas Bertsch.
3: Merz sagte wörtlich, wir wollen und wir müssen mit dieser Koalition, die wir jetzt haben, erfolgreich sein. Eine Minderheitsregierung sei für ihn keine Option. Er werde diese nicht eingehen und auch nicht auslösen. Neuwahlen schloss Merz ebenfalls aus, denn dadurch wäre Deutschland wochenlang nur eingeschränkt handlungsfähig. Die schwarz-rote Bundesregierung ist morgen genau 1 Jahr im Amt. Wie gewohnt will Merz am Vormittag die Kabinettssitzung im Kanzleramt leiten. In aktuellen Umfragen haben Union und SPD keine Mehrheit mehr.
1: Nach Plänen des Bundeswirtschaftsministeriums sollen Gas- und Ölheizungen über das Jahr 2045 hinaus eingebaut werden dürfen. Dem Jahr, in dem Deutschland eigentlich klimaneutral sein wollte. Der neue Entwurf für ein Gebäudemodernisierungsgesetz sieht keine Verbote mehr vor. Das Gesetz solle Technologie offener, flexibler, praxistauglicher und einfacher werden, zitiert das ARD-Hauptstadtstudio aus dem Text. Der FC Arsenal steht im Finale der Fußball-Champions League. Der Club aus London gewann das Halbfinal-Rückspiel mit 1:0 gegen Atlético Madrid. Gegner im Endspiel ist entweder der FC Bayern oder Paris Saint-Germain. Das Wetter für Deutschland. In der Nacht ziehen Starkregen und Gewitter Richtung Norden, gebietsweise Unwettergefahr. Ganz im Norden und im Süden trocken, Tiefstwerte 12 bis 3 Grad. Morgen von Ostfriesland bis zur Ostsee freundlich, südlich davon teils kräftige Schauer bei 10 bis 23 Grad.
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4: Vorsicht auf der A17 Richtung Dresden. Zwischen Pirna und Heidenau liegt ein totes Reh auf der rechten Fahrspur. Vorsicht auf der B174 Chemnitz-Reizenhain. Zwischen Hilmersdorf und Marienberg herrscht Aquaplaning-Gefahr. Die A9 Richtung Berlin ist zwischen Eisenberg und Dreußig nach mehreren Unfällen gesperrt. A38 Richtung Leipzig. Zwischen Bleicherode und Großwechslungen stocken der Verkehr nach einem Unfall. Die A71 Richtung Schweinfurt ist zwischen Grevenroda und Oberhof wegen Tunnelwartungsarbeiten bis 6 Uhr gesperrt. A72 Richtung Leipzig. Am Kreuz Chemnitz ist die Überfahrt zur A4 Richtung Dresden wegen Bauarbeiten gesperrt.
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5: Mit Michael Räufsteck. Hallo. Und jetzt mit Somber und Homewrecker.
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0: Foundations von Kate Nash. Hier ist Pop, die Abendshow. So ein dickes Regenband zieht gerade über Deutschland. Das hat sich vorhin schon Andreas bei uns gemeldet, dass es auf der A9 zwischen Eisenberg und Treusig mehrere Unfälle nach Aquaplaning gegeben hat. Kurzer Blick auf dieses Regenband mit Kevin Frisch aus unserem Aktuell-Team.
1: Das Band zieht sich komplett so durch die Mitte Deutschland, vom Saarland im Westen bis in den Osten nach Sachsen rüber. Vor allem so die Mitte bis zum Osten, da ist es am heftigsten. Laut Deutschem Wetterdienst kommen so circa 20 bis 35 Liter pro Quadratmeter innerhalb von ein paar Stunden runter. Teilweise auch als kräftiger, schauerartiger Regen. Hier und da sind auch weiterhin noch starke Gewitter mit Hagel und stürmischen Böen möglich. Das Ganze dauert auch noch ein bisschen an, voraussichtlich so Richtung zweite Nachthälfte, da wird es dann demnach etwas ruhiger.
0: Stellenweise Starkregen, der zieht's durch, passt gut auf euch auf, wenn ihr unterwegs seid, kommt gut an.

von 24K Golden und Ian Dior. Und hört mal, das hier könnte der neue Hit bei Radio Erivan werden. Vielleicht habt ihr dieses Video heute auch schon rumgereicht bekommen. Es ist der französische Präsident Emmanuel Macron, begleitet am Klavier vom armenischen Präsidenten. Beim Staatsbesuch war das. Und sie setzen dann später auch noch im Schlagzeug ein. Da spielt dann der armenische Ministerpräsident. Ja, und es ist jetzt nicht das erste Mal, dass Politiker plötzlich da sind und Musik machen. Ist noch gar nicht lange her. Dieses Jahr, da hat Japans Regierungschefin Tai Kaishi und Koreas Präsident Lee Musik gemacht. Aha. Amazing. Das ist Barack Obama als US-Präsident. Der hat öfter mal einfach gesungen. Und erinnert euch noch an Walter Scheel? Der war mal Bundespräsident. Zugegeben noch nicht, als er das hier gesungen hat. Da war er noch völlig unbedeutend. Da war er Bundesaußenminister. Ja, und wurde ein wenig später Bundespräsident. Und trotzdem, so richtig große Musikstars sind diese Politiker bisher alle nicht geworden. Umgekehrt wird ein Schuh draus. Die hier zum Beispiel haben einen Politiker hervorgebracht, nämlich Peter Garrett. Der Sänger von Midnight Oil wurde später Bildungs- und Umweltminister in Australien, war 6 Jahre Minister. Die hier wurden sogar Präsident. Nein, Entschuldigung, Fehler. Die nannten sich nur Mr. President, die waren nicht echt. Aber er hier, Youssou N'Dour, war in den 2010er Jahren Minister für Kultur und Tourismus im Senegal. Hier ist sein großer Hit zusammen mit Nene Cherry, 7 Seconds. Lasst Politiker singen.

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7: In der Nacht in der nördlichen Mitte Starkregen. Ganz im Norden und in Süddeutschland trocken und teils aufgelockert. Morgen von Ostfriesland bis zur Ostsee freundlich. Südlich davon regnerisch, in der Mitte und im Süden Deutschlands Schauer und Gewitter. Höchstwerte 10 bis 23 Grad.
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8: Auf der A4 Frankfurt-Dresden ist zwischen Ronneburg und Merane in beiden Richtungen jeweils eine Fahrspur gesperrt. Die Bauarbeiten dauern bis Mitte Mai. A9 Richtung Berlin. Zwischen Schleiz und Dittersdorf sind an einer Nachtbaustelle die linke und mittlere Fahrspur gesperrt. A38 Richtung Leipzig. Zwischen Bleicherode und Großwechslungen stocken der Verkehr nach einem Unfall. Die A71 Richtung Schweinfurt ist zwischen Grevenroda und Oberhof wegen Tunnelwartungsarbeiten bis 6 Uhr gesperrt. A72 Richtung Leipzig. Am Kreuz Chemnitz ist die Überfahrt zur A4 Richtung Dresden wegen Bauarbeiten gesperrt. Auf der A4 Dresden-Frankfurt wird zwischen Hohenstein-Ernsthal und Glauchau-West bis Dezember die Fahrbahn auf der Richtungsfahrbahn Frankfurt erneuert. Der gesamte Verkehr wird mit je 2 Spuren auf der Richtungsfahrbahn Dresden geführt. Die Anschlussstelle Hohenstein-Ernsthal ist in Richtung Frankfurt bis Anfang Juli gesperrt.
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0: Ja, hallo?
1: Ach.
0: Danke. Das waren die Nullerjahre. Es gibt neue Musik von Evanescence. Ha! Wir laden sie runter. Das müsste jetzt so ungefähr 7 Minuten dauern. Und dann spielen wir sie.

Felix Jähn und Schaus. Walk with me. Die Band Evanescence ist zurück und wenn man ehrlich ist und Fans wissen das, war die nie weg. Das ist so ein klassischer Fall einer Band, die in den Nullerjahren einige große Hits hatte. Die größten Bring Me to Life. Und My Immortal. Und dann haben sie irgendwie den Stempel Two-Hit-Wonder bekommen, was ja immerhin noch besser ist als One-Hit-Wonder. Aber damit wird man ihnen nicht gerecht. Sie hatten darüber hinaus durchaus noch ein paar Hits und ein paar sehr erfolgreiche Alben. Alle ihre Alben waren bisher in Deutschland in den Top 10. Im Juni kommt ein neues, Sanctuary wird's heißen. Über 3 Jahre haben sie daran gearbeitet. Und auf Tour gehen sie auch. Am 19. September spielen sie in Frankfurt am Main, am 20. in Dortmund, 23. Hamburg, 25. September Berlin, 26. September München. Evanescence jetzt mit erster neuer Musik aus diesem kommenden Album. Who will you follow?

als wären sie nie weg gewesen, oder? Ja, waren sie auch nicht, habe ich doch gesagt. Evanescence ist neu. Who Will You Follow, das Album Sanctuary, kommt demnächst.

0: Neuer Hit von Bosse, Flackern. Hier ist Pop die Abendshow. Falls ihr bei der Berufswahl noch unentschlossen seid und nicht ganz sicher seid, ob ihr, wenn ihr groß seid, wirklich Papst werden wollt, kann ja sein, dass ihr das noch nicht wisst. Ist ja keine leichte Entscheidung. Es gibt viele Menschen, die nicht Papst werden wollten. Und dann haben sie den Job halt trotzdem gemacht. Jedenfalls, falls ihr noch eine Entscheidungshilfe braucht, weil ihr noch nicht alle Vorteile des Amts sicher wisst, Wissenschaftler haben heute eine Mottenart nach dem Papst benannt. Pyralis Papaleoni. Nach Papst Leo. Das sollte jetzt den Ausschlag geben, oder?
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Golling. Love Me Like You Do. Das war Pop, die Abendshow mit Michael Reufsteck, gleich die Popnacht. Ben Streubel ist zurück und wir haben leider noch ein paar Themen übrig, zu denen wir heute Abend nicht mehr kamen. Wir hatten noch vor unseren großen Test, welche Kinderfahrzeuge mit Dreiradantrieb schneiden beim TÜV am besten ab. Eine Berechnung der Stromersparnisse der letzten 10 Jahre, als das Licht am Ende des Tunnels auf LED umgestellt wurde, und eine Rezension einer neuen Dating-App für Kontaktlinsen. Naja, vielleicht beim nächsten Mal. Gute Nacht.

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1: Um 0 Uhr mit Christine Beitsch. Gas- und Ölheizungen sollen auch nach 2045 eingebaut werden dürfen. Also dem Jahr, in dem Deutschland eigentlich klimaneutral sein soll. Das sieht ein neuer Entwurf des sogenannten Heizungsgesetzes vor. Darin sind keine Verbote mehr vorgesehen. Das Wirtschaftsministerium macht aber auch keine klaren Aussagen zum Abschied von fossilen Brennstoffen, berichtet Hauptstadtkorrespondentin Nicole Markwald.
2: Weiterhin geplant bleibt die sogenannte Biotreppe. Sie sieht die Einführung von einer Mindestquote von Grüngas und Grünheizöl vor. Dieser nachhaltige Anteil soll dann stufenweise heraufgesetzt werden. Von 10% ab 2029 bis 60% im Jahr 2040. Kritik kommt von den Grünen. Sie werfen Bundeswirtschaftsministerin Reichert, CDU, vor, die Abhängigkeit von Öl und Gas zu befördern. Die AfD dagegen kritisiert das Festhalten an Vorgaben für umweltfreundlichere Kraftstoffe.
1: Der Chef der Unionsfraktion im Bundestag, Spahn, bleibt für mindestens 3 weitere Jahre im Amt. Die Abgeordneten von CDU und CSU haben mit knapp 87% für ihn gestimmt. Bei seiner ersten Wahl vor einem Jahr waren es mehr als 90%. Die EU-Kommission fordert von US-Präsident Trump, das gemeinsame Handelsabkommen einzuhalten. Trump hatte in der vergangenen Woche mit einem Aufschlag von 25% für Autos und Autoteile aus der EU gedroht, weil sich die Europäer nicht an das ausgehandelte Abkommen hielten, so Trump. Nun hat sich EU-Handelskommissar Šefčovič mit dem US-Handelsbeauftragten Greer getroffen. Dabei habe Šefčovič die USA aufgefordert, sich an den vereinbarten Zollsatz von 15% zu halten, sagte eine Sprecherin der EU-Kommission. Der FC Arsenal hat sich als erstes Team für das Finale der Fußball-Champions League qualifiziert. Der englische Club gewann am Abend gegen Atletico Madrid aus Spanien mit 1:0. Das Hinspiel war 1:1 ausgegangen. Aus der Sportredaktion Luca Benincasa.
3: Die Partie war von Beginn an ein zähes Ring, mit Leidenschaft und Willen, aber wenig klaren Offensivaktionen. Erst kurz vor der Halbzeit hatte dann Arsenal-Stürmer Trossard Platz im Strafraum. Seinen Schuss konnte Atletico-Torwart Oblak nur nach vorne klären. Den Abpraller drückte dann Bukayo Saka zur 1:0 Pausenführung über die Linie. Im Finale geht es dann entweder gegen Bayern München oder Paris Saint-Germain.
1: Das Wetter für Deutschland. In der Nacht zieht Starkregen von der Mitte nach Norden. Ganz im Norden und im Süden trocken und teils aufgelockert, die Tiefstwerte 12 bis 3 Grad. Tagsüber von Ostfriesland bis zur Ostsee freundlich, südlich davon regnerisch. In der Mitte und im Süden Deutschlands teils kräftige Schauer und Gewitter bis 23 Grad. Die Zeit, es ist 0:03 Uhr.
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5: Auf der A4 Frankfurt-Dresden ist zwischen Ronneburg und Merane in beiden Richtungen jeweils eine Fahrspur gesperrt. Die Bauarbeiten dauern bis Mitte Mai. A38 Richtung Leipzig. Zwischen Bleicherode und Großwechslungen stocken der Verkehr nach einem Unfall. Die A71 Richtung Schweinfurt ist zwischen Grevenroda und Oberhof wegen Tunnelwartungsarbeiten bis 6 Uhr gesperrt. A72 Richtung Leipzig. Am Kreuz Chemnitz ist die Überfahrt zur A4 Richtung Dresden wegen Bauarbeiten gesperrt.
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6: Mit Ben Streubel. Ich habe es noch gar nicht gemütlich gemacht, also Licht schalte ich jetzt mal komplett aus, Schuhe ziehe ich aus, die nächsten 5 Stunden sind uns. Ich freue mich.
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Owl City and Fireflies. So, ich habe hier einigermaßen zusammengepackt und aufgeräumt, die Schuhe sind ausgezogen, jetzt bin ich also fit hier für die nächsten 5 Stunden an diesem 6.5., der ist ja erst 11 Minuten alt. Erst 11 Minuten? Ich habe noch nichts gegessen, auch nicht heimlich. Manchmal mache ich das so, dass ich irgendwo was einkaufe und dann im Auto liegt es dann rum und dann erwischt mich irgendjemand auf dem Parkplatz. Eben ist auch jemand vorbeigegangen, ich glaube, es ist irgendein Security Man gewesen, der beobachtet mich und ich biss in eine Frikadelle herein und kam mir sofort schlecht vor, weil ich dachte, eigentlich würdest du nichts mehr essen, nachdem du im Zug da schon alle möglichen Chili con Carnes gegessen hast. Aber heute ist auch Anti-Diät-Tag international. Und die Erfinder des Anti-Diät-Tags, die haben sich überlegt, weil das waren alles Wissenschaftler und Ernährungsberater, wie sich das gehört auf diesem Planeten, sind wir ja sowieso alle, dass man eben ein bisschen zu seinem Äußeren stehen sollte und sich da nicht so verrückt macht mit Gewichtsverlustunterschieden, auch in der Optik. Es gibt ja auch verrückte Diäten, die Farbdiät zum Beispiel, das habe ich mal gelesen. Ich habe ja alles mal ausprobiert, dass man eben nur noch nach Farben isst. Also heute ist der grüne Tag, morgen ist der rote. Ich weiß gar nicht genau, welcher da besonders gut war. Babynahrungsdiät habe ich auch mal gemacht, hat irgendjemand mal empfohlen, sagte, da isst du ja kleinerer Mengen automatisch, also kaufst du nur noch Babynahrung. Dann habe ich also so eine ganze Palette von Frühkarotten mit Kartoffeln und Wildlachs gekauft. Das war mein Lieblingsding. Mikrowelle rein, bung, bing. Hat aber auch so einen ganz komischen Geschmack gehabt. Also man kam sich auch ein bisschen wie ein Baby vor, aber ich habe kein Lätzchen umgehabt. Dornröschen-Diät habe ich gelesen, habe ich noch nicht gemacht. Das ist also diese Methode, Hungerphasen durch extrem viel Schlaf zu überbrücken. Hat der Opa immer gesagt, kannst du machen, wenn du tot bist. Und außerdem, wir haben keine Figur, wir haben einen Körper.

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1: Ein Rebbe hat heute Geburtstag. Wer ist der Rebbe? Hier leiert er vor sich hin. 07221 2011. Feiert sogar einen runden Geburtstag. Wer ist es? 07221 2011.

0: Es ist 0.30 Uhr.
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3: In der Nacht in der Mitte Starkregen, gebietsweise Unwettergefahr. Ganz im Norden und in Süddeutschland trocken und teils aufgelockert. Tagsüber von Ostfriesland bis zur Ostsee freundlich. Südlich davon regnerisch, in der Mitte und im Süden Deutschlands später Schauer und Gewitter. Höchstwerte 10 bis 23 Grad. Schwacher bis mäßiger und teils böiger Wind aus unterschiedlichen Richtungen. In Gewitternähe starke Böen.
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4: A9 Richtung Berlin. Zwischen Schleiz und Dittersdorf sind an einer Nachtbaustelle die linke und mittlere Fahrspur gesperrt. Die A71 Richtung Schweinfurt ist zwischen Grevenroda und Oberhof wegen Tunnelwartungsarbeiten bis 6 Uhr gesperrt. A72 Richtung Leipzig. Am Kreuz Chemnitz ist die Überfahrt zur A4 Richtung Dresden wegen Bauarbeiten gesperrt. Auf der A4 Dresden-Frankfurt wird zwischen Hohenstein-Ernstthal und Glauchau-West bis Dezember die Fahrbahn auf der Richtungsfahrbahn Frankfurt erneuert. Der gesamte Verkehr wird mit je zwei Spuren auf der Richtungsfahrbahn Dresden geführt. Die Anschlussstelle Hohenstein-Ernstthal ist in Richtung Frankfurt bis Anfang Juli gesperrt.
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0: Und die am meisten unterschätzte Höchsttemperatur heute in Hessen-Arborn, da werden es 14 Grad. Hier ist die Popnacht. Ich bin Ben Sträubel.

0: Keeping Your Head Up on Birdie.
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0: Da muss doch möglich sein, dieses Geburtstagskind zu erkennen. Ein Rapper. Aber wer? Heute feiert er einen runden Geburtstag. Rolf aus Reutlingen, guten Morgen.
3: Guten Morgen.
0: Und wer ist das?
3: Ich könnte meinen, das könnte Matrick Gims sein.
0: Ja. Patrick Gims feiert den 40. Geburtstag. So ist es. Happy Birthday to him. Und du bekommst ein Pop-Nacht-Package für diese Erkenntnis. Und
3: Sehr schön.
0: Bist auch super kreativ heute Nacht. Du warst auf dem Speicher und hast in irgendwelchen Sammlungen deines Papas gewühlt.
3: Ja, der hatte früher alte Speicher und Platinen gesammelt.
0: Aha.
3: Elektroschrott, würde ich dazu sagen. Ja, und ich habe einen großen Rahmen auch gefunden, einen Holzrahmen, und habe jetzt diesen Elektroschrott zusammengefügt und plötzlich erschreckte ich selbst, sah aus wie ein Gesicht,
0: Ja. Wie
3: ein Monster, fast wie ein KI-Monster.
0: Also du hast aus den Resten dieser Elektronikbauteile hast du ein KI-Monster gebaut.
3: Genau, ich habe gepuzzelt quasi.
0: Okay.
3: So ein bisschen.
0: Und das aufgeklebt oder wie ist das?
3: Also, ja, das überlege ich mir, ob ich das jetzt mit Kunstharz überziehe, damit es zusammenhält.
0: Und dann im Rahmen an die Wand.
3: Und dann in dem Rahmen.
0: Ja, das ist ja kreativer. Du weißt ja auch, so Elektronikschrott und Platinen und sowas, die werden ja auch überall gesucht. Alte Handys, was weiß ich, was man alles da wieder verwerten kann. Seltene Erden, da könntest du natürlich auch reich werden, wenn der ganze Speicher voll ist damit. Ich sage jetzt mal, vergess mal den Ort Reutlingen, sonst verpilgern da jetzt Scharen von Menschen hin, die sagen, wir müssen dieses Haus finden, wo der Elektronikschrott gebunkert ist. Also wertvolle Bilder, die werden natürlich steigen. Ja, die steigen einfach aufgrund der seltenen Erden dann im Wert wie eine Aktie.
3: Das
0: ist auch so. Du musst noch nicht mal Maler sein und berühmt werden oder irgendwie da so besonders kreativ wirken, sondern allein, weil du das Zeug da drauf gibst. Bleibe kreativ, mein Lieber. Ja?
3: Das tue ich.
0: Ich schicke dir was. Tschüss.
3: Danke dir. Ciao, ciao.

Just Bite, Bruno Mars. Oh, wenn das mal kein kultiger Song ist hier. 0.43 Uhr auf der A2 Oberhausen in Richtung Dortmund. Da ist ein Unfall passiert. Unfallstelle ist nicht gesichert zwischen Bottrop und Gladbeck-Ellinghorst. Bitte aufpassen. Und wenn ihr was gesehen habt, das nicht auf die Straße gehört, eine WhatsApp schicken bitte. 07221 2011.

Krone halten oder im Film Titanic dann Luft anhalten. Ja, ne? Dass man noch ein bisschen länger genießen kann. Das Leben. Ah, Pink hat Fans. Ich bin einer davon, einer der größten wahrscheinlich. Die warten, dass sie irgendwann mal zum Frühstück vorbeikommt. Sandra ist in Weiterstadt zu Hause und hat heute Geburtstag, würde gerne Runaway hören. Happy Birthday.

0: Pink und Born to Rihanna in der Nähe von Magdeburg in Lindhorst. Die ist inzwischen fit, wach und sitzt bereits im Auto auf dem Weg zur Arbeit. Hallo Jana, guten Morgen.
1: Hallo, guten Morgen.
0: Nachtarbeit ist doch das Schönste, oder gib's zu?
1: Ja,
0: muss man mal sagen, du bist eine Viertelstunde unterwegs bis nach Magdeburg. Da ist die Bäckerei, in der du heute Nacht dann tätig bist. Und das machst du schon wie viele Jahre?
1: Boah, schon mein ganzes Leben.
0: Ja gut, wie lange ist dein Leben? 12 Jahre? 25? So.
1: Ah ja, so 25 Jahre schon.
0: Ah, das ist ordentlich, ne? Dann hast du wahrscheinlich auch eine Familie, die du immer nachts zurücklässt. Gibt es so einen Mann? Zum Beispiel?
1: Ja.
0: Das heißt, der wälzt sich dann im Bett rum und greift zur Seite und hat dann so einen Teddybär.
1: Der geht auch auf Nachtschicht.
0: Ach so, ja, das ist ja praktisch, aber nicht in derselben Bäckerei, der macht was anderes.
1: Nee, der macht was anderes.
0: Gibt es irgendjemanden, der dir einen Kaffee machen kann, wenn du gleich aufschlägst in der Backstube?
1: Oh ja, meine Lieblingskollegin, die Britta.
0: Ja, dann soll sie das mal machen. Sie wird dann dadurch nochmal steigen. Ich weiß, was in der Beliebtheit. Also was, Lieblingskollegin kann man dann nochmal. Lieblingskollegin? Nein, das geht nicht. Lieblingskollegin des Monats vielleicht, ne? Mit Britta dann.
1: Ja, das geht.
0: Gut, also Britta macht einen Kaffee. Willst du eine Habenmilch mit Kuhmilch oder? Mit Hafer?
1: Nee,
0: oder?
1: Ganz normal, nur mit Milch und ein bisschen Zucker.
0: Sehr gut. Auch noch ein Omelett dazu?
1: Nein.
0: Nee, gut. Wird das bereitstehen. Britta ist ja schon dabei. Ich spüre das schon, ein Energiefeld, das aus Magdeburg hier rüberkommt zu mir. Und wünsche dir eine gute Restfahrt dahin, ja?
1: Ja, danke.
0: Ciao, Jana.

0: Dermot Kennedy und Funeral. Aktuell Hit von Dermot Kennedy hier in der Popnacht, haben wir es gerade gehört. Eine Gefahrenstelle von der A9 Nürnberg in Richtung Halle-Leipzig. Da liegt ein Plastikteil zwischen Bad Lobenstein und Schleiz und Menschen sind auf der Fahrbahn im Kreis Tuttlingen auf der Kreisstraße zwischen Tuttlingen und Neuhausen ob Eck. Auch da bitte aufpassen. Und auf der A1 Dortmund Richtung Köln zwischen Kreuz Dortmund-Unna und Raststätte Lichtendorf Nord ist ein Unfall passiert. Die Unfallstelle ist noch nicht gesichert. Caro ist unterwegs gerade in den Urlaub mit ihrem Schatzi-Batzi-Topsi-Hopsi-Mopsi-Bernd und die fahren nach Kobo. Würden gerne diesen Song hören.
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1: Um 1 Uhr mit Christine Beitsch. Nach der mutmaßlichen Amokfahrt in Leipzig ist der festgenommene 33-Jährige in eine Psychiatrie eingewiesen worden. Ein Ermittlungsrichter hat das angeordnet. Arndt Groß berichtet.
2: Wie die Staatsanwaltschaft Leipzig mitteilte, liegen dringende Gründe vor, dass er die Tat in einem Zustand der erheblich verminderten Schuldfähigkeit begangen hat. Laut Unterbringungsbefehl hat er mit dem Ziel gehandelt, möglichst viele Menschen zu töten bzw. zu verletzen. Der 33-jährige Deutsche war mutmaßlich am Montag mit einem Auto durch eine belebte Leipziger Fußgängerzone gefahren. 2 Menschen kamen ums Leben, mindestens 6 weitere wurden verletzt. Die Schwerverletzten sind inzwischen außer Lebensgefahr.
1: Nach Plänen des Bundeswirtschaftsministeriums sollen Gas- und Ölheizungen über das Jahr 2045 hinaus eingebaut werden dürfen, dem Jahr, in dem Deutschland eigentlich klimaneutral sein soll. Der neue Entwurf für ein Gebäudemodernisierungsgesetz, auch bekannt als Heizungsgesetz, sieht keine Verbote mehr vor. Er liegt der ARD vor. Darin steht, das Gesetz solle technologieoffener, flexibler, praxistauglicher und einfacher werden. Der Entwurf muss nun mit anderen Ministerien abgestimmt werden. Danach beschäftigt sich der Bundestag damit. Der Buckelwal, der in der Ostsee gestrandet war, ist wohl kein Einzelfall. Eine neue Studie dokumentiert, dass Meeressäuger weltweit immer häufiger weit ab von ihren Lebensräumen auftauchen. Aus der ARD-Wissenschaftsredaktion Michael Lang.
3: Expertinnen und Experten aus 6 Kontinenten dokumentierten in den vergangenen Jahren mehr als 40 Wal- und Robbenarten außerhalb ihres Lebensraums. Dazu gehören unter anderem Wale in der Themse, arktische Walrosse vor europäischen Küsten und Galapagos-Seebären, die sich fast 2000 Kilometer fernab ihrer Heimat in Peru ansiedelten. Der Klimawandel und damit die Erwärmung der Meere sowie Futtermangel seien wichtigste Ursachen dafür, so die Forschenden. Sie fordern eine konsequente Reduktion der Treibhausgasemissionen zur Eindämmung der globalen Erwärmung und außerdem eine besondere internationale Erfassung der wandernden Meeressäuger.
1: Der FC Arsenal steht erstmals seit 20 Jahren im Finale der Fußball-Champions League. Die Londoner gewannen am Abend 1:0 gegen den spanischen Club Atletico Madrid. Das Hinspiel war 1:1 ausgegangen. Gegner im Finale könnte entweder der FC Bayern München oder Paris Saint-Germain werden. Das entscheidet sich heute Abend. Im Hinspiel hatten die Franzosen 5:4 gewonnen. Das Wetter für Deutschland. In der Nacht zieht Starkregen von der Mitte nach Norden, anfangs mit Gewittern. Ganz im Norden und im Süden trocken und teils aufgelockert. Die Tiefstwerte 12 bis 3 Grad. Tagsüber von Ostfriesland bis zur Ostsee freundlich, südlich davon regnerisch. In der Mitte und im Süden Deutschlands teils kräftige Schauer und Gewitter. Dazu maximal 10 bis 23 Grad. Die Zeit 1:03 Uhr.
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5: Vorsicht bitte auf der A9 Nürnberg Richtung Halle-Leipzig. Zwischen Bad Lobenstein und Schleiz liegt ein Plastikteil. Vorsicht bitte im Kyffhäuserkreis auf der Landesstraße. Zwischen Strausberg und Himmelsberg ist in beiden Richtungen die Fahrbahn stark verschmutzt. A9 Richtung Berlin. Zwischen Schleiz und Dittersdorf sind an einer Nachtbaustelle die linke und mittlere Fahrspur gesperrt. Die A71 Richtung Schweinfurt ist zwischen Grevenroda und Oberhof wegen Tunnelwartungsarbeiten bis 6 Uhr gesperrt. A72 Richtung Leipzig. Am Kreuz Chemnitz ist die Überfahrt zur A4 Richtung Dresden wegen Bauarbeiten gesperrt.
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6: mit Ben Streubel. Und dann lassen wir uns gleich mal hier ein bisschen lauter werden mit dem lautesten Hit der Nacht. 5,793, 2% lauter spiele ich den Song, für den Deutschland sich entscheidet. Aber für was soll man sich denn entscheiden? Erstmal die Vorschläge einsammeln und da seid ihr dran. Also welchen Hit würdet ihr denn gerne lauter hören? Jede Menge Phon bis zur Ohramputation. 07221 2011. Welchen Song würdet ihr gerne sehr laut hören? Welchen Lieblingshit? Was gibt euch denn Energie? 07221 2011.
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0: hier ist die Popnacht.
1: Lenkradklopfer, der lauteste Hit der Nacht.
0: Die Vorschläge heute kommen aus Nordrhein-Westfalen und aus Hessen. Christine aus Siegen, guten Morgen.
2: Guten Morgen, Christine.
0: Und du kommst aus, gerade vom Geburtstag gefahren, weit her oder auch in Siegen?
2: Ja.
0: Ja, woher kommst du denn jetzt gefahren?
2: Aus Düsseldorf.
0: Ah, okay, war es ein schöner Geburtstag.
2: Der war echt total klasse, ja.
0: Ja, genau. Aber ich habe schon mal Geburtstage erlebt, die waren so schlecht, da habe ich das Geschenk wieder mitgenommen. Ne? Kommt auf.
2: Nein,
0: darfst du später was arbeiten oder kannst du dann nochmal schlafen ordentlich?
2: Ich kann noch ein bisschen schlafen und dann gehe ich wieder schnell zur Arbeit.
0: Okay, dann würde ich mal sagen, dann spiele ich auch jetzt sehr laut und sehr schnell deinen Vorschlag. Du hast ja ausgesucht von Kiss, I Was Made for Loving You, Baby.

0: Das ist Vorschlag Nummer 1 und Vorschlag Nummer 2 für Hessen. Thomas aus Oberursel. Guten Morgen, Thomas.
1: Guten Morgen, liebe Hörer und guten Morgen, Ben.
0: Ja, das ist aber schön, dass du so eine amtliche Begrüßung kann ich sehr gut gebrauchen. Du könntest das Impressum dieser Show dann nochmal vortragen. Also kurz vor 5 Uhr, da schläfst du wahrscheinlich. Du warst am Wochenende gestern?
1: Heute.
0: Also gestern am Dienstag. Heute ist ja schon Mittwoch.
1: Ja, genau, ja. Entschuldigung.
0: Da warst du auf einer Titanic-Ausstellung in Frankfurt. Das heißt, mit deinen 5 Enkelkindern seid ihr untergegangen.
1: Ganz genau, ja.
0: Und was, wie
1: das war eine 3D-Ausstellung. Mhm. Man hat dann also entsprechende Brillen auf.
0: Ja, genau.
1: Und dann kann man also ganz aktuell, als ob man auf dem Schiff drauf wäre, könnte man das alles machen.
0: So, und wie war das denn für die Kinder, als sie dann untergegangen sind? Die waren zwischen 7 und 11.
1: Die sind sehr kundig schon, was die Titanic angeht, und die waren eigentlich sehr begeistert gewesen, ja.
0: Also die würden jederzeit
1: auf
0: dem Kreuzfahrtschiff.
1: Waren auch ein bisschen zart angelehnt bei den Großeltern.
0: Wollte ich mal sagen, weil der Film ist, glaube ich, nicht ab 11 Jahren freigegeben.
1: Nee, das stimmt.
0: Aber die 3D-Ausstellung mit Live-Untergang, natürlich, das geht. So, du hast ja ausgesucht von den Rolling Stones, Start Me Up.

0: den Chart hier in Deutschland. Was sollen wir lauter spielen als alle anderen Hits? Start Me Up und die Rolling Stones oder vielleicht auch Kiss, I Was Made for Loving You, Baby. 07221 2011. Welcher Hit wird der lauteste Hit der Nacht? Der Lenkradklopfer? Entweder der von Christine, Kiss oder von Thomas, die Rolling Stones. Also euch beiden danke für die Vorschläge und eine gute Nacht.
1: Ja, gute Nacht, Ben.
2: Tschüss. Auch. Guten Tag.

0: Kygo, Khalid und Griffin, Save My Love, ein neuer Hit in der Popnacht.
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0: Mit den Vorschlägen aus Nordrhein-Westfalen und Hessen. Christine aus Siegen hätte gerne Kiss, I Was Made For Loving You.

Floating Through Space. Es ist jetzt 1.26 Uhr. Bitte aufpassen, eine Gefahrenstelle von der A6 Saarbrücken in Richtung Kaiserslautern. Zwischen Kreuz Neunkirchen und Homburg, da steht ein Fahrzeug ohne Licht und es brennt ein Fahrzeug auf der A33 Osnabrück in Richtung Bielefeld. Zwischen Borgholzhausen und Halle brennendes Fahrzeug. Auch da bitte aufpassen. Die Popnacht. Mit diesem schönen Lied hier von David Gray. Babylon.

0: Es ist 1.32 Uhr.
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5: In der Nacht in der Mitte Starkregen. Ganz im Norden und in Süddeutschland trocken und teils aufgelockert. Tiefstwerte 12 bis 3 Grad. Tagsüber von Ostfriesland bis zur Ostsee freundlich. Südlich davon regnerisch, in der Mitte und im Süden Deutschlands später Schauer und Gewitter. Höchstwerte 10 bis 23 Grad. Schwacher bis mäßiger und teils böiger Wind aus unterschiedlichen Richtungen. In Gewitternähe starke Böen.
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6: Vorsicht bitte auf der A4 Kirchheimer Dreieck Erfurt. Zwischen Wildeck-Hönebach und Wildeck-Obersuhl gefährdet Aquaplaning die Fahrt. Vorsicht bitte im Kyffhäuserkreis auf der Landesstraße. Zwischen Strausberg und Himmelsberg ist in beiden Richtungen die Fahrbahn stark verschmutzt. Auf der A4 Frankfurt-Dresden ist zwischen Ronneburg und Merane in beiden Richtungen jeweils eine Fahrspur gesperrt. Die Bauarbeiten dauern bis Mitte Mai. A9 Richtung Berlin. Zwischen Schleiz und Dittersdorf sind an einer Nachtbaustelle die linke und mittlere Fahrspur gesperrt. Die A71 Richtung Schweinfurt ist zwischen Greffenroda und Oberhof wegen Tunnelwartungsarbeiten bis 6 Uhr gesperrt. A72 Richtung Leipzig. Am Kreuz Chemnitz ist die Überfahrt zur A4 Richtung Dresden wegen Bauarbeiten gesperrt.
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0: Und die am meisten unterschätzte Höchsttemperatur heute in Sandau an der Elbe. Da werden es 17 Grad. Hier ist die Popnacht. Ich bin Ben Streu.

0: Radet, hier ist die Popnacht und Mitarbeiter der Minute, oder man kann auch sagen Mitarbeiter der Nacht, in diesem Fall Jochen aus Filderstadt. Guten Morgen, Jochen.
1: Guten Morgen, lieber Pen.
0: Du hast dir die Nacht anders vorgestellt, aber so sind wir jetzt zusammengekommen. Du hast einen Noteinsatz gehabt im Bereich Wasserrohrbruch, ne, im Sanitärbereich.
1: Jawohl, korrekt.
0: Und eigentlich wäre da ein Kollege hingefahren oder ein Angestellter von dir, aber du hast gedacht, bist ein guter Mensch.
1: Ja, ich habe gedacht, der Mann hat kleine Kinder, der Anruf kam heute um 0 Uhr, dass Wasser von der Decke in dem Haus kommt vom Obermieter, und dann habe ich gedacht, ich lasse ihn schlafen, ich fasse selber raus.
0: Und ja. Und was war? Erzähl.
1: Was war?
0: Ja.
1: Letztendlich war es ganz einfache Sache. Der Obermieter hat einen Kühlschrank mit Eiswürfeln.
0: Ja.
1: Mit einem Frischwasseranschluss, und dieser kleine Schlauch, der hat sich irgendwie von diesem Kühlschrank gelöst, und das Wasser lief und lief und lief und lief so lang, bis es eben dann in der Wohnung darunter von der Decke kam, und die Dame merkte das dann und hat dann natürlich die Notdienst angerufen.
0: Ja, das war schlau. Und der Obermieter, hat der das mitbekommen? Konntest du klingeln? Konntest du das reparieren?
1: Da konnten wir klingeln, den konnten wir aus dem Bett holen, und der war natürlich erschreckt und verdutzt, und das ist natürlich auch furchtbar peinlich, aber solche Dinge passieren eben.
0: Soll ich mal sagen, es ist mir tatsächlich schon zweimal passiert, genau mit so einem Kühlschrank. Ja, das sind diese weißen, dünnen Schläuche, die haben einen Knick in der linken Seite. Wenn man knicken die ganze Zeit, wenn man die aufmacht. Ja. Und das ist auch das billigste Plastik überhaupt.
1: Richtig.
0: Und dann bricht das irgendwann, wird brüchig.
1: Richtig. Und es läuft und läuft und läuft.
0: Das ist, was kann man denn da überhaupt tun, dass man das verhindert, wenn man so einen Kühlschrank kauft?
1: Ja gut, es gibt Geräte, wo man Wasser überwachen kann zum Beispiel, oder eben guckt, dass dieser Schlauch eben sichtbar ist, dass man es gleich merkt.
0: Oder muss jemanden einstellen, der daneben sitzt. Die KI zu dumm dazu in dem Fall. Oder wo im Notfall dann eben dich rufen. Aber das sind Sollbruchstellen. Sowas. Ich habe auch zwei solche Kühlschränke gekauft.
1: Je nach Qualität und Art und Güte des Kühlschranks wahrscheinlich.
0: Wir prangern das in diesem Fall an. Aber natürlich ohne Eiswürfelzubereiter geht es nicht im Leben. Ne? Das würde ich mal sagen. Dafür plädiere ich natürlich für Eiswürfelzubereiter im Kühlschrank. Aber eben prangere auch an, dass die weißen Schläuche brechen. Da bin ich mit dir einer Meinung. Ich wünsche dir eine gute Nacht. Danke für deinen tollen Einsatz.
1: Ich danke dir, Ben. Mach's gut. Schöne Nacht noch.
0: Ciao.

0: Role Model und Writings on the Wall. Hier ist die Popnacht. Ist ja schön, dass wir uns hier hören. Sehr deutlich, aber wenn ihr was nachlesen möchtet heute Nacht auf Seiten, Internetseiten, die mit DE enden, was ja doch sehr viele deutsche Seiten tun, dann kann es sein, dass da nichts geht. Und das liegt dann nicht unbedingt am WLAN oder an eurem DSL-Anschluss, sondern das ist seit gestern Abend ein Fehler, der ganz woanders liegt. Malte Dedecek aus dem ARD-Aktuell-Team, was ist denn das Problem?
1: Das Problem liegt bei der Registrierungsstelle DENIC aus Frankfurt. DENIC kümmert sich um die deutschen Webadressen und sorgt dafür, dass bei der Adresse die richtige Seite auch aufgerufen wird. Damit das klappt, wird die Adresse in Zahlen umgewandelt. Das ist dann die sogenannte IP-Adresse, haben wir bestimmt schon mal gehört, die dann zu der eigentlichen Seite führt. Und da liegt wohl irgendwo aktuell der Fehler. Auf der DENIC-Seite wird auf die Störung hingewiesen. Wie lang die Suche nach dem Problem noch dauert, ist aber unklar.
0: So, jetzt kann es aber sein, man geht auf eine Seite, es funktioniert und eigentlich funktioniert es aber doch nicht.
1: Ja, keine Probleme gibt es bei Seiten, die man noch im Tab geöffnet hatte. Zum Beispiel, wenn die noch im Zwischenspeicher liegen. Dann hat der Computer noch die richtige IP-Adresse und findet dann auch die Seite, wie sonst auch. Bei ganz neuen DE-Seiten, die noch nicht geöffnet wurden, kann es dann aber gerade gut sein, dass statt der Seite nur der Fehler NX-Domain kommt.
0: So ist das eben, ne? Also manchmal ist so ein Zwischenspeicher ganz gut oder Resthirn, wie wir Menschen sagen. Internet ist gerade ein bisschen kaputt, aber der Fehler wird gesucht. Also nicht wundern, wenn heute so ein paar DE-Webseiten nicht richtig funktionieren. Probier's mal auf popnacht.de, würde mich freuen, dann seht ihr mich ja. Wenn nicht, dann das taucht jemand anderes auf, da auf dem Bild, habe ich auch schon gehört. Dann war ich vielleicht nur beim Friseur oder derjenige heißt Michael Rollstedt. Also wir haben auch das Problem. Kommt gut durch die Nacht, hört hier ein bisschen zu, dann gibt's keine Probleme mit dem Rest hier.

Stargazing und Miles Smith. Es ist 1.54 Uhr. Vorsicht auf der A7. Da liegen Gegenstände. Würzburg Richtung Fulda. Zwischen Hammelburg und Bad Kissingen Obertulba. Warum nicht mal wieder die Pussycat Dolls? 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Hier ist die Popnacht.